0: Affen Malaria angesteckt und sind in medizinischer Behandlung. Malaria ist nicht von Mensch zu Mensch übertragbar. Flughafenbeschäftigte sollen sich bei Symptomen sofort bei einem Arzt melden. Das waren die Nachrichten. Das Wetter in Deutschland: nur im Westen Schauer, 18 bis 10 Grad. Tagsüber teils heiter, im Westen Schauer, 22 Grad an der Ostsee bis 34 Grad am Oberrhein. Am Freitag unbeständig, im Südosten länger freundlich, das Ganze bei 20 bis 30 Grad. Es ist jetzt 2.03 Uhr.
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1: Um 3 Uhr mit Wolfgang Berger. Nach den Sturzfluten in Nepal und dem benachbarten Tibet steigt die Zahl der Opfer. Mittlerweile bestätigen die Behörden 160 Tote. Aus der Nachrichtenredaktion Christiane Rüther.
2: Es sind dramatische Bilder. Eine riesige Sturzflut schwemmt Häuser, Straßen und Brücken davon. Mehrere hundert Menschen werden noch vermisst, darunter viele Urlauber. Die Region im Norden Nepals ist ein bekanntes Trekkingziel und berühmt für ihre spektakulären Himalaya-Landschaften. Außerdem sollen sich dort zahlreiche Pilger aufgehalten haben, die auf dem Weg nach Tibet waren. Ob auch Deutsche unter den Vermissten oder Toten sind, ist derzeit unklar. Aus dem Auswärtigen Amt hieß es, das gesamte Ausmaß der Sturzflut sei aktuell schwer abzuschätzen, die Lage sehr unübersichtlich.
1: Die AfD ist in Sachsen-Anhalt 1,5 Wochen vor der Landtagswahl weiter mit Abstand stärkste Kraft. Nach einer aktuellen Umfrage von Infratest-DiMAT liegt die Partei bei 42%. Die CDU von Ministerpräsident Schulze kommt nur auf 22%. AfD-Spitzenkandidat Siegmund bekräftigte im MDR, dass er allein regieren wolle. Mit diesem Ergebnis wäre das aber nicht möglich. Schulze wollte sich wiederum nicht auf eine Koalition mit der Linkspartei festlegen, das müsste er aber für eine Regierungsbildung ohne AfD. Mit SPD und Grünen allein hat er Stand jetzt keine Mehrheit. Nach dem Bundeskabinett wollen nun die Spitzen von Union und SPD über die von der Regierung geplanten Reformen sprechen. Hauptthemen werden Rente und Pflege sein. Bundeskanzler Merz hat gerade noch mal betont, dass er die abschlagsfreie Rente nach 45 Beitragsjahren abschaffen will, trotz Widerstand auch aus den eigenen Reihen. Die drei ostdeutschen CDU-Ministerpräsidenten Schulze, Kretschmer und Vogt sowie ihre SPD-Kollegin Schwesig sind für ein Beibehalten der Rente. BR-Recherchen haben eine Sicherheitslücke in deutschen Mobilfunknetzen aufgedeckt. Es genügte ein einzelner Anruf, um an genaue Geräteinformationen von Smartphones zu kommen. Aus München, Maximilian Zierer.
3: Nach Recherchen des Bayerischen Rundfunks betraf die Sicherheitslücke die Mobilfunknetze von Telekom, Vodafone und Telefonica O2. Im Hintergrund übermittelten die Netze oftmals sensible Informationen über das Smartphone des Angerufenen an den Anrufer, darunter die E-Mail-Kennnummer oder Angaben zu Betriebssystemversion und Handymodell. In einem Test konnten BR-Reporter so an Geräteinformationen des CDU-Bundestagsabgeordneten Roderich Kiesewetter gelangen, der im Auswärtigen Ausschuss sitzt. Kiesewetter sprach im BR-Interview von einem gravierenden Einfallstor für ausländische Nachrichtendienste.
1: Das waren die Nachrichten. Das Wetter in Deutschland: tagsüber gebietsweise heiter, im Westen vermehrt Schauer und Gewitter. Höchstwerte 22 Grad an der Ostsee bis 34 Grad am Oberrhein. Am Freitag unbeständig mit Schauern und Gewittern, im Südosten länger freundlich, 20 bis 30 Grad. Am Samstag im Nordwesten Schauer und Gewitter, im Südosten freundlicher. 3.03 Uhr.
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1: Um 4 Uhr mit Wolfgang Berger. Nepal und das angrenzende Tibet melden nach der verheerenden Flutwelle 160 Tote. Hunderte Menschen werden noch vermisst. Aus Hyderabad, Lena Bodewein.
2: Vor allem Touristen, die in der Himalaya-Region im Norden von Nepal unterwegs waren, werden vermisst. Auch 100 indische Pilger auf dem Weg zu einem als heilig verehrten Berg gehören dazu. Als die Flutwelle sich durch die Täler stürzte, wurden Menschen, Autos, Häuser mitgerissen, mindestens 19 Brücken weggespült und 13 Wasserkraftwerke zerstört. Die Ursache für die Sturzflut sehen Forschende in einem Gletscherabsturz. Eine riesige Eismasse sei hunderte Meter herabgestürzt und hätte dadurch eine Lawine aus Eis und Geröll in Gang gesetzt.
1: Meta hat die Social-Media-Konkurrenz aufgerufen, ebenfalls Beschränkungen für Jugendliche einzuführen. Der Konzern erklärte, auch Snapchat, TikTok und YouTube sollten zeit- und nächtliche Zugangssperren erlassen. Das hatte Meta laut Gerichtsunterlagen in einem Vergleich mit 29 US-Bundesstaaten zugesagt, die den Konzern wegen Suchtgefahren verklagt hatten. Außerdem ergab der Vergleich, dass die Instagram- und Facebook-Mutter umgerechnet mehr als 14 Milliarden Euro zahlt. Das Geld soll an psychosoziale Projekte gehen. Nach dem Bundeskabinett wollen nun die Spitzen von Union und SPD über die von der Regierung geplanten Reformen sprechen. Hauptthemen werden Rente und Pflege sein. Bundeskanzler Merz hat gerade noch mal betont, dass er die abschlagsfreie Rente nach 45 Beitragsjahren abschaffen will, trotz Widerstand auch aus den eigenen Reihen. BR-Recherchen haben eine Sicherheitslücke in deutschen Mobilfunknetzen aufgedeckt. Es genügte ein einzelner Anruf, um an genaue Geräteinformationen von Smartphones zu kommen. Aus München, Maximilian Zierer.
3: Nach Recherchen des Bayerischen Rundfunks betraf die Sicherheitslücke die Mobilfunknetze von Telekom, Vodafone und Telefonica O2. Im Hintergrund übermittelten die Netze oftmals sensible Informationen über das Smartphone des Angerufenen an den Anrufer, darunter die E-Mail-Kennnummer oder Angaben zu Betriebssystemversion und Handymodell. In einem Test konnten BR-Reporter so an Geräteinformationen des CDU-Bundestagsabgeordneten Roderich Kiesewetter gelangen, der im Auswärtigen Ausschuss sitzt. Kiesewetter sprach im BR-Interview von einem gravierenden Einfallstor für ausländische Nachrichtendienste.
1: Die 4 deutschen Clubs in der Fußball-Champions League erfahren am Abend, wer ihre Gegner sind. Im Fürstentum Monaco werden die Paarungen für Bayern München, Dortmund, Leipzig und Stuttgart ausgelost. Der erste Spieltag der Ligaphase beginnt dann Dienstag in einer Woche. Das waren die Nachrichten. Das Wetter in Deutschland: tagsüber teils heiter, im Westen öfter Schauer und Gewitter, 22 Grad an der Ostsee bis 34 Grad am Oberrhein. Am Freitag unbeständig, im Südosten länger freundlich, bei 20 bis 30 Grad. Es ist 4.03 Uhr.
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1: Um 5 Uhr mit Wolfgang Berger. Nepal und das angrenzende Tibet meldet nach der verheerenden Flutwelle 160 Tote. Hunderte Menschen werden noch vermisst. Aus Hyderabad, Lena Bodewein.
2: Vor allem Touristen, die in der Himalaya-Region im Norden von Nepal unterwegs waren, werden vermisst. Auch 100 indische Pilger auf dem Weg zu einem als heilig verehrten Berg gehören dazu. Als die Flutwelle sich durch die Täler stürzte, wurden Menschen, Autos, Häuser mitgerissen, mindestens 19 Brücken weggespült und 13 Wasserkraftwerke zerstört. Die Ursache für die Sturzflut sehen Forschende in einem Gletscherabsturz. Eine riesige Eismasse sei hunderte Meter herabgestürzt und hätte dadurch eine Lawine aus Eis und Geröll in Gang gesetzt.
1: Meta, die Social-Media-Konkurrenz, aufgerufen, ebenfalls Beschränkungen für Jugendliche einzuführen. Der Konzern erklärte, auch Snapchat, TikTok und YouTube sollten zeit- und nächtliche Zugangssperren erlassen. Das hatte Meta laut Gerichtsunterlagen in einem Vergleich mit 29 US-Bundesstaaten zugesagt, die den Konzern wegen Suchtgefahren verklagt hatten. Außerdem ergab der Vergleich, dass die Instagram- und Facebook-Mutter umgerechnet mehr als 14 Milliarden Euro zahlt. Das Geld soll an psychosoziale Projekte gehen. Nach dem Bundeskabinett wollen nun die Spitzen von Union und SPD über die von der Regierung geplanten Reformen sprechen. Hauptthemen werden Rente und Pflege sein. Bundeskanzler Merz hat gerade noch mal betont, dass er die abschlagsfreie Rente nach 45 Beitragsjahren abschaffen will. Trotz Widerstand auch aus den eigenen Reihen. BR-Recherchen haben eine Sicherheitslücke in deutschen Mobilfunknetzen aufgedeckt. Es genügte ein einzelner Anruf, um an genaue Geräteinformationen von Smartphones zu kommen. Aus München, Maximilian Zierer.
3: Nach Recherchen des Bayerischen Rundfunks betraf die Sicherheitslücke die Mobilfunknetze von Telekom, Vodafone und Telefonica O2. Im Hintergrund übermittelten die Netze oftmals sensible Informationen über das Smartphone des Angerufenen an den Anrufer, darunter die E-Mail-Kennnummer oder Angaben zu Betriebssystemversion und Handymodell. In einem Test konnten BR-Reporter so an Geräteinformationen des CDU-Bundestagsabgeordneten Roderich Kiesewetter gelangen, der im Auswärtigen Ausschuss sitzt. Kiesewetter sprach im BR-Interview von einem gravierenden Einfallstor für ausländische Nachrichtendienste.
1: Die 4 deutschen Clubs in der Fußball-Champions League erfahren am Abend, wer ihre Gegner sind. Im Fürstentum Monaco werden die Paarungen für Bayern München, Dortmund, Leipzig und Stuttgart ausgelost. Der erste Spieltag der Ligaphase beginnt dann Dienstag in einer Woche. Das waren die Nachrichten. Das Wetter in Deutschland: tagsüber teils heiter, im Westen öfter Schauer und Gewitter, 22 Grad an der Ostsee bis 34 Grad am Oberrhein. Am Freitag unbeständig, im Südosten länger freundlich bei 20 bis 30 Grad. Jetzt ist es 5.03 Uhr.
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1: Sechs Uhr. Guten Morgen. Die Nachrichten des Bayerischen Rundfunks mit Gudrun Skupin. Die Übersicht. Nach Sturzflut in Nepal gibt es mehr als 160 Tote und hunderte Vermisste. BR-Recherche deckt Sicherheitslücke in Mobilfunknetzen auf. André Rankl wird offenbar neuer Eishockey-Bundestrainer. Das Wetter, meist sonnig, an den Alpen Föhn 28 bis 33 Grad. Kathmandu. Nach der verheerenden Sturzflut in Nepal nahe der Grenze zu China zeigt sich ein Bild der Zerstörung. Die Wassermassen haben laut Hilfsorganisationen ganze Dörfer ausradiert. Laut Polizei sind mindestens 160 Menschen ums Leben gekommen. Chinesische Behörden sprechen inzwischen von mehr als 550 Vermissten. Auch in Nepal werden Hunderte noch vermisst, neben Anwohnern auch mehr als 400 Touristen. Die Sturzflut im Himalaya traf nämlich auch einen Ausgangspunkt für beliebte Trekkingrouten. Die US-Erdbebenwarte USGS hatte zunächst ein Erdbeben als Ursache für das Unglück vermutet. Inzwischen erklärte sie, die gemessene seismische Aktivität der Stärke 4,4 sei auf einen Gletscherabbruch mit anschließender Eis- und Gerölllawine zurückzuführen gewesen. München. In deutschen Mobilfunknetzen gibt es nach Recherchen des BR eine bislang unbekannte Sicherheitslücke. Bei Telefonaten konnten demnach im Hintergrund sensible Informationen über das Smartphone an die Anruferseite übermittelt werden, die Cyberangriffe erleichtern können. Die Sicherheitslücke betraf den Recherchen zufolge die Mobilfunknetze von Telekom, Vodafone und Telefonica O2. Im Hintergrund lieferten die Netze oftmals sensible Daten über das Smartphone des Angerufenen an die Anrufer, darunter die IMEI-Kennnummer oder Angaben zur Betriebssystemversion und dem Handymodell. In einem Test konnten BR-Reporter so an Geräteinformationen des CDU-Bundestagsabgeordneten Roderich Kiesewetter gelangen, der im Auswärtigen Ausschuss sitzt. Kiesewetter sprach im BR-Interview von einem, so wörtlich, gravierenden Einfallstor für ausländische Nachrichtendienste. Münster. Nach der Klausur der Bundesregierung wollen ab dem Mittag die Koalitionsfraktionen den weiteren Fahrplan festlegen. In Münster beraten sie etwa über die Reform der Rentenversicherung sowie der Einkommenssteuer. Zuletzt hatte es Streit über die Steuerpläne von Finanzminister Klingbeil gegeben. Teilen der Union waren die angepeilten Entlastungen nicht genug. Die SPD dagegen setzt darauf, das Rentenpaket im Bundestag zu entschärfen, vor allem mit Blick auf das geplante Aus für die abschlagsfreie Rente nach 45 Beitragsjahren. Caen. Im Nordwesten Frankreichs ist ein 26-jähriger Mann mit einem Auto in eine Menschenmenge gerast und hat dabei nach Behördenangaben mindestens einen Menschen getötet und 10 weitere verletzt. Die Staatsanwaltschaft geht nicht von einem terroristischen Hintergrund aus. Der in Russland geborene Tatverdächtige soll sein Auto am Abend nach einer Auseinandersetzung in eine Menschenmenge vor dem Bahnhof der Stadt gesteuert haben. Auckland. Der Facebook-Mutterkonzern Meta hat die Konkurrenz aufgerufen, ebenfalls Beschränkungen für Jugendliche bei der Nutzung von sozialen Medien einzuführen. Er fordert, dass auch Snapchat, TikTok und YouTube zeitliche Limits für Jugendliche sowie nächtliche Zugangssperren erlassen. Dies hatte Meta laut Gerichtsunterlagen in einem Vergleich mit 29 US-Bundesstaaten zugesagt, die den Konzern wegen Suchtgefahren verklagt hatten. Die Beschränkungen gelten aber vorerst nur in den Vereinigten Staaten. München. Nach Medienberichten wird der frühere Nationalspieler und langjährige Kapitän der Eisbären Berlin, André Rankl, das Amt des Eishockey-Bundestrainers übernehmen. Der 40-Jährige folgt auf Harald Kreis, der nach der verkorksten Weltmeisterschaft im Mai vorzeitig gehen musste. Am Vormittag wird der neue Trainer in München vorgestellt. Das Wetter in Bayern. Viel Sonne an den Alpen, Föhn, Höchstwerte zwischen 28 und 33 Grad. In der Nacht meist klar, bei 20 bis 14 Grad. Morgen im Südosten zunächst noch länger freundlich, sonst zunehmend bewölkt, von Westen her Regen und Gewitter, dabei kühler. Am Samstag meist trocken mit Sonne und Wolken, 21 bis 28 Grad. Es ist 6.05 Uhr. Zur Verkehrslage: A3 Passau Richtung Nürnberg, zwischen Ickensbach und Hengersberg ein Unfall im Baustellenbereich. Soweit dieser Service.
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2: Einen schönen, frühen, ausgeschlafenen und vor allem gesunden guten Morgen wünsche ich Ihnen und begrüße Sie zum Heimatspiegel auf BR Heimat. Zum Start in diesen Donnerstag ist Tom Viehweg am Mikrofon und der Sommer kehrt für einen Tag zurück. Heute erwarten wir den wärmsten Tag dieser Woche. Es wird hochsommerlich warm im Freistaat, also ab an den See oder ins Bad, denn morgen am Freitag soll es schon wieder gewittern. Und jetzt heißt es erstmal ab in den Heimatspiegel mit den Lohnhardter Musikanten, dem Winzer-Trio von der Mainschleife, und den Anfang macht der Zwiefache Nummer 33, gespielt von Hasten Dazed vom May.

Die Lohnharter Musikanten, benannt nach dem Nürnberger Stadtteil St. Leonhard, also Lohnhard, haben uns in die Liebeslaube geführt, gleich früh am Morgen, 13 Minuten nach 6 ist es. Wir haben Donnerstag, den 27. August. Zum Namenstag gratulieren wir heute der Monika und dem Gebhard. Und wenn Sie heute Namenstag oder Geburtstag feiern, befinden Sie sich wie immer in illustrer Gesellschaft, denn der amerikanische Modedesigner und Filmregisseur Tom Ford feiert heute seinen 65. Der Schauspieler Patrick Adams seinen 45. Geburtstag. Die österreichische Köchin und Buchautorin Sarah Wiener wird heute 64 Jahre alt. Und seinen 67. Geburtstag feiert Markus Mörl aus Camberg in Hessen liegt das. Markus Mörl wird Ihnen vielleicht nichts sagen, aber sein Künstlername ist einfach Markus. Als solcher war er bekannt, vor allem in den 80er Jahren hatte er Hits in der sogenannten Neuen Deutschen Welle wie Gib Gas, ich will Spaß beispielsweise oder Kleine Taschenlampe brennen. Heute ist Markus Mörl Hotelier und betreibt ein Café in Assmannshausen bei Rüdesheim am Rhein.

Die fränkischen Straßenmusikanten waren das im Heimatspiegel. 6:21 Uhr ist es. Sie mögen zünftige Musik, duftende Volksfestküche, rasante Fahrgeschäfte und echte niederbayerische Lebensfreude. Dann also auf zum Karpfhammer Fest. Bis zum 1. September verwandelt sich der kleine Ort Karpfhamm bei Bad Griesbach in Rottal wieder in einen riesigen Treffpunkt für Volksfestfreunde. Es gibt 6 Hütten, Fahrspaß, jede Menge Musik. In Karpfhamm heißen die 6 Festzelte traditionell Hütten. Zusammen bieten sie rund 19.000 Sitzplätze, also genug Raum für Blasmusik, für Frühschoppen und gesellige Abende. Dazu kommt ein großer Vergnügungspark mit Fahrgeschäften und Schaustellerbetrieben. Der heutige Auftakt ist um 17 Uhr mit einem Standkonzert auf dem Kirchplatz. Um 18 Uhr folgt dann der festliche Auszug mit Brauereigespannen, Musikkapellen, Trachtengruppen, Grosselschneuzern und Böllerschützen. Anschließend wird dann offiziell angezapft.

Die Hofer Volksmusikanten im Heimatspiegel um 6.31 Uhr in Hof ist seit 9 Minuten die Sonne offiziell schon aufgegangen. In Kempten geht sie jetzt aktuell auf um 6.31 Uhr. Untergehen wird sie heute um 20.12 Uhr in Nürnberg und schon um 20 Uhr und eine Minute in Passau. Wir schauen aufs Wetter im Heimatspiegel und unsere aktuellen Werte sagen uns, dass in Langdorf in Niederbayern leicht bewölkter Himmel bei 13 Grad herrscht. 16 Grad messen wir in Illerberg in Schwaben. Wolkenlos dagegen ist es in Eichenstrut im südlichen Landkreis Bayreuth bei 13 Grad zur Stunde. Gute Gelegenheit für Ausflügler und Wassersportler heute. Reichlich Sonne an den Alpen Phönig bei bis zu 33 Grad. Kommende Nacht in Franken örtlich Schauer und Gewitter bei 17 Grad. Am heißesten dürfte es in Mainfranken mit 33 Grad werden. Aber auch im restlichen Freistaat sollen sich die Höchstwerte zwischen 28 und 32 Grad heute einpendeln. Morgen im Südosten noch länger sonnig, ansonsten ziehen von Westen her teils heftige Schauer und Gewitter heran, örtlich auch mit Unwetterpotenzial. Am Wochenende meist trocken, dann mit Sonne und Wolken, dabei ist's gescheit windig. Höchstwerte morgen bis 31, am Wochenende dann nur noch bis 28 Grad.

0: Die Feldensteiner Musikanten waren das mit dem Grätstädter Ländler. Davor hörten wir die Bründelsängerinnen im Heimatspiegel. Es wird 6:40, 7:20. Wir schauen nach Mittelfranken. Am Obernzenner Stausee im Landkreis Neustadt-Alschbad-Windsheim findet heute eine gemeinsame Übung statt zwischen der Polizei und dem BRK-Kreisverband. Im Fokus stehen dabei die Polizeidiensthunde. Los geht's in knapp 2 Stunden um 8:30.
1: Die Diensthundestaffel des Polizeipräsidiums Mittelfranken legt den Wert auf verschiedene Trainingsinhalte. So sollen heute beispielsweise speziell ausgebildete Leichenspürhunde das Gewässer absuchen und die Diensthunde an besondere Einsatzsituationen gewöhnt werden. Solche Ausbildungstage und die Übung von ungewohnten Einsatzlagen sollen außerdem das Vertrauen zwischen Diensthund und Diensthundeführer stärken. Gegen 15.30 Uhr soll der Ausbildungstag wieder beendet sein. Aus dem BR-Studio Ansbach, Laura Nadler,

die Eismannsberger Saitenmusik im Heimatspiegel und die Steublattl-Polka. Damit wird es 6:48 Uhr, 7:12 Uhr. Zeit für den Blick in den ökumenischen Heiligenkalender für den heutigen 27. August. Und da gedenken katholische und evangelische Christen heute der heiligen Monika, geboren um 332 in Tagaste in Numidien, dem heutigen Algerien. Sie stammte aus einer begüterten christlichen Berberfamilie mit einem kleinen Landbesitz. Ihr Ehemann, der Heide Patricius, nahm auf ihre Fürsprache hin den christlichen Glauben an und ließ sich taufen. Ihre mütterliche Liebe und ihre Gebete begleiteten auch die Konversion ihres Sohnes Augustinus zum Christentum. Die Reliquien der heiligen Monika werden über Jahrhunderte hinweg in der Kirche San Aurea in Ostia Antica vor den Toren Roms verwahrt. Heute ist dort nur noch ein Gedenkstein erhalten, weil Papst Martin V. im 15. Jahrhundert die Reliquien nach Rom holen ließ, wo sie bis heute in der Basilika des heiligen Augustinus in Campo Marzio unweit der Piazza Navona verehrt werden. Monikas Attribute sind der Witwenschleier, der Rosenkranz. Sie wird oft dargestellt als Augustinernonne mit dem Krug als Sinnbild für die Tränen, die sie geweint hat, bis ihr Sohn sich zum Christentum bekehrt hat. Monika gilt als Patronin der Frauen und der Mütter und wird angerufen für die Seelenrettung der Kinder. Und dann begegnet uns heute am 27. August vor allem katholischerseits auch der heilige Gebhard. Gebhard II., Bischof von Konstanz oder lokal vor Ort Konstanz ausgesprochen, wahlweise auch von Bregenz, geboren am 7. August 949 auf Burg Hohenbregenz, quasi am österreichischen Ufer des Bodensees. Gebhard war der Sohn des Grafen Uzzo von Bregenz aus einem bedeutenden Alemannengeschlecht, der Udalrichinger nämlich, und dessen Frau Diethild. Weil diese bei seiner Geburt gestorben ist, wurde Gebhard in der Domschule in Konstanz erzogen, von seinem Onkel Konrad zum Priester geweiht, 979 von Kaiser Otto II., zu dem er enge Beziehungen pflegte und dem er als geistlicher Berater war, zum Bischof

Benediktinerkloster, die Abtei Petershausen in Konstanz, als erstes bischöfliches Eigenkloster, das er reichlich mit Gütern ausgestattet hat. Das Kloster erhielt dann von Papst Johannes dem 15. seine Privilegien. Im selben Jahr, nämlich 989, brachte Gebhard eine Kopfreliquie von Gregor dem Großen in die Stadt. Er soll einen auf allen Vieren kriechenden Lahmen geheilt haben, indem er ihn an seinem Stab aufgerichtet hat. Ansonsten ist über ihn überliefert, dass er sich vor allem um die armen Bewohner der Region bemüht hat. Gestorben ist Gebhard am 27. August 995 im schon erwähnten, in seinem Kloster Petershausen in Konstanz wurde er beigesetzt. Als Heiliger verehrt wurde er schon unmittelbar nach seinem Tod. 1134 und 1259 wurden seine Gebeine erhoben und damit die Heiligsprechung vollzogen. 1530 allerdings warfen respektlose Bilderstürmer seine Reliquien kurzerhand in den Rhein. Sein Geburtsort, die Burg Hohenbregenz, wurde im Dreißigjährigen Krieg zerstört. In den Ruinen siedelten sich Einsiedler an, die dort 1723 eine dem Gebhard und dem Georg geweihte Kirche erbaut haben, die zum Wallfahrtsort geworden ist. Sie wurde 1821 mit einem Altarbild und gegen Ende des 19. Jahrhunderts mit Deckenfresken von Gebhard Fugle ausgeschmückt. Gebhard selbst gilt als Patron für eine leichte Entbindung, wohl weil er selbst eben durch Kaiserschnitt zur Welt kam, seine Mutter verlor bei der Geburt ihr Leben. Ansonsten wird der heilige Gebhard als Schutzpatron angerufen gegen Halsleiden und Halsschmerzen. Seine kunstgeschichtlichen Attribute sind ein Kirchenmodell, das er in der Hand hält, die Tiara oder auch ein Totenkopf. Und natürlich gibt's auch eine Bauernregel zum Gebhard. Wie's St. Gebhard hält, ist der ganze Herbst bestellt. Das wäre ja mit Blick auf das heutige Wetter gar nicht so schlecht. Bloß ein wenig an Regen bräuchte man im Herbst dann auch. Am Gedenktag des Heiligen, also dem heutigen 27. August, werden in manchen Regionen, vor allem im Bodenseeraum und in Vorarlberg, kleine Brotstücke gesegnet und als Segensbrote an die Gläubigen ausgeteilt. Dieses sogenannte Gebhardsbrot soll im Glauben der Menschen vor Halskrankheiten bewahren oder bei Beschwerden Linderung verschaffen. An dieser Stelle herzliche Grüße an die Froni und ihren ganz eigenen Gebhard. Einen schönen Namenstag mit dem Ensemble Brezenblech. Ich wünsche dir Glück.

Die Leier Stubenmusik im Heimatspiegel und es Präsentle, also das kleine Geschenk. Das Fränkische Freilandmuseum in Bad Windsheim schenkt den Besucherinnen, Besuchern und vor allem den Kindern auch etwas in dieser Woche. Da ist nämlich Märchenwoche. Wie genau das funktioniert und warum gerade das Freilandmuseum dafür eine sehr schöne, geeignete Kulisse ist, das schauen wir uns in der zweiten Stunde Heimatspiegel an. Würde mich freuen, wenn Sie nach den 7 Uhr Nachrichten wieder mit dabei wären. Bis gleich.

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1: Uhr die Nachrichten des Bayerischen Rundfunks mit Gudrun Skupin. Die Übersicht. Nach Sturzflut in Nepal steigt Zahl der Toten und Vermissten. Bundesländer klagen gegen hohe Trassenpreise. Japanische Künstlerin Yayoi Kusama ist tot. Das Wetter meist sonnig, an den Alpen Föhn bis 33 Grad. Kathmandu. Nach der verheerenden Sturzflut in Nepal nahe der Grenze zu China zeigt sich ein Bild der Zerstörung. Die Wassermassen haben laut Hilfsorganisationen ganze Dörfer ausradiert. Laut Polizei sind mindestens 160 Menschen ums Leben gekommen. Die Gesamtzahl der Vermissten in Nepal und China liegt inzwischen bei mehr als 1.300. Auf beiden Seiten sind darunter auch mehr als 650 Touristen. Die Sturzflut im Himalaya traf nämlich auch einen Ausgangspunkt für beliebte Trekkingrouten. Die US-Erdbebenwarte USGS hatte zunächst ein Erdbeben als Ursache für das Unglück vermutet. Inzwischen erklärte sie, die gemessene seismische Aktivität in Stärke 4,4 sei auf einen Gletscherabbruch mit anschließender Eis- und Gerölllawine zurückzuführen gewesen. München. Im deutschen Mobilfunk gibt es nach Recherchen des BR eine bislang unbekannte Sicherheitslücke. In mehreren Handynetzen konnte bei Testanrufen die Gerätekennung des Angerufenen ausgelesen werden. Dabei handelt es sich um eine 15-stellige Seriennummer, mit der jedes Handy weltweit identifiziert werden kann. Das Bundesamt für Verfassungsschutz bewertet die Schwachstelle als sicherheitsrelevant. Denn Cyberangriffe durch ausländische Geheimdienste würden so erleichtert. Der CDU-Sicherheitsexperte Kiesewetter spricht von einem Einfallstor für ausländische Nachrichtendienste. Nach Hinweisen des BR haben Telekom, Vodafone und Telefonica technische Änderungen angekündigt. Berlin. Bundeskanzler Merz will den nächsten EU-Haushalt deutlich verkleinern. Für die Jahre 2028 bis 2034 schlägt die EU-Kommission ein Budget von knapp 1,8 Billionen Euro vor. Merz hält das für zu viel und will mehrere hundert Milliarden Euro einsparen. Dafür sucht er Verbündete und hat deshalb die Regierungschefs aus den Niederlanden, Dänemark, Österreich, Finnland und Schweden nach Berlin eingeladen. Gemeinsam wollen sie den Druck auf die EU-Kommission erhöhen. Für Deutschland als größten Beitragszahler geht es dabei um viel Geld. Die Verhandlungen dürften aber schwierig werden, denn am Ende müssen alle 27 EU-Staaten dem Haushalt zustimmen. Berlin. Die Bundesländer ziehen wegen der hohen Trassenpreise im Schienenregionalverkehr vor Gericht. Das hat die saarländische Verkehrsministerin Berg in der Rheinischen Post angekündigt. Die Klage gegen den Bund sei vorbereitet und werde nun beim Verwaltungsgericht Köln eingereicht. Bahnunternehmen müssen für die Nutzung von Regionalstrecken zahlen. Das Geld geht an zwei Töchter der Deutschen Bahn, die damit Strecken instand halten und neue bauen. Weil durch ein Urteil des Europäischen Gerichtshofs aber die Deckelung dieser Trassenpreise weggefallen ist, sind die Gebühren für die Länder als Auftraggeber der Bahnverbindungen stark gestiegen. Sie fordern nun vom Bund, dass dieser für die Mehrkosten aufkommt. Tokio. Die japanische Künstlerin Yayoi Kusama ist im Alter von 97 Jahren gestorben. Nach Angaben ihres Unternehmens starb Kusama vor knapp zwei Wochen in einem Krankenhaus in Tokio. International bekannt wurde sie mit ihren Polka-Dots, bunte Punkte, mit denen sie Objekte, Installationen oder ganze Räume gestaltete. Im Museum Ludwig in Köln endete Anfang August eine Retrospektive zum Werk der Künstlerin. Die Ausstellung zog mehr als 450.000 Besucher an und brach damit alle Rekorde des Museums. Monaco. Die vier deutschen Clubs in der Fußball-Champions League erfahren am frühen Abend, wer ihre Gegner sind. Im Fürstentum Monaco steht die Auslosung an. Eine Software ermittelt die Paarungen für Bayern München, Dortmund, Leipzig und Stuttgart. Der erste Spieltag der Ligaphase beginnt dann am Dienstag in einer Woche. Das Wetter in Bayern? Viel Sonne, an den Alpen Föhn, Höchstwerte zwischen 28 und 33 Grad. In der Nacht meist klar, 20 bis 14 Grad. Morgen im Südosten zunächst länger freundlich, sonst zunehmend bewölkt, von Westen her Regen und Gewitter und kühler. Am Samstag meist trocken, Sonne und Wolken, 21 bis 28 Grad. Es ist 7:05 Uhr. Die Verkehrsmeldungen: A3 Passau Richtung Nürnberg, zwischen Ickensbach und Hengersberg ein Unfall im Baustellenbereich. A94 Passau Richtung München, zwischen Paarstetten und Hohenlinden Behinderungen durch ein brennendes Fahrzeug. Und A99 Westumfahrung München Richtung Nürnberg, zwischen Ludwigsfeld und dem Dreieckfeld Moching ein Unfall auf der linken Spur. Soweit dieser Service.
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2: Einen weiterhin schönen, frühen und ausgeschlafenen guten Morgen wünsche ich Ihnen und begrüße Sie zum Heimatspiegel zur zweiten Stunde auf BR Heimat. Tom Viehweg ist am Mikrofon und jetzt zwischen 7 und 8 am Donnerstagmorgen stellen wir Ihnen unter anderem den Andreas Feichtmeier vor. Er ist von Beruf nicht, aber aus Leidenschaft Gewitterjäger. Also da, wo andere sich unterstellen und alles dicht machen, wenn das Gewitter herannaht, da macht er genau das Gegenteil. Er geht raus, fährt Gewittern hinterher. Und warum er das tut, das erfahren wir in wenigen Minuten hier im Heimatspiegel auf BR Heimat. Wir starten mit dem Bedarfsduo und dem Erlenkönig-Walzer. Wir haben den Theater- und Konzertkinderchor aus Coburg mit dabei, mit der Lorelei und die Feuerwerk-Polka jetzt gleich im Anschluss. Die präsentiert uns die Gruppe Blechquadrat.

0: Der Erlenkönig-Walzer, gespielt vom Bedarfsduo aus Mittelfranken, 13 Minuten nach 7 ist's. Wenn's draußen blitzt und donnert, ist für die meisten klar, schnell rein, Türen zu, Fenster zu, ab in die sichere Wohnung. Für die meisten gilt das. Es gibt aber auch Menschen, die bei Gewitter genau das Gegenteil machen. Also rausgehen, rausfahren, hinterherfahren sogar, die sogenannten Gewitterjäger oder Tornadojäger. Andreas Feichtmeier aus Fürstenfeldbruck ist einer von ihnen und er beschreibt mal, was ihn an Gewittern und an Stürmen eigentlich so fasziniert.
1: Diese Strukturen, wenn so eine Superzelle ausschaut wie so ein riesiges Alienschiff oder so Gewitterfront mit mehrstöckigen Shelfclouds, diese Strukturen, was die Natur zaubern kann, was Wasserdampf eigentlich alles so machen kann, natürlich auch Blitze oder sowas, sind für mich einfach sehr faszinierende Sachen.
0: Sachen, die man ja aber erstmal finden muss. Andreas ist vor allem hinter den richtig heftigen Gewittern her, also den Stürmen, die Unwetterpotenzial haben. Während wir, normale Menschen, beim Wettercheck schauen, ja, wird's nass, wird's heiß, da schaut der Andreas auf ganz andere Dinge.
1: Wie ist die Windscherung? Wo ist die meiste Energie? So können sich halt dann Superzellen entwickeln bei einer gewissen Windscherung. Und je länger halt auch so eine Superzelle lebt, desto wahrscheinlicher wird auch diese Tornado-Gefahr meistens.
0: Und die heftigsten Tornados, die gibt's ja bekanntlich häufig in den USA, vor allem in Texas. Und auch da war der Andreas schon unterwegs auf Tornadojagd. Dieses Wetterphänomen gibt's tatsächlich aber auch bei uns in Bayern. Zwar selten, aber doch. Und dieses Bauchgefühl, das viele kennen, das ist jetzt nimmer gemütlich, sondern gefährlich, das täuscht tatsächlich nicht. Andreas Feichtmeier war schon tatsächlich in einigen ziemlich brenzligen Situationen.
1: Aber es gab schon sehr nahe Blitzeinschläge. In Texas ist kurz vor uns ein Tornado durchgegangen im Dunkeln. Wir haben es Gott sei Dank gleich vorher noch gemerkt. Man hat halt immer ab und zu mal doch mal nicht so ganz tolle Situationen. Es bleibt immer gefährlich. Das muss einem immer im Hinterkopf bleiben, weil sonst passieren halt dann wirklich irgendwann mal Fehler.
0: Gewitterjagen also. Ein außergewöhnliches und nicht ganz ungefährliches Hobby. Andreas Feichtmeier aus Fürstenfeldbruck fährt Stürmen hinterher, um die Naturgewalten hautnah zu erleben und auch um spektakuläre Fotos zu machen. Ja, auch morgen wird es bei uns in Bayern wieder eine Menge Energie in der Luft geben und die Chance auf heftige Gewitter mit Unwetterpotenzial wird relativ groß werden.

0: Schaut nur an den schönen Morgen. Das Blechquartett des Heeresmusikchors Veitshöchheim war das im Heimatspiegel um 7:23 Uhr. Im Frankenwald, da sollen ja bekanntlich die weltweit längsten Fußgängerhängebrücken gebaut werden. Wir haben schon mehrfach darüber berichtet hier auf BR Heimat. Der Bebauungsplan ist jetzt allerdings erst einmal gerichtlich gestoppt worden. Der Landkreis Hof möchte allerdings trotzdem an dem spektakulären Projekt festhalten.
1: Der Wert des touristischen Wirtschaftsprojekts stehe außer Frage, sagt Hofs Landrat Oliver Bär auf BR-Anfrage. Das Bayerische Verwaltungsgericht habe vor allem formale Fragen aufgeworfen. Diese würden jetzt mit den Gemeinden diskutiert. Dann könne etwa nachgebessert werden. Der Bund Naturschutz will erst am Donnerstag umfassender informieren, begrüßt in einer ersten Reaktion aber die Entscheidung des Gerichts. Der Hofer Kreisvorsitzende Ulrich Scharfenberg erklärt, dass das Gericht aus seiner Sicht auch inhaltliche Probleme angedeutet habe. Eine Entscheidung über den Bau fällt erst im eigentlichen Hauptverfahren. Dieses wird laut einem VGH-Sprecher vermutlich nicht mehr in diesem Jahr stattfinden. Aus dem BR-Studio Bayreuth, Frederik Eichstätt,

Diddles Traum im Heimatspiegel und das Stückler Pauline, do dei Strumpfband roh. Ja, nicht die Pauline, sondern die Bertha Benz, hat während der ersten Fernfahrt mit einem Automobil, übrigens Anfang August 1888, laut eigener Aussage ihr Strumpfband dazu verwendet, um eine defekte Zündung an ihrem Benz-Patent-Motorwagen Nummer 3 zu reparieren. An jene historische Fahrt erinnert bis heute die Bertha Benz Memorial Route in Baden-Württemberg. Sie führt von Mannheim über Pforzheim wieder zurück nach Mannheim, 194 Kilometer lang. Und damit sind wir um kurz nach 7:30 beim Wetter in Bayern angelangt, stark bewölkt bei 17 Grad. Sind wir gerade in Ergolding dabei, in Niederbayern in Langenzenn, im Landkreis Fürth fast wolkenlose 16 Grad und ein Blick nach Münsterhausen in Schwaben, wolkige 14 Grad dort zur Stunde. Also gute Gelegenheit heute für alle Ausflügler, für Wassersportler, reichlich Sonne erwartet uns. An den Alpen wird's föhnig bei bis zu 33 Grad. Am heißesten dürfte es in Mainfranken werden. Aber auch im restlichen Freistaat sollen sich die Höchstwerte einpendeln zwischen 28 und 32 Grad. Kommende Nacht dann in Franken örtlich Schauer und Gewitter, Tiefstwerte um 17 Grad. Morgen im Südosten noch länger sonnig, ansonsten ziehen von Westen her teils heftige Schauer und Gewitter heran, örtlich auch mit Unwetterpotenzial. Am Wochenende wird es dann meist trocken, mit Sonne und Wolken im Wechsel. Dabei bleibt es gescheit windig. Höchstwerte morgen bis 31, am Wochenende bis 28 Grad.

0: Der Trompetenschottisch im Heimatspiegel, gespielt von den Eichgrundklingern um 7 Uhr und gleich 40 Minuten. Dann bleiben wir doch geografisch gleich im Westen von Mittelfranken. Märchenhaft geht es in dieser Ferienwoche zu im Fränkischen Freilandmuseum in Bad Windsheim. Da werden noch bis zum Sonntag Hänsel und Gretel, Rumpelstilzchen oder Dornröschen lebendig, bei Puppentheatervorführungen zum Beispiel, bei Erzählstationen oder bei Mitmachprogrammen. Marion Christgau hat sich in der musealen Märchenwelt unter freiem Himmel umgeschaut und umgehört.
1: Die Tiere hier am Bauernhof im Freilandmuseum ahnen gar nicht, wie sehr auch sie die Märchenwoche bereichern. Wie vieles andere in und um die Häuser und Höfe. Und die Kinder finden schnell die Zusammenhänge, wie am Backofen im Hof.
2: Hänsel und Gretel, da ist die Hexe verbrannt worden.
3: Und die Brötchen aus dem Ofen rausholen, sonst verbrennen die noch.
4: Holt mich raus, sonst verbrennen wir.
1: Das Museum erzählt Alltagsgeschichte früherer Zeit. Da passen Märchen wunderbar mit rein, sagt Eva-Maria Papini, die Märchenwoche konzipiert hat.
5: Ja, wir haben zum Beispiel eine Mühle. Mühlen kommen sehr häufig auch in Märchen vor. Der gestiefelte Kater beginnt in der Mühle. Wir haben Brunnen, wir haben Spinnräder. Auch Spinnräder kennen die Kinder heute kaum noch. Die wissen nicht, was eine Spule überhaupt ist. Was ist da eigentlich in den Brunnen gefallen? Und wir haben eine Wolfsfalle. Die Märchen mit dem Wolf werden da erzählt.
6: Und das Rotkäppchen, das war ein kleines Mädchen, das von allen geliebt wurde.
1: Unterschiedlichste Geschichten begegnen einem im Gelände, immer anders. Mit Bildkarten in die Märchen eintauchen, mit den Puppen im Puppen- oder Papiertheater um die Königstochter bangen, dem gestiefelten Kater, der Müllerstochter, dem tapferen Schneiderlein oder Hans im Glück sozusagen persönlich begegnen.
7: Damals war ich als Hans, bin ich hier aufgewachsen auf dem wunderschönen Hof und musste in die große Stadt nach München gehen, um zu lernen. Wart ihr schon mal in München?
3: Ja, beim München Flughafen.
7: Oh, den hat es damals noch nicht gegeben. Weil München war ganz weit weg und es musste ich ja alles zu Fuß laufen.
1: Wenn Hans alias René Erkens hier so erzählt auf der Holzbank am Seubersdorfer Hof, versinken die kleinen und großen Zuhörer schnell in seiner Welt. Wie an anderen Plätzen im Museum auch.
8: Wir erzählen im Badhaus, in dem mittelalterlichen Badhaus, Märchen von Nixen, Wassermännern und Meeresdrachen. Es war einmal eine Nixe, die war wunderschön.
1: Sich in andere Welten verlieren, das funktioniert hier wunderbar. Und die beiden jungen Damen haben am Nachmittag auch noch eine gesellschaftliche Verpflichtung.
3: Wir gehen zum Ball, weil da sind schöne Sachen. Und Prinzen und die Prinzessinnen.
5: Und wir haben hier Kostüme. Wir haben einen kleinen Tanz, den wir mit den Kindern einstudieren. Und sie können sich Kostüme anziehen und den Tanz mit uns tanzen.
1: Und wer weiß, vielleicht entdeckt der eine oder andere sogar adelige Wurzeln. Den Test kann man jedenfalls im Schlösschen machen. Sich gepolstert auf eine Erbse legen. Wer sie spürt, könnte blaues Blut in sich haben. Wie die Prinzessin auf der Erbse.
0: Marion Christgau aus dem Fränkischen Freilandmuseum Bad Windsheim. Die Märchenwoche dort noch bis zum Sonntag.

Die Wirtshausphilharmoniker, und davor hörten wir die Effeldricher, Sänger aus der fränkischen Schweiz im Heimatspiegel. 7:50 Uhr ist es, 8:10 Uhr. Am Bayerischen Bodensee, da hat die Weinlese begonnen, so früh wie noch nie übrigens. Der dortige Weinbauverein hat mitgeteilt, man ist im Schnitt bis zu 10 Tage früher dran als sonst. Sorten wie Spätburgunder oder Müller-Thurgau, die sind sonst eigentlich erst im September soweit. Ursachen ist der warme Frühling.

Die Schroller-Musikanten im Heimatspiegel und davor hörten wir die flotten Saiten mit dem Gänseblümchen Rheinländer. Damit ist es 7:57 Uhr. Wenn Sie mögen, dann hätten wir noch eine Stunde Heimatspiegel zu bieten nach den 8 Uhr Nachrichten. Und da geht's drum, dass Kirche und Wirtshaus bei uns in Bayern in der Regel zusammengehören und viele Orte werden dadurch geprägt. Und in der Kirche oder an der Kirche ist in der Regel ein Glockenturm angebracht und da hängt auch ein Glocke drin, nicht so im Landkreis Hof, in dem kleinen Ort Wölbersbach. Da gibt es nämlich eine Kirchenglocke ohne Kirche. Wie das funktioniert und wie es dazu gekommen ist, darüber berichtet unsere Korrespondentin Anne-Rose Zuber in der kommenden Stunde Heimatspiegel hier auf BR Heimat.

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1: Uhr, die Nachrichten des Bayerischen Rundfunks mit Gudrun Skupin. Die Übersicht. Nach Sturzflut in Nepal steigt Zahl der Toten und Vermissten. Koalitionsfraktionen bereiten sich auf Reformherbst vor. Bill Gates fordert Plan für Umgang mit KI. Das Wetter meist sonnig, an den Alpen Föhn bis 33 Grad. Kathmandu. Bei der Sturzflut in Nepal und Tibet sind hunderte Menschen ums Leben gekommen. Offiziell wurden bislang mehr als 160 Tote geborgen. Derzeit gibt es 1300 Vermisste, darunter sind offenbar auch viele Touristen. Nach bisherigen Erkenntnissen besteht zu 8 deutschen Reisenden kein Kontakt mehr. Augenzeugen vergleichen die Schlamm- und Gerölllawine mit einem mehrere Meter hohen Tsunami. Die Wassermassen sind etwa 170 Kilometer weit durch ein Flusstal gerast und haben dabei eine verheerende Zerstörung angerichtet. Ganze Dörfer wurden komplett ausgelöscht. Mehrstöckige Gebäude stürzten ein. Das ganze Ausmaß der Zerstörung wird sich voraussichtlich erst in den kommenden Stunden und Tagen zeigen. Auslöser der Sturzflut war offenbar ein Gletscherabbruch, der Massen von Eis, Schlamm und Geröll in einen Fluss gespült hat. Durch den Klimawandel schmelzen in Nepal auch Regionen, die in mehreren tausend Metern Höhe liegen. München. Im deutschen Mobilfunk gibt es nach Recherchen des BR eine bislang unbekannte Sicherheitslücke. In mehreren Handynetzen konnte bei Testanrufen die Gerätekennung des Angerufenen ausgelesen werden. Dabei handelt es sich um eine 15-stellige Seriennummer, mit der jedes Handy weltweit identifiziert werden kann. Das Bundesamt für Verfassungsschutz bewertet die Schwachstelle als sicherheitsrelevant, denn Cyberangriffe durch ausländische Geheimdienste würden so erleichtert. Der CDU-Sicherheitsexperte Kiesewetter spricht von einem Einfallstor für ausländische Nachrichtendienste. Nach Hinweisen des BR haben Telekom, Vodafone und Telefonica technische Änderungen angekündigt. Münster. Mit Blick auf das Ende der parlamentarischen Sommerpause bereitet sich die Bundesregierung auf ihre weiteren Reformvorhaben vor. In Münster wollen sich die Fraktionsspitzen von Union und SPD in den nächsten Tagen auf die genaue Ausgestaltung des bereits beschlossenen Reformpakets einstimmen. Das Ziel der Klausur? Eine gemeinsame Linie finden. Zuletzt hatte es Streit gegeben, unter anderem um die Einkommenssteuerpläne von Finanzminister Klingbeil und um die Rentenreform. SPD-Fraktionschef Miersch betonte im Morgenmagazin von ARD und ZDF, die SPD winke nicht einfach durch. Es gebe auf der Suche um Kompromisse auch teilweise harte Diskussionen. Nürnberg. Die Stimmung der Verbraucher in Deutschland verbessert sich, doch die Lust am Einkaufen bleibt gering. Das zeigt der aktuelle Konsumklimabericht vom Nürnberg-Institut für Marktentscheidungen und dem Marktforschungsinstitut GfK. Hauptgrund für die positivere Stimmung sind demnach die stark gestiegenen Erwartungen der Menschen, mehr zu verdienen. Auch die allgemeine wirtschaftliche Lage verbessert sich. Das könnte an den positiven Signalen aus der Wirtschaft liegen, dass etwa das Bruttoinlandsprodukt im zweiten Quartal dieses Jahres höher ausfiel als erwartet. Seattle. Microsoft-Gründer Bill Gates hat zu einem verantwortungsvollen Umgang mit künstlicher Intelligenz aufgerufen. In einem Blogpost schreibt Gates, KI biete sehr große Chancen, aber auch große Risiken. Gates schlägt vor, eine weltweite Behörde zur Kontrolle von KI zu schaffen. Auch auf nationaler Ebene sei eine entsprechende Instanz nötig. Außerdem fordert Gates eine Besteuerung von KI und Robotern, damit Jobs erhalten werden können. Ohne eine Steuerung der KI-Entwicklung sei ein starker Anstieg der Arbeitslosigkeit zu befürchten. Durch KI könnten Kriminelle Bomben, andere Waffen und Computerviren entwickeln, so Gates. Das Wetter in Bayern. Viel Sonne, an den Alpen Föhn zwischen 28 und 33 Grad. Kommende Nacht meist klar bei 20 bis 14 Grad. Morgen im Südosten zunächst noch freundlich, sonst zunehmend bewölkt, von Westen her Regen und Gewitter und etwas kühler. Am Samstag meist trocken, mit Sonne und Wolken, 21 bis 28 Grad. Es ist 8:05 Uhr. Zur Verkehrslage: Die A94 Passau Richtung München ist zwischen Paarstetten und Hohenlinden wegen Bergungsarbeiten gesperrt. Im Moment 3 Kilometer Stau. Es gibt auch eine Umleitung. Soweit dieser Service.
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2: Letzte Stunde, letzte musikalische Runde im Heimatspiegel am Donnerstagmorgen mit dem Klaus Metz, dem Egon Helmhagen und der Großreuther Volksmusik. Und den Anfang machen die Don Bosco-Musikanten Bamberg und führen uns musikalisch an den Bengertstrand, also an den Strand der Pegnitz.

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0: Der Klaus Metz war das. Mit einem Dreher im Heimatspiegel beschwingt geht's hinein in den Donnerstagmorgen. 8:12 ist es. Eine Kirche und ein Wirtshaus. Das gehört einfach zusammen und prägt auch viele Orte bei uns in Bayern. Die Kirche sagt uns mit Uhr und Glocke, wie spät's ist, ruft vielleicht auch zum Gottesdienst und dann wissen wir, wann wir zum Stammtisch ins Wirtshaus können. Das ist also sozusagen auch eine schöne Nebenwirkung. Dazu braucht's in Wölbersbach im Landkreis Hof allerdings noch nicht einmal eine Kirche. Warum nicht? Das hat sich Anne-Rose Zuber direkt in Wölbersbach für uns angeschaut.
1: Klaus Reitl pflegt eine ganz besondere Tradition. Jeden Sonntag um 8:15 setzt er seine Lärmschutzkopfhörer auf und schwingt dann mit viel Kraft den Klöppel der Kirchenglocke von Wölbersbach. Aber eine Kirche gibt es in dem kleinen Dorf zwischen Frankenwald und Fichtelgebirge nicht. Die 780 Kilo schwere Stahlglocke hing ursprünglich im Kirchturm im Nachbarort Ahornberg, wurde dort in den 90er Jahren ausgemustert. Reitls Vater war damals im Kirchenvorstand und sicherte sie für Wölbersbach.
2: Einfach so hinstehen wollen wir sie nicht, dann haben wir halt ein wenig was gebaut, einen Glockenturm und die ist halt da.
1: Das ganze Dorf hat mit angepackt und vor genau 25 Jahren das erste Geläut groß gefeiert. Seitdem ertönen jeden Sonntag exakt 20 Doppelschläge, pünktlich morgens 8.
3: Ich musste mich ja erstmal dran gewöhnen. Wecker braucht man sich kann stellen, da ist man automatisch wach.
4: Dann schläft man halt einfach noch ein wenig weiter. Ja. Macht nichts.
5: Ja, das ist wunderschön. Wir sind dann immer gerade im Stall fertig, richten nur ein Frühstück und dann geht die Glocken. Da war es mal, heute hat man Zeit, heute zu Beginn des Sonntags.
6: Der an sich, wo sich nicht freut, ist unser Hund. Die finden es ein wenig laut, aber ansonsten ist, denke ich, jeder froh, dass es die Glocke gibt in Wölbersbach.
1: Als Glöckner von Wölbersbach waltet Klaus Reitl aber nicht nur sonntags seines Amtes.
2: Wir machen es ja bei Freude und bei Leid. Also wenn einer stirbt und die Angehörigen wollen das. Oder wenn einer Geburtstag oder Hochzeit, wenn einer will, noch hat, wird ja auch geliehen. Das finde ich eigentlich schön.
1: Und selbst im Ruhezustand ist die Glocke vor dem Feuerwehrhaus wichtig für die Menschen im Dorf.
7: Na, die Glocke ist der Mittelpunkt vom Dorf. Da trifft man sich einmal abends einfach nur an der Glocke, im Sommer nach der Arbeit.
1: Inzwischen gibt es 3 Glöckner. Sebastian Strössner zum Beispiel ist seit 10 Jahren dabei. Und auch wenn sie keinen Dienst haben, haben sie immer ein Ohr fürs Geläut.
8: Da zählt man ja auch manchmal mit, ne? Ob sich der Klaus oder unser zweiter Glöckner, der Michael, ob er sich verzählt.
1: Und jeder habe auch so seinen eigenen Rhythmus bei den 20 Doppelschlägen.
8: Meine Kollegen machen dreimal Bing, Bing, Bing. Bei mir hört sich das dann ein wenig anders an. Ich mache dann Bing, Bing, Bing, Bing. Ich glaube, ich habe davor mal AC/DC gehört und dann habe ich gedacht, ja, das passt ganz gut.
1: Die Wölbersbacher Glocke, ein Gemeinschaftsprojekt seit 25 Jahren.

Die Wiesenthaler Musikanten im Heimatspiegel und die Häuseloh 8:22 Uhr. Mit einer Verkehrskontrolle der etwas anderen Art hatte es die Polizei in Hohentann im Landkreis Landshut zu tun. Sie zog dabei einen motorisierten Bierkasten aus dem Verkehr. Ein Mann hatte die Bierkiste mit einem Motor versehen und fuhr damit umeinander. Das Gefährt soll Höchstgeschwindigkeiten von bis zu 30 km/h, also Kilometer pro Stunde, erreicht haben, aber da es ja bei uns alles seine Ordnung hat, ist der motorisierte Bierkasten als Kraftfahrzeug einzustufen, so die Polizei, und damit auch versicherungspflichtig. Deshalb wurde ein Ermittlungsverfahren gegen den Fahrer eingeleitet, wegen Fahrens ohne gültigen Versicherungsschutz.

Und mit der Gruppe Blechakkord ist es kurz vor 8:30, 8:29 im Heimatspiegel am Donnerstagmorgen. Wir schauen einmal noch aufs Wetter. Wolkige 19 Grad haben wir aktuell in Eckersmühlen im Landkreis Roth in Mittelfranken. In Egloffstein in der Fränkischen Schweiz ist es leicht bewölkt bei 18 Grad. Dann schauen wir nach Oberbayern, nach Polling, fast wolkenlose 15 Grad. In Dattenried bei Stötten am Auerberg im Ostallgäu in Schwaben leicht bewölkt bei 15 Grad. Und ein Blick noch nach Sulzbach-Rosenberg in die Oberpfalz, leicht bewölkt 17 und in Volkach in Unterfranken wolkig bei 19 Grad. Reichlich Sonne erwartet uns heute am Donnerstag. An den Alpen wird es auch föhnig. Am heißesten dürfte es in Mainfranken werden mit bis zu 33 Grad. Aber auch im restlichen Freistaat werden sich die Höchstwerte zwischen 28 und 32 Grad heute einpendeln. In der kommenden Nacht in Franken örtlich Schauer und Gewitter, Tiefstwerte um 17 Grad. Morgen dann im Südosten noch länger sonnig. Ansonsten ziehen von Westen her teils heftige Schauer und Gewitter heran, örtlich auch mit Unwetterpotenzial, so die Meteorologen. Am Wochenende wird es meist trocken, mit Sonne und Wolken im Wechsel, dabei gescheit windig. Bei Höchstwerten morgen bis 31, am Wochenende dann nur noch in Anführungsstrichen bis 28 Grad.

0: Die Scharadwanzen im Heimatspiegel und die Kreiselpolka. 8.36 Uhr ist es am Donnerstagmorgen. Wir haben den 27. August. Es ist ein Klassiker unter den Autos. Der Mercedes SL mit seiner kantigen Form, lange Motorhaube, breite Scheinwerfer, viel glänzendes Chrom. Da kriegen viele Oldtimer-Liebhaberinnen und Liebhaber glänzende Augen. Und einige von ihnen treffen sich regelmäßig für Ausfahrten oder zu sogenannten Werkstatttagen. Und entgegen den gängigen Klischees schwärmen eben nicht nur Männer vom Mercedes SL. Unsere Reporterin Sarah Kürzdörfer hat eine Mercedes-begeisterte Frau getroffen.
1: Lange Motorhaube, kantige Form und jede Menge glänzendes Chrom. Aufgereiht neben den anderen Mercedes-Oldtimern steht auch Silvia Raabs Cabrio, bereit für die Ausfahrt. Fast 25 Jahre hat sie ihren Wagen, aus dem Baujahr 1984 jetzt schon, und will ihn nicht mehr hergeben. Dafür ist die 66-Jährige viel zu begeistert.
2: Ja, also ich bin einfach ein Ästhet und mir gefällt einfach die Form. Dass es viel PS hat, ja, ist auch schön. Man kann ab und zu mal so richtig davonzischen. Die Leute wundern sich, ein altes Auto überholt mich. Aber er hat natürlich schon Abzug. Das ist natürlich auch recht nett. Oldtimer an sich sind einfach schön.
1: Das finden auch die anderen etwa 140 Mitglieder des Regionaltreffs 92, des mittelfränkischen Ablegers des deutschlandweiten Clubs. In den Sommermonaten organisiert immer jemand anderes die monatlichen Ausfahrten. Alle gemeinsam haben sie die Liebe zum alten Blech. Doch jeder der Autobegeisterten hat eigene Gründe, warum er für seinen Wagen brennt.
3: Dass die Fahrzeuge so viel Chrom tragen, Charaktermotor noch drin ist, ja, das Fahren noch ein bisschen was Ursprüngliches ist.
4: Wenn man irgendwo Ausfahrten macht, dann freuen sich die Leute und winken einem zu.
5: Genügend PS, langstreckentauglich, Oldtimer, aber doch schon ziemlich modern oder an die jetzigen Fahrzeuge angelehnt.
6: Der Jahrgang, wo Mercedes richtig schöne Autos gebaut hat. Und was ich mag, wenn wir bei den Ausfahrten gemeinsam unterwegs sind, mit der Gruppe, mit unserem Regionaltreff 92, mit vielen netten Menschen.
7: Macht halt einfach Spaß, wenn man dann offen fährt und man hört die Vögel zwitschern, man kann die Natur riechen. Wenn das doch mit einem schönen alten Auto ist, ist es ja umso besser.
1: Obwohl auch Frauenmitglieder im Club sind, ist Silvia Raab eine der wenigen, die selbst fährt, bei der der Mann Beifahrer ist. Für sie, der ihr Wagen vor allem optisch gut gefällt, ist unverständlich, warum sich nicht mehr Frauen für Oldtimer begeistern.
2: Also ich stelle mir eigentlich vor, dass viele Frauen so ein schönes Auto haben möchten. Und da es eigentlich preislich nicht schlimmer ist als Golf und was ganz Besonderes und man auch Aufsehen erregt damit, ist es schon erstaunlich, dass das so wenig Frauen machen. Und gerade im Oldtimer-Bereich sind die Frauen eigentlich unterrepräsentiert.
1: Dass Silvia Raab unter all den Männern im Regionaltreff fahrerisch mithalten kann, hat sie schon des Öfteren bei Rallyes unter Beweis gestellt. Dort ging es eben nicht nur um Schnelligkeit, sondern auch um geschicktes Einparken oder Abstände einhalten. Dreimal stand sie sogar schon auf dem Siegertreppchen.
2: Da ist man dann schon stolz. Es ist auch wirklich was Besonderes, weil wenn man dann sieht, dass so viele Männer dann eigentlich immer gewinnen und man als Frau dann da oben steht, dann ist das schon wirklich nett.
1: Doch wie für die meisten Mitglieder des RT92 ist auch für Silvia Raab der Austausch mit Gleichgesinnten eins der schönsten Dinge an ihrem Hobby.

Die Karlgründer Musikanten im Heimatspiegel und die Reuschberg-Polka. Davor hörten wir das Holzensemble der Berufsfachschule. 8:48 ist es, kurz nach 8:45. Wir schauen noch einmal in den Landkreis Oberallgäu. Denn ob handgeschmiedete Pfannen für die heimische Küche, traditionelle Schellen oder handgefertigte Gürtelschnallen, in der alten Schmiede in Obermeiselstein entstehen verschiedene Arbeiten nach traditioneller Handwerksweise. Jetzt erhält die alte Schmiede Unterstützung von einem eigenen Förderverein. Dieser Verein soll das ehrenamtliche Engagement rund um das historische Gebäude bündeln und die Gemeinde beim Erhalt und der weiteren Belebung unterstützen. Die Gründung war demnach einer der ersten Beschlüsse des neuen Gemeinderats. Die alte Schmiede steht Bürgerinnen und Bürgern, aber auch Vereinen und Gästen offen. Die Räume mit Ausstellungsflächen, einem Saal und einer gemütlichen alten Stube können über die Gemeinde Obermeiselstein oder die Gästeinformation angefragt und auch gemietet werden.

Das Duo Tedesco im Heimatspiegel und Käthele Deipost. Ja, die Briefträger sind schon vielerorts unterwegs im Freistaat, jetzt um kurz vor neun. Und jetzt im Spätsommer, da ist vieles reif. Beeren, Äpfel, Birnen, Zwetschgen, aber auch Gemüse und sogar langsam die Schwammerl. Doch seit jeher war der Spätsommer auch die Zeit fürs Einkochen, Konservieren der Ernte. Früher mussten die Menschen ja für die kalte und karge Winterzeit vorsorgen, die Lebensmittel auch haltbar machen. Und unsere BR Heimat Brauchtumsexpertin Dorothea Steinbacher, sie gibt heute Tipps zum Konservieren und zeigt auch, welche Wildfrüchte es sich

lohnt einzusammeln, Vogelbeeren, Hagebutten und Schlehen beispielsweise. Ende August ist auch noch Zeit fürs Kräutersammeln, denn mitten im sogenannten Frauendreißiger, also zwischen Maria Himmelfahrt und Maria Namen, sollen Kräuter besonders heilkräftig sein. Alles Giftige verliert seine Gefährlichkeit und in den Marienwallfahrtsorten, da finden Gottesdienste und Wallfahrten statt. Außerdem ratschen meine Kollegin Hermine Kaiser und Dorothea Steinbacher über den nahenden Altweibersommer und auch über den Almabtrieb, denn damit geht der Sommer langsam dem Ende entgegen und spätestens mit dem Schulanfang Mitte September wird ja dann schon auch der Herbst eingeläutet. Eingeläutet ist damit das Ende des Heimatspiegels für den heutigen Donnerstagmorgen. Ich freue mich, dass Sie mit dabei waren. Ich wünsche Ihnen viel Spaß mit Brauchtumsexpertin Dorothea Steinbacher und meiner Kollegin Hermine Kaiser. BR Heimat habe die Ehre nach den 10 Uhr Nachrichten hier im Programm. Ich verabschiede mich und wünsche Ihnen noch eine schöne restliche Woche. Servus und Ade, Ihr Tom Viehweg.

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1: Neun Uhr, die Nachrichten des Bayerischen Rundfunks mit Gudrun Skupin. Die Übersicht. Nach Sturzflut in Nepal steigt Zahl der Toten und Vermissten. Internationale Hilfe für das Katastrophengebiet rollt an. Merz trifft EU-Regierungschefs im Kanzleramt. Das Wetter meist sonnig, an den Alpen Föhn, 28 bis 33 Grad. Kathmandu. Nach der Flutkatastrophe in Nepal und Tibet rechnen die örtlichen Behörden mit hunderten Todesopfern. Die Zahl der Vermissten liegt derzeit bei 1300. Das ganze Ausmaß der Zerstörung dürfte sich aber erst in den kommenden Stunden und Tagen zeigen. Die mehrere Meter hohe Flutwelle, die etwa 170 Kilometer durch ein Flusstal gerast ist, hat ganze Dörfer ausgelöscht. Brücken und Wasserkraftwerke wurden weggerissen. Unter den Vermissten ist auch eine knapp 50-köpfige internationale Reisegruppe. Darunter sind viele Australier und Kanadier. Auch zu 8 Deutschen gibt es keinen Kontakt mehr. Auslöser der Sturzflut war offenbar ein Gletscherabbruch, der Massen von Eis, Schlamm und Geröll ins Tal gespült hat. Der Pegel des Flusses im Tal stieg dadurch um bis zu 9 Meter. Die Flutwelle war wie bei einem Tsunami so hoch, dass selbst mehrstöckige Häuser den Wassermassen nicht standhalten konnten. Kathmandu. Währenddessen laufen die Such- und Rettungsarbeiten in den Katastrophengebieten auf Hochtouren. Den nepalesischen Behörden zufolge sind mehr als 7.400 Retter im Einsatz. Fast 240 Menschen konnten bisher lebend mit Helikoptern geborgen werden. International wurde Hilfe angeboten, unter anderem auch aus Bayern. Die internationale Hilfsorganisation Humedica mit Sitz im schwäbischen Kaufbeuren steht nach eigenen Angaben im engen Austausch mit den örtlichen Partnerorganisationen, um rasch die Betroffenen vor Ort mit dem Nötigsten versorgen zu können. Hilfszusagen kamen auch von den USA, von der EU und den Vereinten Nationen. Für Deutschland sicherte Bundeskanzler Merz Nepal Unterstützung zu. Bislang werden die Rettungsarbeiten durch die dicken Schlammmassen im Grenzgebiet erschwert. Diese hatten Straßen für schweres Gerät und große Fahrzeuge unpassierbar gemacht und die Kommunikationsnetze teilweise zusammenbrechen lassen. Berlin. Bundeskanzler Merz will den nächsten EU-Haushalt deutlich verkleinern. Für die Jahre 2028 bis 2034 schlägt die EU-Kommission ein Budget von knapp 1,8 Billionen Euro vor. Merz hält das für zu viel und will mehrere hundert Milliarden Euro einsparen. Dafür sucht er Verbündete und hat deshalb die Regierungschefs aus den Niederlanden, Dänemark, Österreich, Finnland und Schweden nach Berlin eingeladen. Gemeinsam wollen sie den Druck auf die EU-Kommission erhöhen. Für Deutschland als größten Beitragszahler geht es dabei um viel Geld. Die Verhandlungen dürften aber schwierig werden, denn am Ende müssen alle 27 EU-Staaten dem Haushalt zustimmen. Washington. Bei seinem Besuch in Moskau hat der Chef des US-Geheimdienstes CIA, Radcliffe, die russische Seite laut US-Medienberichten vor einem möglichen Angriff auf NATO-Mitgliedstaaten gewarnt. Das Wall Street Journal berichtete, Hintergrund seien US-Geheimdiensteinschätzungen. Demnach könnte der russische Präsident Putin in den kommenden Jahren womöglich einen, wie es hieß, begrenzten Angriff ausführen lassen. Radcliffe ist einer der ranghöchsten US-Vertreter, die Russland seit Beginn des Ukraine-Krieges im Februar 2022 besucht haben. Monaco. Die vier deutschen Clubs in der Fußball-Champions League erfahren am frühen Abend, wer ihre Gegner sind. Im Fürstentum Monaco steht die Auslosung an. Eine Software ermittelt die Paarungen für Bayern München, Dortmund, Leipzig und Stuttgart. Der erste Spieltag der Ligaphase beginnt dann Dienstag in einer Woche. Das Wetter in Bayern: viel Sonne, an den Alpen Föhn, Höchstwerte zwischen 28 und 33 Grad. Kommende Nacht meist klar bei 20 bis 14 Grad. Morgen im Südosten zunächst noch länger freundlich, sonst zunehmend bewölkt und von Westen her Regen und Gewitter, dabei etwas kühler. Am Samstag meist trocken mit Sonne und Wolken, 21 bis 28 Grad. Die Zeit 9.05 Uhr. Zur Verkehrslage. Die A94 Passau Richtung München ist zwischen Paarstetten und Hohenlinden wegen Reinigungsarbeiten gesperrt. Im Moment 5 Kilometer Stau. Es gibt eine Umleitung. Soweit dieser Service.
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1: Uhr, die Nachrichten des Bayerischen Rundfunks mit Gudrun Skupin. Die Übersicht. Nach der Sturzflut in Nepal werden auch deutsche Touristen vermisst. Koalitionsfraktionen bereiten sich auf Reformherbst vor. Japanische Künstlerin Yayoi Kusama ist tot. Das Wetter, sonnig, später schwül, bis 33 Grad. Kathmandu. Bei der Sturzflut in Nepal und Tibet sind hunderte Menschen ums Leben gekommen. Offiziell wurden bislang mehr als 160 Tote geborgen. Derzeit gibt es mindestens 1300 Vermisste, darunter sind etwa 500 Touristen, Pilger und ausländische Arbeiter. Laut nepalesischer Tourismusbehörde besteht zu 8 deutschen Reisenden kein Kontakt mehr. Augenzeugen vergleichen die Schlamm- und Gerölllawine mit einem mehrere Meter hohen Tsunami. Die Wassermassen sind etwa 170 Kilometer weit durch ein Flusstal gerast und haben dabei eine verheerende Zerstörung angerichtet. Ganze Dörfer wurden komplett ausgelöscht. Mehrstöckige Gebäude stürzten ein. Das ganze Ausmaß der Zerstörung wird sich voraussichtlich erst in den kommenden Stunden und Tagen zeigen. Auslöser der Sturzflut war offenbar ein Gletscherabbruch, der Massen von Eis, Schlamm und Geröll in einen Fluss gespült hat. Durch den Klimawandel schmelzen in Nepal auch Regionen, die seit Jahrhunderten von Eis bedeckt waren. Kathmandu. Währenddessen laufen die Such- und Rettungsarbeiten in den Katastrophengebieten auf Hochtouren. Hubschrauber werfen Zelte, Lebensmittel und andere Hilfsgüter ab, die vom Nachbarland Indien bereitgestellt wurden. Mehr als 5000 Rettungskräfte der nepalesischen Armee und Polizei seien im Einsatz, sagte ein Armeesprecher. Fast 240 Menschen konnten bisher lebend mit Helikoptern geborgen werden. International wurde Hilfe angeboten, etwa von den Vereinten Nationen, die Material und Personal entsandten. Die USA sagten unter anderem $500.000 an Unterstützung zu. Auch die EU, andere Staaten und Deutschland wollen helfen. In Bayern steht die internationale Hilfsorganisation Humedica mit Sitz im schwäbischen Kaufbeuren im engen Austausch mit den örtlichen Partnerorganisationen, um rasch die Betroffenen vor Ort mit dem Nötigsten versorgen zu können. Die Rettungsarbeiten werden derzeit durch die dicken Schlammmassen im Grenzgebiet erschwert. Münster. Mit Blick auf das Ende der parlamentarischen Sommerpause bereitet sich die Bundesregierung auf ihre weiteren Reformvorhaben vor. In Münster wollen sich die Fraktionsspitzen von Union und SPD in den nächsten Tagen auf die genaue Ausgestaltung des bereits beschlossenen Reformpakets einstimmen. Das Ziel der Klausur: eine gemeinsame Linie finden. Zuletzt hatte es Streit gegeben, unter anderem um die Einkommenssteuerpläne von Finanzminister Klingbeil und um die Rentenreform. SPD-Fraktionschef Miersch betonte im Morgenmagazin von ARD und ZDF, die SPD winke nicht einfach durch, es gebe auf der Suche um Kompromisse auch teilweise harte Diskussionen. Magdeburg. Rund 1,5 Wochen vor der Landtagswahl in Sachsen-Anhalt haben sich die Spitzenkandidaten in der MDR-Wahlarena einen Schlagabtausch geliefert. Zunächst trafen CDU-Ministerpräsident Schulze und sein umfragestärkster Konkurrent Siegmund von der AfD zu einem Duell aufeinander. Schulze setzte mit der Wirtschaft auf eines seiner Kernthemen. Danach wurde die Runde um die Spitzenkandidaten der Grünen, SPD, FDP, Linken und BSW erweitert. Tokio. Die japanische Künstlerin Yayoi Kusama ist im Alter von 97 Jahren gestorben. Nach Angaben ihres Unternehmens starb Kusama vor knapp 2 Wochen in einem Krankenhaus in Tokio. International bekannt wurde sie mit ihren Polka-Dots, bunte Punkte, mit denen sie Objekte, Installationen oder ganze Räume gestaltete. Im Museum Ludwig in Köln endete Anfang August eine Retrospektive zum Werk der Künstlerin. Die Ausstellung zog mehr als 450.000 Besucher an und brach damit alle Rekorde des Museums. Das Wetter in Bayern: viel Sonne, an den Alpen Föhn, Höchstwerte zwischen 28 und 33 Grad, in der Nacht meist klar bei 20 bis 14 Grad, gleich 10.05 Uhr. Zur Verkehrslage: A3 Passau Richtung Nürnberg. Zwischen Rastplatz Kronsee und Kreuz Deckendorf Behinderungen nach einem Unfall. A8 München Richtung Salzburg. Zwischen Anger und Schwarzbach 6 Kilometer stockender Verkehr. A9 München Richtung Nürnberg. Zwischen Greding und Hilpoltstein steht ein defekter PKW im Baustellenbereich. A9 Berlin Richtung Nürnberg. Zwischen Kreuz Nürnberg und Nürnberg-Fischbach 5 Kilometer Stau nach einem Unfall. 2 Spuren sind blockiert. Und die A94 Passau Richtung München ist zwischen Paarstetten und Hohenlinden wegen Reinigungsarbeiten weiterhin gesperrt. Im Moment 7 Kilometer Stau, es gibt eine Umleitung. Soweit dieser Service.
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2: Und habe die Ehre, sagt heute wieder mal Hermine Kaiser. Ich freue mich, dass Sie dabei sind, weil wir heute unseren... Also ich freue mich immer, wenn Sie dabei sind, aber heute haben wir wieder unser Brauchtumsratsch und ich weiß, den hören viele von Ihnen sehr, sehr gern, weil jetzt gerade Ende August ist Brauchtum ganz wichtig und wir ratschen nämlich über das, was im Spätsommer anliegt. Haben wir schon Spätsommer am 27. August? Jetzt war es gerade so heiß und jetzt haben wir Spätsommer. Und trotz der Hitze gibt es hoffentlich bei Ihnen Obst, Gemüse und Wildfrüchte. Und die werden jetzt eingekocht, damit wir es in der kalten Jahreszeit genießen können. Außerdem ratsche ich mit Dorothea Steinbacher über den Frauen-30er, über den Almabtrieb und über den nahenden Schulanfang. Also Beeren, Äpfel, Birnen, Zwetschgen, Gmirs und Schwammerl. Und darüber, übers Einkochen, konservieren wir, ratschen wir. Und über alle Heiligen. Denn zwischen Maria Himmelfahrt und Maria Namen, wann das ist, kriegen wir gleich erzählt, sollen die Kräuter besonders heilkräftig sein. Und über Marienwallfahrten, die sind was ganz Besonderes, geht's auch noch. 2 Stunden haben wir zum Ratschen. Das wird wieder mal knapp, aber wir kriegen's unter. Schön, dass Sie zuhören. Jetzt spielen wir erst einmal Musik. Und dann wird geratscht.

0: mit dem Bürgermeister Hansa Ratsch. Marsch, aber der Ratsch hat fast die gleichen Buchstaben. Fangen wir's Ratschen an, Dorothea Steinbacher. Schön, dass du da bist. Grüß dich, Gott.
1: Grüß dich, Hermine.
0: Weil du ja immer aus dem schönen Chiemgau kommst, frage ich dich immer, wie es da gerade ausschaut. Heute könnte ich mir vorstellen, der Sonnenaufgang war natürlich schon später. Man merkt schon, dass der Spätsommer da ist. Aber der See war in schönstes Licht getaucht, kann ich mir vorstellen.
1: Der See war in allerschönstes Licht getaucht und die Berge. Und es ist eine wunderbare, wie du schon vorhin gesagt hast, spätsommerliche Stimmung. Also nicht mehr dieses heiße, strahlende und dieses diesige Blau, sondern es ist ein spätsommerliches Blau und leuchtende Farben. Natürlich traurigerweise auch deshalb, weil die Bäume inzwischen schon teilweise ein gefärbtes Laub haben durch diese lange Trockenheit und Dürre und diese extreme Sonnenhitze, die wir gehabt haben in den letzten Wochen und Monaten, muss man schon sagen. Aber zum Anschauen wunderschön, zum Durchfahren wunderschön. Es ist nicht so arg viel los, weil man merkt, dass Ferien sind. Und ich freue mich zwar immer, in die Stadt zu fahren, aber mindestens genauso freue ich mich, wenn ich dann Nachmittag wieder heimfahren darf. Und wie schaut es ansonsten aus? Also um auf unser erstes Thema langsam und elegant überzuleiten. unter allen Obstbäumen liegen die Äpfel und die Leute glauben es nicht mehr auf, weil so viel Äpfel runterfallen. Erstens wegen der Hitze. Also seit Wochen eigentlich werfen die Bäume ihre Früchte ab, weil es einfach zu trocken ist. Zweitens ist ganz oft der Wurm drin, in dem Apfel nämlich.
0: Buchstäblich.
1: Buchstäblich in dem Apfel, weil diese Apfelwickler, diese Würmer, diese Apfelmaden da offenbar auch die Wärme sehr gern mögen und sich da gut entwickeln konnten. Und es ist einfach sehr, sehr viel Obst an den Bäumen. Äpfel und Birnen vor allem, die man halt so auch rumliegen sieht, Zwetschgen genauso. Teilweise sind die Früchte von Websen schon angefressen am Baum, bevor man es überhaupt ernten kann. Also es ist unglaublich viel Obst, was auch herunten liegt und teilweise überhaupt nicht mehr aufgeklappt wird, nicht mehr verarbeitet wird. Das erinnert mich immer an meinen Vater, der gesagt hat, wir hätten uns ja Sünden gefürcht, wenn wir das nicht verwertet hätten, also wenn wir das einfach vergammeln hätten lassen.
0: Da hat es mal ausgeschnitten oder geschaut, dass man es dann doch mosten kann oder irgendwas hat man draus gemacht. Mir tut es auch immer weh, wenn ich unterwegs bin und sehe, dass die Ränder schon von den Straßen wirklich dekoriert sind mit lauter Äpfeln. Das schaut schon aus wie eigentlich im Spätherbst. Und mir tut es auch so leid, weil ich denke, mein Gott, so ein gutes Obst und das verkummt. Aber wenn du sagst, eben, da sind schon Websen drin gewesen und es ist schon runtergefallen, dann kann man auch nicht mehr so viel machen, oder?
1: Ja gut, also ich stelle fest, dass wir teilweise dann Äpfel pflücken oder die Äpfel halt aufklauen bei uns im Obstgarten, die von außen noch relativ unversehrt ausschauen und dann schneidest du das auf und dann ist halt ein Wurm drin. Das ist jetzt auch nicht so schlimm. Also ich meine, ich bin ja auf dem Land aufgewachsen und nicht damit, dass man Äpfel im Supermarkt kauft. Also ich bin Äpfel ausschneiden, das gehört für mich liegt in meiner DNA mittlerweile schon so ungefähr. Und wie gesagt, ich glaube, ich habe das geerbt von meinen Eltern und Vorfahren, dass ich das wirklich nicht mit anschauen kann, wenn das Obst vergammelt.
0: Ja, weil es gute Sachen sind.
1: Es ist ungespritzt, das sind Bio-Äpfel, das sind hervorragende alte Sorten. Ja, und deswegen mache ich heute seit Wochen Apfelstrudel, Apfelmus, Apfelkompott, Apfelkuchen. Die Äpfel da mal trocknen. Also bei uns verkimmt eigentlich kein Apfel. Nur die Hausfrau verkimmt allmählich, weil es den ganzen auf Nacht einkocht und einweckt. Die Österreicher sagen einrechsen. Finde ich auch ganz lustig, weil es bei uns die Firma Weck gibt.
0: Darum kommt es Einwecken und in
1: Österreich? Da kommt es Einwecken und in Österreich, wenn man so österreichische Weckglasel hat, also wie bei uns früher mit den Glasdeckel, wo man dann so Gummi und Spangen drüber gemacht hat, die sind von der Firma Rex. Und deswegen sagen die Österreicher, das haben wir eingerext. Das habe ich auch erst vor ein paar Jahren gelernt, fand ich ganz lustig. Also einwecken und einrechsen und Äpfel einfrieren ist schwierig. Die müssen sie erst in einen Apfelstrudel verwandelt haben und den Apfelstrudel kann man dann einfrieren. Das geht ganz gut. Aber man kann Äpfel hervorragend trocknen. Mhm. Und das ist toll, weil die kann man dann im Winter einfach entweder so zum Knabbern hernehmen oder so als Reiseproviant lassen sie super transportieren. Oder man kann es einfach klein schneiden und ins Müsli tun. Also da gibt es viele Möglichkeiten, aber es ist natürlich zeitaufwendig. Und man braucht auch Platz. Also ich habe jetzt eine 40 oder 50 Glasl Apfelmus eingemacht und die kann man natürlich in einer kleinen Wohnung, wo stapelt man das?
0: Ja, aber Kaiserschmarrn mit Apfelmus, da kriege ich um kurz nach 10 schon so Appetit
1: drauf. Ja, also der Winter ist gesichert, das ist kein Problem.
0: Aber wie trocknest du die Apfelscheiben? Fadelst du die auf, so wie die, wenn man zweimal trocknet und hängst ans Fenster hin?
1: Also früher habe ich es einfach aufgefadelt, aber das ist viel zu viel Arbeit, wenn man große Mengen verarbeiten will. Und man muss sie ja dann luftig aufhängen und schauen, dass die weder in der prallen Sonne sind, noch dass die feucht werden, noch dass die auf der Heizung liegen oder so. Mittlerweile haben wir ein Dörrgerät, aber früher habe ich es einfach entweder auf der Heizung oder in so einem Wärmefach vom Kachelofen getrocknet und tagsüber dann raus in den Schatten, also in den warmen Schatten. Da muss man aber natürlich ein Netz drüber da, damit die Viecher nicht kommen, die Websen nicht kommen. Also es ist schon relativ aufwendig, aber man kann es bei der Wärme, die wir jetzt haben, gut in der Sonne, also in der schattigen Sonne sozusagen, trocknen, sie sollen nicht feucht werden. Man kann es in der Wohnung auf die Heizung legen, dünn, fein geschnitten. Und man kann es auch einfach bei Zimmertemperatur trocknen. Und wer nicht wahnsinnig viel hat, der kann es natürlich auffädeln, genauso wie die Schwammerl. Und dann hat man schöne getrocknete Äpfel und die lieben wir mittlerweile alle so einfach zum Nebenbei reinfrisseln sozusagen. Genau.
0: Da. Musst jetzt gerade bei deinem Dörrgerät denken, das war so für nicht Bayern. Dann verdorrt dir das. War doch immer der Ausdruck da.
1: Da, genau.
0: Ja. Fällt mir gerade nach vielen Jahren ein. Wie viele Apfelsorten hast du im Garten?
1: Oh, sicher 10 oder so ähnlich. Also mein Lieblingsapfelbaum.
0: Jakob Fischer.
1: Oh. Der steht direkt, den habe ich mir gewünscht, der steht direkt quasi vor dem Küchenfenster mehr oder weniger. Da kann ich es beobachten, wenn wieder ein Apfel runterfällt und dann springe ich raus und glauben auf. Die sind riesig dieses Jahr und schmecken hervorragend und sind wirklich toll, aber kann man leider nicht lagern, die Jakob Fischer, die muss man gleich verarbeiten. Und deswegen sind es die hauptsächlich verarbeiteten Äpfel im Moment.
0: Und die kann man auch nicht kaufen, ich habe die noch nie gesehen. Es haben mal Bekannte von mir Jakob Fischer Apfelbäume gehabt, aber die Bäume und die Bekannten gibt es nicht mehr oder vielleicht gibt es die Bäume nicht mehr. Und ich habe nie mehr, ich glaube, in den letzten 10 Jahren einen Jakob Fischer Apfel essen können.
1: Also auf dem Markt ist wirklich schwierig. Wir haben
0: weil du sagst, die sind nicht so haltbar.
1: Die sind eben nicht haltbar, genau. Und die, ich weiß nicht, wir haben so einen Apfelbauern, der auf dem Markt immer Äpfel verkauft, verschiedene Sorten, aber der hat auch nie einen Jakob Fischer dabei, wahrscheinlich einfach, weil die nicht halten. Mhm. Die haben natürlich so Kühlmöglichkeiten. Aber wir haben auch schon mal versucht, die irgendwie kühl zu lagern, aber die werden dann von innen raus einfach mehlig und kreislich und schmecken nicht mehr gut. Und jetzt sind die ja knackig und saftig und wunderbar. Also Jakob Fischer muss man sich selber anbauen oder hoffen, dass man irgendwo einen alten Obstgarten findet, wo ein Jakob Fischer Apfelbaum drinsteht und wo man sich was holen darf.
0: Genau. Also von 9 Apfelbäumen verarbeitest du und vom Jakob Fischer lebt ja das, die ist ja frisch.
1: Ja, genau. Beziehungsweise die man ausschneiden muss, die angefressen sind oder so, da mache ich halt Apfelstrudel oder Apfelmus davor oder so.
0: Das war immer mein Lebenstraum, dass ich meinen eigenen Apfelbaum habe. Habe ich jetzt nicht mehr geschafft.
1: Jetzt kommst du zu mir, ich habe genug.
0: Setz dich mit runter, da haut es ja gleich die Äpfel auf den Kopf.
1: Ja, das kann passieren.
0: Was gibt es noch alles bei dir? Weil die Hitze hat natürlich alles verändert. Wir haben schon darüber geredet, gerade eben, dass die Wespen sich natürlich schon an die Äpfel rangemacht haben oder dieser Wurm oder diese Maden. Das ist natürlich jetzt auch schwierig gewesen. Natürlich die Kinder, die zum Baden hupfen wollten, haben gesagt, juhu, Sommer. Aber für die Obst haben oder in der Landwirtschaft war die Hitze jetzt natürlich, die jetzt noch nicht ganz vorbei ist, natürlich katastrophal, auch für die Bewässerung. Was ist jetzt überhaupt noch im ganz normalen Garten gewachsen?
1: Beeren hat es schon gegeben, aber also Holunder zum Beispiel ist jetzt zwar, da habe ich jetzt schon einige reife Dolden gesehen, aber der ist ziemlich mickrig dieses Jahr, nach dem, was ich so gesehen habe. Brombeeren sind teilweise, wenn sie ganz exponiert sind, so am Waldrand wachsen ja Brombeeren und da habe ich dann immer Brombeergelee gemacht. Die sind teilweise am Strauch vertrocknet. Teilweise sind sie wunderschön, wenn sie ein bisschen Schatten haben oder so. Teilweise sind sie einfach am Strauch vertrocknet, mit totalen Sonnenbrand, die Himbeeren ganz genauso. Und bei den Heidelbeeren war es auch so, dass die teilweise komplett ausgefallen sind, wenn sie einfach zu sehr besonnt waren. Und wenn sie so ein bisschen schattig im Wald sind, dann hat es wirklich schöne Heidelbeeren gegeben, aber alles viel früher als in anderen Jahren. Und eine Bäuerin bei uns in der Nähe, die kennt, die eine riesen Himbeerplantage hat, quasi hinterm Haus, die sagt, sie kriegt keine Himbeeren, weil so viele Websen da sind. Also die Websen sind wirklich sehr, sehr gefühlt, viel mehr. Und die hat ansonsten unglaubliche Mengen von Himbeeren. Und da fressen ja dieses Jahr die Websen alle auf.
0: Und die sind in dem Jahr mehr als aktiv. Mir fällt es auf, weil ich allergisch bin drum. Ich habe das Gefühl, es gibt so viele Websen wie schon lange nicht
1: mehr. Ja, genau. Aber es gibt natürlich viele Wildfrüchte, Wildbeeren. Es gibt wunderschöne, am Montag war ich auf dem Berg, da sind die Vogelbeeren eben schon reif und leuchten so rot raus aus dem dunklen Tannenwald, wo es dann so am Waldrand eben die Vogelbeeren wachsen. Und die kann man auch wunderbar verarbeiten und die kann man jetzt schon ernten. Die sind normalerweise auch später dran.
0: Was man aus Vogelbeeren machen kann, außer am Schnaps und aus den anderen Beeren und Birnen, vom Gläzen bis zum getrockneten Apfel, darüber ratschen wir nach der nächsten Musik. Dorothea Steinbacher bei mir zu Gast. Unser Verratsch, unser Brauchtumsratsch, macht immer so viel Freude.

0: Jetzt ratschen wir noch kurz über die Bären, weil wir noch so viel anderes haben Ende August, Anfang September. Müssen wir viel über Brauchtum reden, Dorothea. Also über die Bären wollten wir noch reden. Du hast gerade gesagt, du warst auf der Alm und da waren die Vogelbären schon so schön.
1: Und dann haben wir beschlossen, die müssen wir jetzt ernten, da müssen wir jetzt was draus machen. Und man kann natürlich auch die Vogelbeeren, die einfach so wild wachsen, die kann man, die sind nicht giftig im
0: Wollt's
1: Übrigen.
0: Ich wollte gerade sagen, als Kinder hat man so immer gewarnt, rührt die Vogelbeeren nicht, oh, die sind giftig.
1: Die sind giftig, genau. Und die sind also nicht giftig, sondern wenn man die roh isst, die haben so eine Parasorbinsäure enthalten, die. Und die kann Magendrücken, Übelkeit, sowas, Bauchgrummeln verursachen, wenn man viel davon isst. Wenn man die Vogelbeeren aber kocht, also wenn man es roh isst, wenn man die aber kocht, dann verwandelt sich diese Parasorbinsäure in Sorbinsäure und ist besser verträglich und dann kann man wunderbar Kompott oder Marmelade oder Aufstriche oder so davon machen. Allerdings sind die Vogelbeeren, die wilden Vogelbeeren, die sind relativ mehlig und relativ saftarm und sie haben auch, wenn sie dann gut verträglich sind durchs Kochen, so eine astringierende Wirkung. Also die sind bitter, die sind hantig. Auf Borisch sagt man hantig. Die zieht es da alles ein bisschen zusammen. Aber man kann sie super kombinieren, zum Beispiel mit süßen Birnen. Mhm. Und die Birnen fallen bei uns ja auch schon vom Baum runter und sind total weich und extrem süß, unglaublich, dass fast zu süß sind zum so essen. Und deswegen kombiniert man die gern mit solchen relativ bitteren oder jedenfalls nicht süßen Früchten, zum Beispiel mit den Vogelbeeren. Und die Vogelbeeren haben einen unglaublich hohen Vitamin C-Gehalt, doppelt oder dreifach oder zehnfach so viel wie Zitronen und Orangen. Also wirklich sehr, sehr viel Vitamin C drin. Und also da kann man auch nur Vogelbeeren verarbeiten zu so einer Art Preiselbeerersatz, was man dann zu Wildgerichten serviert. Schmeckt auch hervorragend. Und was man auch gut mit den Birnen wiederum kombinieren kann, die so süß sind, das sind die Kornelkirschen, die auch relativ selten verarbeitet werden, weil es einfach mühsam sind zu verarbeiten. Die sind so rotlänglich, also schauen fast aus wie...
0: Ja, Hagebutten ein bisschen.
1: Ja, wie Hagebutten, aber die sind ja fleischiger als Hagebutten. Also wie rote Oliven sozusagen, wie so ziegelrote Oliven schauen die fast aus und haben auch so einen großen Kern wie die Oliven. Nur löst sich das Fruchtfleisch nicht von dem Kern wie bei den Oliven, sondern das ist ziemlich hartnäckig. Das heißt, man muss erst die ganzen Kornelkirschen kochen und dann durch ein Sieb treiben, sodass die Kerne zurückbleiben. Und dann die Kornelkirschen, das Mousse kombiniert mit Birnen, eine hervorragende Marmelade. Und wer sagt Kornelkirsche, kenne ich nicht, wie schaut das aus? Das sind diese relativ hohen Büsche oder Sträucher, die im Frühling mit als erste blühen. Die haben so ganz feine, filigrane, gelbe Blütchen. Sind seit dem Mittelalter werden die bei uns angebaut. Hildegard von Bingen hat sie über den Schein König gelobt, weil sie so gesund sind. Und im Münchner Hofgarten zum Beispiel, die Hecken sind Kornelkirschen, traditionell. Die sind dann im Krieg teilweise kaputt gegangen, haben es nachgepflanzt. Das sind geschnittene Kornelkirschenhecken. Aber weil die regelmäßig geschnitten werden, entwickeln sich da relativ wenig Früchte. Also jetzt in den Hofgarten zu gehen, in der Hoffnung, dass man Kornelkirschen ernten kann, das wird wahrscheinlich auch nicht gehen.
0: Ich habe schon gedacht, unsere Hörerinnen und Hörer marschieren jetzt nach München in den Hofgarten und bruckern die Kornelkirschen.
1: Um die zu ernten, nein. Also wer Kornelkirschen irgendwo hat oder sieht, der sollte die mal ernten, sollte sie mal verarbeiten. Das ist eine hervorragende Marmelade. Und es ist einfach eine Freude, solche Ökofrüchte, biologisch ungespritzt, wenn
0: regional.
1: Die irgendwo und regional und selbst verarbeitet, die zu ernten, gesund sind außerdem. Und ich finde es einfach eine Freude, wenn man solche wildwachsenden, so Wildfrüchte verarbeiten kann. Im Übrigen heißt die Kornelkirsche, das wissen viele auch nicht, auf Borisch Dirndlbirl.
0: Das wollte ich nämlich gerade fragen, weil du gesagt hast, wir reden da über die Dirndlbirl.
1: Das sind die Dirndlbirl, genau.
0: Woher kommt das? Weiß man das?
1: Man weiß es nicht genau. Also es gibt verschiedene Versuche der Ableitung, die aber alle nicht so plausibel sind. aber es kommt in einem meiner Lieblingslieder vor, das springt der Hirsch über den Bach. Kennst du wahrscheinlich. Na? Springt der Hirsch über den Bach, bruckt am drei Riedoppe die schöne, kleine, braune Brombeerblätterbladel. Und die nächste Strophe heißt dann, springt der Hase über den Zaun, bruckt am zwei Zwiezipfer die schöne, kleine, braune Dirndlbillbladel. Und keiner weiß, was Dirndlbillbladel sind.
0: Das wir wissen es jetzt.
1: Kornelkirschenbladel. Genau.
0: Das ist ja ein nettes Lied, das habe ich noch nie gehört.
1: Das ist total nett. Das hat. Und die letzte Strophe ist unter Floh und die Flöng. Die haben so schwarz umkriegen. Hätte der Floh Fliegel von der Flöng, war er noch schwarzer zum kriegen. Kennst du das nicht?
0: Nein.
1: Das müssen wir das nächste Mal spielen.
0: Unbedingt. Oder wir suchen es nachher während die Elfernachrichten raus.
1: Genau.
0: Also die Dirndlbill und die Hagebutten und Schlehen brauchen wir, bevor wir zu den Kräutern kommen.
1: Die Schlehen gibt es dieses Jahr, also zumindest bei mir. Wir haben in der Hecke einen Schlehenstrauch. Der hat letztes Jahr wahnsinnig viel Schlehen gehabt und dieses Jahr hat er zwei oder drei, habe ich so blau rausleuchten gesehen. Ich weiß nicht, der hat wunderschön geblüht, aber entweder er ist nicht gescheit bestäubt worden oder es hat ihm sonst was nicht passt. Aber sonst kann man von den Schlehen zum Beispiel einen hervorragenden Schlehenlikör machen. Man kann auch einen Schlehenmus machen aus den Schlehen. Man muss halt durch ein Sieb durch da, damit die Samen, die Kerntel zurückbleiben. Und Schlehenmus ist zum Beispiel ein hervorragender Appetitanreger für all die Leute, die keinen Hunger mehr haben, die einfach nicht essen, die keinen Appetit haben.
0: Wie gibt's den das?
1: Gibt man, keine Ahnung, was da drin ist. Den gibt man vorher ein paar Löffel Schlehenmus oder ein Löffel Schlehenmus. Kann sein, weil das ein bisschen astringierend oder irgendwie wirkt, dass es vielleicht den Speichelfluss anregt und den Appetit anregt. Ich weiß es nicht, aber das ist
0: Schlehenmus.
1: Das Mittel der Wahl. Wenn alte Leute keinen Appetit haben, das heißt, gibt es dann ein Löffel Schlehenmus und dann wird schon essen. So ungefähr. Also Schlehenmus ist so ein alter Geheimtipp, den man oft findet, wenn man so alte Kochbücher oder so die Krankenkost gibt es ja in alten Kochbüchern manchmal so Hinweise und da ist immer Schlehenmus das Mittel der Wahl. Man kann aber natürlich auch einen aufgesetzten Likör machen, der dann so ganz dunkellila wird und ganz samtig und seidig schmeckt. Ganz hervorragend.
0: Macht auch Appetit.
1: Vielleicht. Macht auch Appetit. Und aus den Hagebutten kann man sowieso Marmelade machen. Man kann die Schalen trocknen, da muss man aber die Kerne dann raus da. Und aus den getrockneten Schalen, die kann man dann in Tee da. Oder man kann die frischen Schalen verarbeiten zu Mousse und zu Marmelade. Und aus den ausgekratzten Kernen kann man entweder, wie man früher, ein Juckpulver machen für ein Fasching. Oder aus den Kernen, wenn man die fein malt, dann hat man einen Vanilleersatz, weil das so leicht vanillig schmeckt. Aber diese Hagebuttenkerne, die sind so hart, also da muss man schon mit schwerem Gerät dran, um die klein zu kriegen sozusagen.
0: Sind das jetzt die Sachen, du bist ja Brauchtumsexpertin und Kulturhistorikerin, sind das Sachen, die du jetzt in deiner jahrzehntelangen Recherche gefunden hast oder sind es Geschichten, die du von deiner Mutter und von deiner Oma weißt, die ja auch immer einkocht haben und sich nach den Jahreszeiten gerichtet haben? Weil das mit dem Schlehenmus, das ist ja, glaube ich, wie du sagst, auch in alten Büchern zu finden mit der Krankenkost.
1: Ja, teils, teils. Also diese Tatsache, dass man einfach einkocht und wie das so funktioniert und was man alles einkochen kann und den Spaß dran auch. Mhm. Ja, weil wir haben es ja nicht so nötig, dass ich jetzt dringend Brombeeren brucken muss und mir die Finger zerkratzen auf der Suche nach Brombeeren oder so. Aber das ist einfach eine Freude von mir und ich liebe auch Brombeer-Gelee. So, das ist das eine. Das andere ist, dass ich mein ganzes Berufsleben lang ja nicht nur brauchtümliche und kulturgeschichtliche Bücher geschrieben habe, sondern auch als Kochbuchredakteurin gearbeitet habe und einfach unglaublich viele Kochbücher gemacht habe, verschiedenster Richtung. Da waren auch Rezepte dabei, Geschichten dabei, Reportagen, die ich geschrieben habe, die sich um solche Themen gedreht haben. Und ich habe auch eine Sammlung von alten Kochbüchern daheim. Also ich bin eine Flohmarktgängerin aus Leidenschaft und kann an alten Kochbüchern nicht vorbeigehen. Und mache ja zum Beispiel den altbayerischen Festtags- und Brauchtumskalender seit 28 Jahren, den wir schon mehrfach hier besprochen haben.
0: Und den ich jeden Tag reinschaue, der kehrt dazu.
1: Freut mich sehr. Und da sind ja auch Rezepte drin. Und das sind bayerische Rezepte. Und ich habe den Ehrgeiz, dass es immer Rezepte sind, die ich auch ausprobiert habe. Und deswegen probiere ich einfach viele alte Rezepte aus, die ich in Kochbüchern finde, wo ich mir denke, das klingt ja interessant, das muss man ausprobieren.
0: Sind ja im Kalender dann auch oft drin.
1: Und die sind im Kalender. Da dann auch oft drin, so Rezepte, die ich für gut befunden habe oder für interessant oder so. Also das ist eine Mischung aus Interesse, aus beruflicher Beschäftigung und aus wahrscheinlich epigenetischer Fixierung, weil schon meine ganzen Vorfahren immer Ei kocht und Bärl und Früchte brockt haben und die verarbeitet haben.
0: Aber die großen Einkochtöpfe gibt es gar nicht mehr. Das war ich als Kind nur. Diese Riesentrumtöpfe mit dem Thermometer dran, macht man, glaube ich,
1: gar nicht. Also hat die Mama das auch noch gemacht. Ja. Die haben, glaube ich, 5 oder 6 Weckglasl reingepasst, so rund im Kreis. Die haben sich nicht berühren dürfen und dann ist ein Wasser reingefüllt worden, so bis zur Hälfte von dem Weckglasl ungefähr. Und dann ein Deckel drauf, so ein Riesen-Otto war das. Und dann dieses Thermometer.
0: Ja, genau, man hat ja nicht hingehen dürfen, weil das ist ja dann, glaube ich,
1: der Dampfgestank. Das ist wahnsinnig heiß, genau. Und dann hat man eben zuschauen können, wie an diesem Thermometer diese Quecksilbersäule da steigt, wenn es dann heiß ist, hat eine bestimmte Temperatur über bestimmte Zeit und so weiter. Aber da sind ja diese alten Wegglasel drin gestanden in dem Einkochtopf, wo dieser Gummiring dazwischen war und dann der Glasdeckel drauf und dann noch so eine Spange drüber. Mhm. Und dann natürlich ganz bange hat man es rausgetan und hat geschaut, ist alles zurblim oder ist irgendwas aufgegangen, hat es was zerrissen, ganz schlimm. Und dann im Laufe des Winters hat man diese Weckglasel dann aufgemacht und dann ist ganz oft passiert, dass der Gummi abgerissen ist, das weiß ich noch. Das war dann immer ein riesen Zirkus, diese Glasel aufzubringen. So, und heute verwende ich aber nicht mehr diese klassischen Weckglasel, ich habe das teilweise gemacht, aber das ist echt zu aufwendig, sondern ich nehme halt einfach Schraubdeckelglasel her, mit denen man das genauso machen kann. Und früher haben sie die nicht gehabt. Mhm. Die haben keine solchen vakuumverschließbaren Schraubdeckelglasel gehabt. Und die nehme ich jetzt her und das funktioniert wunderbar. Und dann brauche ich auch nicht mehr das Monster. Sondern man kann ja auch im Backofen sterilisieren, die Schraubdeckelglasel einfach in so einer Fettpfanne oder in einer großen Lasagneform mache ich das, wo man die Glasel...
0: Reindl heißt das.
1: Reindl zum Beispiel.
0: Oder ein Schwabenkar.
1: Wo man dann eben auch die Glasel so in so Wasser stellt und dann erhitzt und eine Zeit lang einkocht und dann geht es genauso.
0: Jetzt hast du uns Appetit gemacht, wir spielen noch mal Musik und dann unterhalten wir uns über den Frauen-30er, weil das ja auch Ende August eine Zeit ist zum Kräutersammeln und Verarbeiten. Dorothea Steinbacher bei mir zu Gast mit unserem schönen Brauchtumsratsch.

0: Und mit einem Landler kommen wir gleich zu den Kräutern und den Frauen-30er. Ich kann mich erinnern, dass wir schon mal drüber geredet haben, aber es ist so gut, wenn wir ein zweites Mal drüber reden, weil ich habe es schon wieder vergessen. Dafür haben wir ja Dorothea Steinbacher.
1: Ja, weil der Frauen-30er ja auch eine ganz wichtige Zeit ist. Deswegen kann man Ende August in so einem Ratsch nicht umhin, den Frauen-30er zu erwähnen. Wer es nicht weiß, dem sage ich es jetzt, es ist eine Zeit, es sind die 30 Tage zwischen Maria Himmelfahrt am 15. August und offiziell von der Kirche aus dem Fest Maria Schmerzen am 15. September. Also das sind dann genau 30 Tage, aber die Marienwallfahrtsorte und die Marienpatronatsorte, die den feiern, sehen die Zeit meistens mit dem 14. September beendet, also nicht mit dem 15. Maria Schmerzen, sondern mit dem 14. Das ist der Tag der Kreuzerhöhung. Das ist auch ein Festtag. Und zum Beispiel Maria Ramersdorf in München, das ist einer der wichtigsten Marienwallfahrtsorte in München, die also jedes Jahr wirklich intensiv den Frauen-30er begehen. Also diese knapp 30 Tage, 29 Tage da bis 14.09. Die haben auch die sehen das Ende des Frauen-30ers am 14.09. Man kann, wenn man auf die Seite von der Ramersdorfer Kirche geht, haben die einen ganz ausführlichen Plan Frauen-30er in Maria Ramersdorf mit der großen Wallfahrt am September-Sonntag von St. Peter in München bis nach Ramersdorf. Gehen die da zu Fuß nach wie vor. Und wer die Kirche in Maria Ramersdorf noch nicht kennt, der sollte sie unbedingt mal anschauen. Da gibt es so viel anzuschauen, ganz abgesehen von dem Gnadenbild der Maria natürlich. Die Votivbilder von den Schwedengeißeln damals im Dreißigjährigen Krieg, die ja ganz bekannt sind. Das sind tolle Geschichten, die sich da erschließen.
0: Ist das das Kirchhal, das die meisten nur von der Autobahnausfahrt
1: kennen? Genau.
0: Mit dem schönen Zwiebelturm.
1: Das ist die südliche, also die im Süden von München, die Autobahnausfahrt von München-Salzburg, von der Salzburger Autobahn. Und da kommt man quasi, wenn man Richtung München-Zentrum fährt, kommt man in Ramersdorf rein. Und da ist dann das alte Dörfchen Ramersdorf, was natürlich längst eingemeindet ist sozusagen in die Stadt München. Das ist dann ja so auf der rechten Seite, wenn man reinfahrt von Süden aus mit der Kirche. Und wenn man da mal abfahrt und zu der Kirche hingeht und in dem ehemaligen Dorf rumgeht, dann hat man richtig noch so ein Dorfgefühl. Mhm. Also dann kann man das noch nachvollziehen, dass das ein altes Dorf ist mit einer langjährigen Geschichte dieser Marienwallfahrt, wo jeden Tag mehrere Andachten und mehrere Messen sind. Und die also wirklich diesen Frauen-30er sehr intensiv begehen. Genauso wie Mariathalkirchen zum Beispiel im Südwesten von München. Auch eine sehr alte Marienwallfahrt. Genau, und dieser Frauen-30er wird natürlich in vielen Marienkirchen gefeiert und gilt allgemein als eine Zeit, die sehr gesegnet ist, die sehr glücklich ist. Alles Giftige verliert seine Gefährlichkeit. Alles, was man vorhat oder was man unternimmt, wird einen guten Ausgang haben und wird gut gehen.
0: Auch zum Beispiel Operationen oder Krankheitsfälle.
1: Man kann natürlich hoffen, wenn man krank ist. Also oder früher hat man das gedacht, dass wenn man krank ist, wenn man in der Zeit sich operieren lassen muss, wenn man in der Zeit sich einer Behandlung unterziehen muss, dann kann man auf einen guten Ausgang hoffen, weil diese 30 Tage einfach eine gesegnete Marienzeit sind, weil eben die Maria am 15. August ja in den Himmel aufgefahren ist, leiblich aufgefahren ist und deswegen der Segen der Maria über der Welt liegt. Nicht nur über den Kräutern, das haben wir schon kurz erwähnt, und über den Pflanzen, sondern auch über den Menschen. Also eine gesegnete Zeit, in der man, wissen wir ja, in Maria Himmelfahrt einen Kräuterstrauß zum Weihen in die Kirche trägt. Es ist aber nicht so, wie ich ganz oft lese, dass früher die Frauen an Maria Himmelfahrt Kräuter gesammelt haben und diese Kräuter dann das ganze Jahr über die Bauersfamilie mit Kräutertee versorgt haben. Es ist einfach ein Blödsinn, sondern diese Kräuter, die an Maria Himmelfahrt in der Kirche zum Segen getragen wurden, das sind eher so magische Medizinkräuter gewesen, die man sorgfältig getrocknet und aufbewahrt hat. Diesen Würzwisch hat man es auch genannt, oder diesen Marienkräuter, die hat man dann nur in kleinsten Portionen genommen, wenn jemand in der Familie krank war oder auch wenn Tiere krank waren, die haben da auch ein Brösel davon gekriegt. Und aufbewahrt hat man die entweder unterm Dach gegen Blitzschlag und Unwetter, oder man hat sie, wenn ein Unwetter genaht, ein kleines Brösel davon ins Feuer geworfen. Also das waren nicht die Kräuter, die die Frauen gesammelt haben aus medizinischen Gründen, die man dann das ganze Jahr über verwendet hat, weil natürlich auch nicht alle Kräuter am 15.8. eben fertig zum Sammeln sind sozusagen.
0: Manche vorher, manche nachher, das sind ja eben die Jahreszeiten, wo bestimmte Kräuter wachsen und nicht pünktlich zum 15. August.
1: Genau das. Ich habe ja natürlich auch für Maria Himmelfahrt ein Kräuterbüschel gemacht für die Kirche. Und da war zum Beispiel kaum mehr Johanniskraut zu finden, was da unbedingt reingehört. Weil wir ja wissen, dass
0: 24. Juni.
1: Jawohl, am 24. Juni der Tag ist, nachdem das Johanniskraut ja seinen Namen hat, nämlich der Tag von Johannes dem Täufer. Und um den Tag fängt es an zu blühen. Das heißt, dass es bis Mitte August hält, das ist schon eine Seltenheit. Und so gibt es noch viele Kräuter, die also nicht unbedingt pünktlich am 15.8. zum Sammeln sind. Also es wird das ganze Jahr über eigentlich Kräuter gesammelt. Wurzeln zum Beispiel werden ja erst im Herbst gegraben. Also da gibt es viele Kräuter, die über eine ganz lange Saison gegraben werden oder gepflückt werden und getrocknet und aufbewahrt und dann einfach als medizinische Kräuter dienen. Aber dieser magische, geweihte Himmelfahrtsbüschel ist was ganz was Besonderes und da macht man nicht jeden Tag einen Kräutertee davon.
0: Was war bei dir drin?
1: Was ich gefunden habe in dieser wahnsinnigen Hitze. Also es gab Wasserdost in großen Mengen. Wasserdost war drin, dann habe ich Blutweiderich gefunden. Dann hatte ich noch Lavendel, Zitronenmelisse, Pfefferminze. Dann im Schatten habe ich noch die letzten Johanniskraut, schon fast verblüht, gefunden. Dann ein Rohrkolben, auch wenn der eigentlich geschützt ist. Einer muss sein für Maria Himmelfahrt. Die Königskerzen waren komplett verblüht. Die habe ich dann einfach stehen lassen. Was habe ich noch gehabt? Ah ja, Vogelbeeren, die ersten Vogelbeeren, die waren zwar schon noch nur noch hellrot, aber die habe ich auch nicht. Und dann natürlich Gartenkräuter, Rosmarin, Salbei, Thymian, was ich so gehabt habe, Mutterkraut, das ist Tanacetum officinalis, die Mutterkraut, ein ganz wichtiges Kraut, wo man jetzt inzwischen rausgefunden hat, das blüht so ähnlich wie Kamille, schaut es aus, hat aber einen ganz strengen Geruch. Und ist auch einfach eine schöne Gartenblume und ist früher verbreitet angebaut worden, weil es früher als Abtreibungskraut benutzt worden ist, weil es tatsächlich Einfluss auf die weibliche Blutung hat, weil es allgemein als periodenauslösend hat man früher gesagt, aber man weiß ja, das ist verklausuliert. Und inzwischen hat man herausgefunden, dass das sehr gut gegen Migräne hilft. Also ein Tee gegen Migräne vorbeugend von Mutterkraut kann man auf jeden Fall versuchen. Es heißt auch, dass man von den frischen Blättern des Mutterkrauts, wenn man jeden Tag 1, 2, 3 Blätter isst, dann kann das prophylaktisch vorbeugend gegen Migräneanfälle wirken. Ich habe es nicht ausprobiert, ich weiß es nicht, aber es gibt Migräne-Geplagte, die darauf schwören. Genau, das war auch drin. Also ich hatte dann im Endeffekt, wo ich mir erst gedacht habe, ich finde ja eh nichts mehr, doch einen richtig schönen, bunten Kräuterstrauß für Maria Himmelfahrt. Der hängt jetzt kopfüber am Balken und trocknet vor sich hin.
0: Und hilft. Und über Marienwallfahrten unterhalten wir uns gleich weiter.

0: des Frauen-30ers am 15. September ist. Das ist das Fest Mariä Schmerzen. Da gibt es ja die sieben Schmerzen Mariens, die da aufgezählt werden. Aber es sind auch noch andere, bekanntere Marienfeste in dieser Zeit. Zum Beispiel, wenn man von hinten her geht, Mariä Namen am 12.9., also am 12. September, mit der ganz bekannten Bauernregel, an Mariä Namen sagt der Sommer Amen. Mhm. Das finde ich immer so traurig, weil das klingt so endgültig, an Mariä Namen sagt der Sommer Amen, aber immerhin haben wir da noch 3 Wochen hin, ja, genau, bis zum 12. September. Das ist auch ein Fest, was relativ jung erst von der Kirche als offizielles Marienfest ausgerufen wurde. Viel älter ist 4 Tage vorher das Fest Mariä Geburt am 8. September. Das gibt es schon sehr lang, weil es nämlich Bezug nimmt auf ein anderes Fest, nämlich Mariä Empfängnis am 8. Dezember, wo viele ja denken, dass da die Maria empfangen hat, sozusagen schwanger geworden ist. Stimmt aber gar nicht, sondern ihre Mutter Anna hat die Maria empfangen nach der Lehre der Kirche am 8. Dezember. Und genau 9 Monate später ist dann eben Mariä Geburt. Also da hat die Kirche sehr genau genommen, nämlich am 8. September ist dann Mariä Geburt. Und an Mariä Empfängnis, eben wo die Anna der Legende nach schwanger geworden ist, am 8. Dezember, haben wir ja gesagt, da beginnt das große Weihnachtsbacken, weil der weibliche Leib immer mit dem Backofen verglichen wurde. Genau, das sind also diese Marienfeste, diese wichtigen Marienfeste. Und das ältere Fest, eben Mariä Geburt am 8. September, gilt auch als der kleine Frauentag, weil das Fest Mariä Himmelfahrt am 15. August ja der große oder hohe Frauentag ist und der kleine Frauentag ist dann Mariä Geburt am 8. September. Und alle diese Feste sind im Frauen-30er, von dem wir jetzt noch 2-3 Wochen sozusagen profitieren können, wenn man das so sieht, weil alles gesegnet, geheiligt sein soll. Die Eierbäuerin schwört darauf, dass die Ohr, die im Frauen-30er gelegt werden, besonders gut haltbar sind. Das sind die 30. Ohr. Und die sind für ihre Eier keucht worden, wenn es zu viel waren, weil die Hühner da besonders gut legen, weil es ist natürlich sonnig und warm, das mögen die Hühner auch gern. Und dann haben die früher da die überzähligen Eier eingekeucht, also eingekalkt, in Kalklösung eingelegt und die halten dann bis zum Winter. Und dann, wenn die Hühner dann nicht mehr legen mögen, weil es ja nicht zu kalt ist, kommen die 30. Ohr, die wo eingekeucht sind, hernehmen. So war es früher, jetzt werden keine Ohr mehr eingekeucht, die werden einfach verkauft an die Touristen oder an die Nachbarn. Ja, und wenn der Frauen-30er zu Ende ist, dann Mitte September, dann sind wir wirklich im Spätsommer und im Altweibersommer. Ein ganz lustiger Name für ein Phänomen, nämlich diese dünnen Spinnenfäden, die da überall rumschweben. Und das hat man auch seit antiker Zeit schon beobachtet. Es gibt auch in der Antike schon Zuschreibungen an, das sind dann die Fäden von dem Umhang der Göttin, die da rumschweben. Und früher hat man gedacht, wer solche Fäden an der Kleidung oder auch im Gesicht hat, diese Spinnenfäden, die da rumschweben, die bringen Glück, die muss man aufheben. Das sind die Marienfäden auch, weil sie im Frauen-30er auftauchen. Und der Altweibersommer klingt erst einmal gemein, weil sie immer gesagt haben, ja, das sind die Fäden wie die grauen Haare von den alten Weiber. Aber in Wirklichkeit kommt es wahrscheinlich vom Weben, weil die Spinnen da weben. Also ein Altwebesommer sozusagen. Mhm. Das ist der Altweibersommer, der quasi jetzt auch schon anfängt und der gekennzeichnet ist durch diese Spinnenfäden, die man da in der milden Herbstsonne glitzern sieht.
1: Auch schön.
0: Das ist auch sehr schön. Ja, genau. Ja, und so geht also diese gesegnete Zeit des Frauen-30ers zu Ende und geht über in den echten Herbst mit Michaeli und Almabtrieb und so, auf den wir vielleicht auch noch zu sprechen kommen.
1: Und zwar nach die Elfer-Nachrichten.

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1: Um 11 Uhr mit Gudrun Skupin. Über 160 bestätigte Tote, mehr als 1300 Vermisste. Nach der Sturzflut in Nepal suchen Rettungskräfte nach weiteren Verschütteten. Viele von ihnen sind Touristen, die in dem beliebten Trekkinggebiet unterwegs waren. Auch 8 Deutsche werden noch vermisst. Die Region im Himalaya-Gebirge ist schwer zugänglich. Inzwischen läuft die internationale Hilfe an. Auch die Organisation Humedica aus dem Allgäu bietet Unterstützung an, wie Veronika Scheidel berichtet.
2: Ein Mitarbeiter von Humedica sei vor Ort in Nepal und man stehe in engem Austausch mit einer örtlichen Partnerorganisation, heißt es in einer Mitteilung der Hilfsorganisation aus dem Allgäu. Derzeit prüfe man, wo Unterstützung jetzt am dringendsten benötigt wird. Neben sauberem Wasser würden nach solch einer Katastrophe weitere Dinge des täglichen Lebens gebraucht, wie Lebensmittel, Hygieneartikel und Kleidung. Die USA haben bereits Hilfe mit Notunterkünften, frischem Wasser und anderen Hilfsgütern zugesagt. Auch die Vereinten Nationen kündigten der Regierung in Nepal Hilfe an.
1: Infolge der hohen Temperaturen in diesem Sommer sind bis Mitte August etwa 15.800 Menschen gestorben. Das hat das Robert-Koch-Institut mitgeteilt. Nach Schätzungen des RKI geht mehr als die Hälfte der Todesfälle, nämlich 9.600, auf die Hitzewelle Ende Juni zurück. Der bisherige Höchstwert wurde im Jahr 2018 mit rund 9000 hitzebedingten Todesfällen verzeichnet. Die meisten Hitzetoten waren älter als 75 Jahre. Rente, Steuern, Krankschreibungen. In den nächsten Wochen haben die Bundestagsfraktionen von Union und SPD große Reformvorhaben auf dem Tisch. In Münster wollen sich die Fraktionsspitzen ab heute bei einer Klausur auf den Kurs der kommenden Wochen verständigen. Ab September, wenn die sitzungsfreie Zeit im Bundestag endet, stehen die Reformvorhaben dann auf der Tagesordnung. Die Stimmung der Verbraucher in Deutschland verbessert sich. Bereit für größere Ausgaben sind sie aber nicht. Das zeigt der neue Konsumklimabericht vom Nürnberger Marktforschungsinstitut GfK. Grund für die positivere Stimmung ist demnach die Erwartung, mehr zu verdienen. Der Handel kann davon aber nicht profitieren, denn statt einzukaufen, sparen die Menschen lieber. Nach Niederbayern. Am Abend wird das diesjährige Karpfhamer Fest eröffnet. Das Volksfest in einem Ortsteil von Bad Griesbach im Landkreis Passau gilt als eines der größten in Bayern. Die Veranstalter rechnen mit fast 500.000 Besucher. Martin Gruber berichtet.
3: Letzte Arbeiten am Festgelände, Straßen und Gärten werden noch schnell sauber gemacht. Karpfham putzt sich raus für das Fest für hunderttausende Besucher. Gelassen, aber konzentriert geht die Polizei das Fest an. Verkehrslenkung wird wohl wieder das wichtigste Thema sein. Viele Besucher werden auch auf der Rottalschau erwartet, die morgen eröffnet wird. Sie ist deutschlandweit eine der größten Messen für Landtechnik.
1: Das Wetter in Bayern. Viel Sonne, an den Alpen Föhn zwischen 28 und 33 Grad, kommende Nacht meist klar, 20 bis 14 Grad. Morgen im Südosten zunächst noch freundlich, sonst zunehmend bewölkt, von Westen her Regen und Gewitter. Es ist 11.03 Uhr. Zur Verkehrslage A3 Nürnberg Richtung Passau zwischen Metten und Kreuz-Deggendorf. Ein Unfall auf der rechten Spur. A3 Passau Richtung Linz zwischen Passau Nord und Pocking 6 Kilometer Stau. A6 Heilbronn Richtung Nürnberg zwischen Neuendettelsau und Schwabach West 8 Kilometer Stau. A7 Fulda Richtung Würzburg zwischen Dreieck Fulda und Bad Brückenau-Volkers. Ein Unfall. A7 Ulm Richtung Füssen zwischen Kempten und dem Dreieck Allgäu 4 Kilometer stockender Verkehr. A8 München Richtung Salzburg zwischen Anger und Schwarzbach 7 Kilometer Stau und stockender Verkehr. A94 Passau Richtung München zwischen Lengdorf und Paarstetten 8 Kilometer stockend. A99 Westumfahrung München Richtung Nürnberg zwischen Lochhausen und Ludwigsfeld 6 Kilometer stockend und B11 Pilsen-Deggendorf in beiden Richtungen zwischen Handling und Rumansfelden Sperre nach einem Unfall. Soweit dieser Service.
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4: Und habe die Ehre zur zweiten Stunde von unserem Brauchtumsratsch, sagt Hermine Kaiser. Über den Almabtrieb reden wir auch noch. ob der schon ist oder wann er kommt, und über die ganzen Heiligen. Und da gibt es noch viel zu erzählen im Monat August. Und das macht jetzt Dorothea Steinbacher nach unserer ersten Musik. Musik.

0: Über Marienwallfahrten und den Frauen-30er haben wir uns gerade vorhin noch unterhalten, dort Herr Steinbacher und ich. Und jetzt haben wir gesagt, reden wir über den Almabtrieb, aber das ist doch schon viel zu früh.
1: Ja, möchte man meinen, gell? Aber es ist Mitte, Ende August. Das ist eigentlich sehr selten, dass man da schon abgetrieben wird. Aber die haben auf vielen Almen kein Wasser mehr und auch kein Wort mehr, also kein Gras, das nachwächst in ausreichender Menge, dass die Viecher einfach nicht satt werden. Also die
0: Pass auf den Almen, das habe ich jetzt schon verschiedentlich gehört, dass die Leute sagen, unsere Viecher haben nichts mehr.
1: Genau, die haben nichts mehr zum Fressen, weil es eben zu wenig geregnet hat und weil vor allem auf den Hochalmen einfach kein Gras mehr wächst. Und da hat man es dann früher halt einfach von den Hochalmen auf die Mitteralmen, also einfach eine Etage weiter runtergetrieben. Aber da ist teilweise jetzt einfach auch nichts mehr zum Fressen. Und ich weiß von befreundeten Sennern und Sennerinnen, dass ein Teil der Tiere jetzt schon abgeholt wird oder jetzt ein Teil der Tiere jetzt schon abgetrieben wird, weil einfach zu wenig Wort für alle da ist. Oder weil eben die Wasserversorgung nicht funktioniert. Mhm. Also manche haben nur Tiefbrunnen oder andere Möglichkeiten, die Tiere mit Wasser zu versorgen. Und manche eben nicht, weil eigentlich heißt es immer so, bis Michaeli wird abtrieben. Und der Michaeli, also der Michaelstag, der Tag des heiligen Michael, ist ja am 29. September. Das wäre also erst in einem Monat. Und verschiedene Almen werden sicher noch länger bestückt sein mit Tieren. Aber einige treiben also jetzt schon ab, weil einfach nichts mehr übrig ist oder weil nicht mehr so viel da ist, dass alle Tiere, die ursprünglich oben waren, ausreichend zu fressen haben. Und deswegen wird ein Teil eben jetzt schon abgetrieben oder abgeholt von den Bauern, die es kehren. Natürlich dann in den meisten Fällen, wenn da jetzt nur eine kleine Gruppe von Tieren abgeholt wird, dann nicht mit einem großen feierlichen Almabtrieb, wie es sonst üblich ist. Den werden es wahrscheinlich dann irgendwann im Laufe des September machen, wenn wirklich Abtrieb ist, also wenn die große Menge der Tiere dann die Alm verlässt und geschmückt werden die Tiere wie üblicherweise ja nur, wenn nichts passiert ist das Jahr über. Wenn also kein Tier verunfallt ist, wenn aber auch kein Mensch entweder auf der Alm oder in dem Bauernhof im Tal, zu dem die Alm gehört, verunglückt ist oder wenn da irgendwas passiert ist, dann wird ein schöner Almabtrieb gemacht mit geschmückten Tieren, wo schon Wochen vorher die Senner und Sennerinnen diese Aufstecker fabrizieren und mit schönen Resal und schöne Motive, mit denen die Tiere dann geschmückt werden. Das ist heute nur in Anführungszeichen einfach ein traditioneller Schmuck und das wird deswegen gemacht, weil es halt einfach dazugehört. Aber ursprünglich haben dieser Schmuck vom Almabtrieb hat einen Sinn gehabt, die bösen Geister zu vertreiben, von denen man befürchtet hat, dass sie die Tiere heimsuchen auf dem Weg von der Alm ins Tal. Weil dieser Weg war ja ungeschützt. Also oben auf der Alm, in den Almhütten.
0: Das ist ein sicherer Bereich.
1: Das ist ein sicherer Bereich, genau.
0: Wo sich die Viecher auch auskennt haben.
1: Genau, und man hat den auch geschützt mit irgendwelchen Inschriften, mit Hufeisen, mit geweihten Kräutern und Zweigen und so weiter. Und unten der Bauernhof war natürlich auch geschützt und der Weg dazwischen war ungeschützt. Und da hat man gedacht, das ist ein gefundenes Fressen für die Hexen, die sich da rumtreiben, unsichtbar, und die muss man abschrecken. Deswegen hat man mit diesen Aufsteckern, so heißen diese Gebinde und diese verzierten Latschen und Fichtenwipfel, die man den Kühen vorn aufs Haupt steckt und mit denen man teilweise auch die Gesichter der Tiere bedeckt. Da hat man also versucht, die zu tarnen sozusagen, indem man ihnen das Grünzeug da aufsteckt oder indem man ihre Gesichter und ihre Augen verdeckt, dass sie einfach nicht erkannt werden durch die Hexen. Da waren dann Spiegelelemente drin. In den Spiegeln sollten sich die bösen Geister und die Hexen spiegeln und dann vor dem greislichen Angesicht so erschrecken, dass sie abhauen und davonlaufen. Es gab diese gehäkelten Larven, die man teilweise auch bei den Pferden auf so Umzügen sieht, die also die Tiere auch verstecken sollten einfach. die Farbe Rot dominiert bei Tüchern oder bei Textilien, die da verwendet wurden, weil Rot traditionell antidämonisch ist, die Farbe des Blutes. Die Silberdisteln, eine Pflanze, die auf den Bergen wächst und sehr stachelig ist, aber auch eine sehr schöne Blüte, die, wenn sie geöffnet ist, sehr schön ausschaut. Die hat man auch verwendet für diesen Schmuck, weil es einfach stachelig ist, da sollte sich die Hexe aufspießen. Und da gibt es eben verschiedene Möglichkeiten, die Tiere zu schmücken und vor den Hexen zu schützen. Das ist der ursprüngliche Sinn dieses Schmucks beim Almabtrieb. Aber jetzt hoffen wir, dass die Tiere noch möglichst lang oben bleiben können und noch genügend Nahrung finden, dass noch eine Weile die gute Luft und die wunderschöne Natur da oben auf der Alm genießen können und dann gestärkt ins Tal zurückkehren und den Winter auf dem Bauernhof verbringen können.
0: Ja, da hat man ihnen doch guten Urlaub auch für die Kühe und Ziegen.
1: Genau, die haben es ja schön da oben auf der Alm.

0: Während der Musik haben Dorothea Steinbach und ich festgestellt, dass wir jetzt doch schon heuer 46-jähriges Abiturtreffen haben. Das war doch gerade erst alles. Und an die Schulzeit erinnern wir uns auch noch genau, an den Geruch vom Tafelwasser. Das hat so gestunken, wenn man Tafel sauber gemacht hat. Ich habe noch mit Schiefertafeln angefangen. Du wahrscheinlich auch, der erste Füller,
1: ich
0: der
1: auch,
0: Löschpapier. Genau. Das war doch gerade alles erst. Und jetzt kommen die nächsten Zwergerl schon, schui,
1: genau.
0: Mitte September.
1: Und neulich hat eine Freundin mir ihre neue Handtasche gezeigt und dann haben wir dran gerochen und dann habe ich sofort den Geruch von neuen Federmappeln in der Nase gehabt. Im September bei Schulanfang ein neues Federmappal, wo dann so die Stifte so schön nebeneinander, die einzelnen Farben und alles so unberührt und alles so frisch.
0: Keine
1: und der
0: Flecken.
1: Geruch von diesem frischen neuen Federmappal werde ich mein Leben nicht vergessen. Also der
0: und Hefte ohne Eselsohren. Oh,
1: ja, dann, ordentlich eingebunden, ja. Gelb und blau und rot und wie sie es haben wollten. Und jedes Jahr wieder anders. Ich weiß ja von meinen
0: Schulheft
1: eigenen
0: und Hausaufgabenheft.
1: Kinder.
0: Du hast auch noch gern die Bücher eingebunden.
1: Ja, und dann immer diese unterschiedlichen Farben. Und dann hast du also wirklich schon Umschläge in sämtlichen Farben der Welt. Und dann will die garantiert einen hellbraunen Umschlag für irgendwas. Oder ein lila und
0: für
1: genau
0: Biologie.
1: Lila oder irgendwie
0: ja,
1: so.
0: Ja, genau. Das war lila war, glaube ich, Religion. Hefte, allein Hefte. Ich glaube, die Kinder haben heute bloß noch irgendwelche Tablets.
1: Keine Ahnung.
0: Ich weiß nicht, ob die noch Hefte haben.
1: Ich habe keine Ahnung. Ich habe auch keine Grundschulkinder mehr.
0: Keine Grundschulkinder mehr und auch keine Enkel. Aber das war ja noch der Geruch, genau was du sagst. Die Schulen haben so gerochen. Also es ist auch so ein vertrauter Geruch. Die Schulranzen oder Ränzen waren auch aus Leder. Die waren ganz schön schwer, gell? Das
1: die
0: waren nicht
1: schwer.
0: Irgendwelche leichten Rucksäcke.
1: Genau.
0: Wir haben sie in der Hand tragen teilweise. Oder auf dem Buckel die... Und dann hat hinten noch der Schwamm rausgeschaut von der Tafel. Tafel dabei gehabt. Griffel waren das, gell? Griffelkasten hat es auch gegeben.
1: Ja, wir hatten so, das waren so eine Art weiße Stifte. Also das waren jetzt keine Griffel in dem Sinn, aber das waren
0: die
1: so
0: weißen Stifte,
1: so weiße Stifte, mit denen man auf der Tafel schreiben kann.
0: Wie
1: genau.
0: Man hat es mit Spucke weggemacht. Und genau. Das war schon modern im Vergleich zu der Schulzeit unserer Eltern und Großeltern.
1: Ja, absolut. Also wenn man das liest, ich habe im Nachschauen mit der Schulpflicht und so, wie das früher in Bayern war. Und unsere Schulen, also teilweise, wenn man den Klagen von Eltern, Kindern und Lehrern, wenn man die hört, dann fühlt man sich ans 19. Jahrhundert erinnert, wo auch viel zu viele Kinder in einem baufälligen Raum offensichtlich waren.
0: Mehrere Klassen teilweise.
1: Ja, ich habe noch angefangen in der Grundschule, wo 4 Klassen in einem Raum waren. Wir waren im Erdgeschoss, 4 Klassen in einem Raum. Und bei uns drüber im ersten Stock waren nochmal 4 Klassen in einem Raum. So habe ich die ersten 2 Schuljahre verbracht, wirklich auf einer kleinen Dorfschule.
0: In den 60er Jahren.
1: Also in den 60er, so Ende der 60er Jahre, ganz genau, bin ich eingeschult worden. Die erste Klasse, erste Reihe, zweite Klasse, zweite Reihe. Also wir waren in jeder Jahrgangsstufe, glaube ich, so 5, 6 Menschen, Kinder. Und das waren halt dann 4 oder 5 Reihen. Und ganz hinten waren die Viertklasse, die kamen mir wahnsinnig groß vor.
0: Die waren ja schon 9 oder 10, gegen euch Stöpsel da.
1: Und wir in der ersten Reihe, wir waren halt die Erstklassler. Und also ich bin da, und da stand eine Lehrerin vorn. Und
0: aber die wie hat, die Unterricht für 4 Klassen gemacht haben, mit völlig unterschiedlichen Lehrstoff. Wahnsinn.
1: Ja, die hat alle gleichzeitig domptiert. Ich weiß, dass wir...
0: Domptiert ist gut.
1: Die dritte und vierte Klasse da hinten, die haben irgendeine Aufgabe bekommen, die sie still lösen mussten. Und die Lehrerin vorn hat mit uns Erst- und Zweitklässlern ein Diktat geschrieben. Und das wurde dann unterschiedlich bewertet nach erste und zweite Klasse und so weiter. Und dann hat sie teilweise einen Schüler oder eine Schülerin rausgeschickt, weil da gab es noch so eine, wie hieß denn das, so eine Sammlung von, das waren so verstaubte Vitrinen mit irgendwelchen Karten oder was. Da gab es so einen Raum nebendran.
0: Kartendienst war das. Irgendwo. Da hat sich jeder drum gerissen, weil da hat man ein bisschen rumtritscheln können.
1: Und nee, da hat sie dann ein Kind rausgeschickt mit der ganzen Klasse, das waren dann 10 Kinder oder so, in diesen Raum lesen üben. Und da stand dann so ein armes 8-jähriges Kind da und musste seine Klassenkameraden anweisen, lesen zu üben, was natürlich irgendwie eine eher traurige Veranstaltung war. Naja, so ging das jedenfalls. Und nach den ersten beiden Klassen, die ich sehr genossen habe, das war wirklich ein schönes Erlebnis, war dann die Gebietsreform in Bayern und dann haben die da verschiedene Gemeinden und Schulsprengel irgendwie zusammengelegt und da bin ich dann in eine ordentliche Schule gekommen, wo jede Klasse ein eigenes Zimmer und einen eigenen Lehrer gehabt hat.
0: Aber dann warst du auch Fahrschülerin.
1: Da war ich dann Fahrschülerin, da haben wir dann schon Bus fahren müssen. Und
0: dürfen,
1: die ersten,
0: da konnte ich immer noch
1: konnte
0: ich immer noch Latein ein bisschen nachholen, auf dem Schoß geschrieben.
1: Ja, in der Grundschule haben wir noch kein Latein gehabt,
0: oder später,
1: das war nicht so schlimm.
0: Aber
1: ja, da war ich dann sowieso,
0: als Fahrschülerin
1: im Gymnasium war ich sowieso Fahrschülerin. Aber die ersten zwei Jahre, wo ich da auf die Dorfschule gegangen bin, die allerdings auch ein paar Kilometer weit weg war, sind wir immer zu Fuß in die Schule gegangen. Mein Nachbarsmädel und ich, Gott sei Dank war noch eine, die auch in die gleiche Schule ging. Wir sind erst die Wiese runter, dann sind wir durch den Wald gegangen, dann sind wir ganz lang am Chiemsee entlang gegangen ins Dorf.
0: Zu zweit?
1: Zu zweit. Mit 6 Jahren. Das muss man sich mal vorstellen. Und für einen Heimweg haben wir immer ewig gebraucht, weil am Chiemsee war das natürlich super spannend. Unsere Mütter sind wahrscheinlich 1000 Tore gestorben. Es gab kein Handy und nix.
0: Steindl werfen können in den See.
1: Ja, und Blätter. Wir haben dann Blätter gesammelt, gelbe Blätter im Herbst. Die wollten wir verkaufen und nach Größe ordnen und so weiter. Also wir haben Stunden gebraucht und die Mütter haben halt einfach gewartet und darauf vertraut, dass wir heimkommen. So war das.
0: Aber du hast gerade gesagt, Schulpflicht ist wann in Bayern gewesen oder in Deutschland gewesen?
1: Tatsächlich, in Bayern wurde die Schulpflicht eingeführt mit per Mandat am 23.12.1802 schon. Also vor gut 200 plus ein Vierteljahrhundert Jahren. Es wurde natürlich schon vorher erkannt, dass die breite Bevölkerung nicht lesen und schreiben kann und dass das nicht gut ist. Und es wurden auch schon Schulen gegründet früher, aber in diese Schulen gingen dann die Bürgerskinder und die adligen Kinder und der Adel hat natürlich auf Hauslehrer zurückgegriffen oder wer sich das leisten konnte, hat auf Hauslehrer zurückgegriffen. Und erst 1802 ist tatsächlich die allgemeine Schulpflicht verfügt worden. Aber mit dieser Verfügung, das waren die Aufklärung natürlich, also die Aufklärer haben das schon früh erkannt und haben diese allgemeine Schulpflicht natürlich auch mit Hintergedanken, also die waren also nicht nur sehr sozial eingestellt, sondern der Hintergedanke war, dieses neue Königreich Bayern auch zu einen, mit einem gemeinsamen Unterricht zu einen. Es war klar, dass man über so einen quasi verordneten Schulunterricht alle auf, heute würde man sagen, auf Linie trimmen kann. Damals hat man einfach gesagt, dass man die so erziehen kann, wie man sie gern haben will, in aufklärerischem Denken, auch in diesem monarchischen Denken mit diesem neu gegründeten Königreich Bayern. Und die Kirche hat es natürlich gefördert, weil sie alle in Katechese, in Religionsdingen unterweisen wollten. So, und dann per Dekret 1802 ist diese allgemeine Schulpflicht erlassen worden. Aber da gab es natürlich noch keine Organisation der Lehrerausbildung oder der Schulgebäude, der Klassenzimmer, sondern erst allmählich wurden Lehrerbildungsseminare ins Leben gerufen. In Straubing war das erste, dann so Richtung 30er, 40er Jahre. Und dann hieß es auch, unterrichten darf nur der so ein Lehrerseminar absolviert hat. Und vorher konnte sich einfach jeder melden, der Lehrer werden wollte. Da haben sich ganz viele Personen gemeldet, ausschließlich Männer, die ansonsten ihren Lebensunterhalt nicht bestreiten konnten. Also das waren Handwerker, Weber, Totengräber, irgendwelche ohrschichtigen Leid haben sich da gemeldet und mussten quasi ohne große Ausbildung dann die Kinder unterrichten.
0: Und wir haben es jetzt ein bisschen nostalgisch unsere Erinnerungen verklärt, was ja immer gut ist, wenn man es verklärt. Aber man muss auch sagen, das war damals auch schon eine grobe Zeit. Vielleicht nicht mehr bei uns, aber davor. Mit Tatzen und mit dem Ecke stehen, das waren noch die harmlosesten. Und der Lehrer war auch berechtigt, ein Kind eine zu schmieren. Also es war nicht nur positiv, wenn du jetzt gerade erzählst, es waren ja auch keine Pädagogen, war das sicher auch eine grobe Zeit für die Kinder. Man hat auch droht immer, das sage ich dann deinem Lehrer. Und dann?
1: Das war ganz eine grobe Zeit. Und es gibt diverse Unterlagen darüber, dass sich dann letztendlich sogar die Eltern, die selber auch teilweise grob war, die Eltern beschwert haben, dass die Kinder so kaut waren, sind, dass die daheim überhaupt nicht mehr aus dem Bett gekommen sind, so ungefähr.
0: Total.
1: Da gibt es diverse Beschwerden, die dann auch aufgezeichnet wurden und so. Aber in den Anfängen war das alles noch ziemlich unorganisiert. Man hat dann versucht, weil man auch festgestellt hat, dass gerade in sehr ländlichen Gebieten die Eltern überhaupt nicht dahinter waren, die Kinder in die Schule zu schicken, weil erstens mussten die 2 Kreuzer pro Kind bezahlen, das konnten sich viele nicht leisten.
0: Und die Arbeitskräfte, die und Kinder waren ja Arbeitskräfte, sind weggefallen.
1: Genau, die Kinder hat man als Arbeitskräfte gebraucht. Da gibt es auch dann Klagen von den Aufklärern oder von Lehrpersonen, dass die Eltern überhaupt nicht dran denken, die Kinder in die Schule zu schicken, weil wird dann wörtlich beklagt, das leidige Einzelhüten der Tiere. Da hat man natürlich, um eine Schar Gänse oder 2 Kühe irgendwo auf die Weide zu treiben, hat man nicht einen Erwachsenen den ganzen Tag rausgeschickt und abgestellt, um auf die 2 Viecher aufzupassen, sondern da hat man die Kinder rausgeschickt. Ja. Und dann später im Wald, zum Beispiel im Bayerischen Wald, ist aufgefallen, dass die Kinder nicht in die Schule kommen, wenn die Heidelbeeren und die Schwammerl reif sind, weil da haben sie zum Brucker gehen müssen. Und so weiter. Und dann hat man versucht, von oben Druck auszuüben, dass nur wer ein Abschlusszeugnis von so einer staatlichen Schule hat, darf heiraten oder darf ein Anwesen kaufen. Also, und erst dann allmählich ist es in halbwegs geordnete Bahnen gelaufen. Aber damals war es ja auch so, dass die Lehrer haben am Anfang von dem Schulgeld den 2 Kreuzern pro Kind leben müssen. Das heißt, die haben sich das auch gar nicht leisten können, da nebenbei nicht zu arbeiten. Die haben Landwirtschaften betrieben, die haben Obstbau betrieben und so weiter. Und der Unterricht hat in dem Haus stattgefunden, in der Wohnung des Lehrers stattgefunden, wo dann teilweise, wie es hier beschrieben, das Viehfutter zubereitet wird, wo die Äpfel gelagert werden und wo die Erdäpfel gelagert werden und wo die Hühner überwintert werden und wo dann die Frau vom Lehrer reinkommt und irgendwie ein paar Kartoffeln holt und wo die irgendwas kocht und daneben bei die Kinder. Dann ist hier ein Beispiel, dass in einem Raum, der ungefähr 55 Quadratmeter groß war, ungefähr 100 Kinder untergebracht
0: Wahnsinn.
1: Werden, die keine Bänke und keine Stühle hatten, die mussten stehen die ganze Zeit und so weiter. Also das waren desolate Verhältnisse, die sich erst Richtung Ende des 19., Anfang des 20. Jahrhunderts gebessert haben und insofern haben es unsere Kinder heute schon wesentlich besser als zu Anfang der Schulpflicht in Bayern.

0: Die Namenstage müssen wir heute noch dringend erwähnen, Dorothea Steinbacher, weil heute zum Beispiel ist ein ganz wichtiger und morgen auch.
1: Und die hängen sogar zusammen, heute und morgen. Heute hat nämlich die heilige Monika Namenstag. Ich glaube, die haben wir sogar noch gar nie erwähnt. Es gibt aber viele Frauen, die Monika heißen. Also ich kenne in meinem Bekanntenkreis einige Monikas.
0: Das war auch ein Modename. Wir sind ja Kinder der 60er Jahre, da gab es viele Monika.
1: Ja,
0: oder Monike.
1: Da gab es viele Monike,
0: genau. Das ist auch ein schöner, melodiöser Name.
1: Ja, genau. Und der kommt eigentlich aus Nordafrika. Also die Monika war die Mutter vom Augustinus, von dem heiligen Augustinus, der morgen seinen Namenstag feiert, seinen Gedenktag. Und die stammen beide aus einem Ort, der heute in Algerien liegt, in Nordafrika, der damals zum Römischen Reich gehörte. Und die Monika war schon im 3. Jahrhundert eine getaufte Christin. 332, im 4., Anfang 4. Jahrhundert, eine getaufte Christin. Und die Frau, der Mann von der Monika, war nicht getauft, hing also dem heidnischen Götterglauben noch an. Und sie hat aber ihren drei Kindern schon den christlichen Glauben mitgegeben, obwohl der Augustinus, ihr Sohn, sich erst relativ spät bekehrt hat und ein ganz normales, kein sehr gottgeweihtes Leben am Anfang geführt hat und sich dann erst allmählich bekehrt hat und dann aber eine große sozusagen christliche Karriere, religiöse Karriere durchgemacht hat, weil er zu einem der vier Kirchenväter geworden ist. Das heißt, er hat wesentliche Schriften geschrieben, wesentliche Gedanken, zu Papier kann man jetzt sagen, das hat es damals noch kaum gegeben, wesentliche Gedanken aufgeschrieben, die Basis der theologischen Vermittlung bilden, zusammen mit Ambrosius Hieronymus und Gregor dem Großen. Ist er einer der vier wichtigen Kirchenväter. Er ist auch, weil wir schon oft davon gesprochen haben, dass es manche Heilige wahrscheinlich gar nicht gegeben hat, weil die auf irgendeiner Legende beruhen oder verschiedenen Legenden. Sowohl die Monika als auch der Augustinus sind verbürgt historische Persönlichkeiten. Und gerade vom Augustinus wissen wir auch seine Lebensdaten ganz genau. Einerseits von seinen Zeitgenossen und seinen Biografen, andererseits aber von seinen eigenen Schriften her, weil er autobiografisch auch sehr viel geschrieben hat. Das heißt, er war offensichtlich ein sehr selbstbewusster Mensch, der gelebt hat genau von 354 bis zum 28. August 430 nach Christus. Das heißt, an seinem Todestag, der sich morgen jährt, am 28. August, feiern wir seinen Gedenktag. Und dieser Augustinus begleitet uns eigentlich auf Schritt und Tritt, weil natürlich alle Herren, alle Männer, alle Kinder, die August heißen oder Gustl in Bayern, war ein beliebter Vorname über lange Zeit, der inzwischen wieder kommt. So altmodische Namen werden ja wieder modern inzwischen. Begleitet uns auf Schritt und Tritt, habe ich gesagt, auch in München, wo es ja immer noch ein Augustinerbier gibt, was sehr beliebt ist. Und das beruht
0: gleich
1: tatsächlich
0: nebenan vom Funkhaus.
1: hängt tatsächlich auch mit dem heiligen Augustinus zusammen, weil der Augustinerorden ein Augustinerkloster in München hatte und diese Mönche in München angefangen hatten zu brauen und diese Augustinerbräu tatsächlich die älteste noch existierende Brauerei in München ist. Und insofern wegen dem Augustinerorden und den Augustinermönchen auch das Augustinerbier mit dem heiligen Augustinus, dem Kirchenvater, zusammenhängt, der morgen seinen Namenstag feiert.
0: Hat der Augustinus ist auch ein spezieller Schutzpatron?
1: Der ist ein Schutzpatron eher der Philosophen, der Schreibenden, aber kein Schutzpatron für Brandgefahr oder sowas.
0: Nein, aber das ist ja ganz wichtig für die klugen Geister.
1: Für die klugen Geister, weil er eben als Kirchenvater gilt und weil ihm auch jetzt keine großen Wunder nachgesagt werden, die sind ihm wahrscheinlich hinterher dann angedichtet worden.
0: Immerhin, Augustinus ist einer der vier Kirchenväter. Monika, die heute Namenstag hat, seine Mutter. Und dann gehen wir gleich auf die Nächste Woche, da sind wir mit dem Augustinus schon durch.
1: Da sind wir mit dem Augustinus schon durch.
0: Egidius.
1: Der Egidius, der war früher sehr beliebt, genau, der Egid. Ich denke immer an den Egid Quirin Asam, den kleinen Bruder von Cosmas Damian Asam. Und tatsächlich ist der Egid Quirin Asam offensichtlich nach dem Egidius genannt, weil er in der Zeit einfach geboren ist und dann den Vornamen Egidius bekommen hat. Und Quirin hat er deshalb bekommen, weil der alte Asam damals in Tegernsee das Kloster ausgemalt hat oder die Kirche ausgemalt hat, wo der Quirin von Tegernsee verehrt wird. Und dann hat er seinen zweiten Sohn mit zweiten Namen Quirin genannt. So. Jedenfalls, der Egidius ist ein typischer Herbstheiliger, der am 1. September Namenstag hat und der unter vielen verschiedenen Namen in Europa bekannt ist. In Frankreich ist er Saint-Gilles. Saint-Gilles, ein sehr verbreiteter Name und sehr verehrter Heiliger in Frankreich, der in Südfrankreich das Saint-Gilles-Kloster gehabt hat. Das ist inzwischen zerstört oder abgetragen, aber Saint-Gilles in Frankreich ist auch ein beliebter Heiliger. In Bayern der Egidius, der Egid, und in Niederbayern der Gilg. Und daher hat das Gilamos-Fest seinen Namen. Das ist ein sehr beliebtes Herbstfest, Spätsommerfest in Niederbayern in der Nähe von Abensberg. Und in der Nähe von Abensberg liegt auch die Wurzel oder der Kern, der Ursprung dieses Gilamos-Fests. Da gibt es nämlich eine Einöde, St. Gilg am Moos oder Gila. Und da gab es eine Ägidienkapelle, dem heiligen Gilg, dem heiligen Egidius geweiht. Und da hat es eine große Wallfahrt gegeben. 1313, glaube ich, ist es zum ersten Mal erwähnt worden. Und um so Wallfahrten rum hat es natürlich immer Marktstände gegeben und Schankbuden gegeben. Und so hat sich da allmählich das Gilamos-Fest entwickelt, wegen der Wallfahrt nach St. Gilg am Moos. Und inzwischen vor 15 Jahren ungefähr, gut 10 Jahre, haben es, weil diese ursprüngliche Gilg am Moos-Kapelle zerstört war, eine neue Kapelle aufgebaut, die dem heiligen Egidius geweiht ist, dort vor Ort, um an dieses alte Patronat des heiligen Egidius zu erinnern. Und diesem Egidius haftet da eine umfangreiche Legende an. Unter anderem soll er da im Wald gelebt haben. Und eine Hirschkuh soll ihn mit ihrer Milch genährt haben. Es fällt mir jetzt gerade ein, weil du vorhin gefragt hast, von wem, was ist denn das für ein Patron? Mhm. Und wegen dieser Hirschkuh-Geschichte, die ihn mit ihrer Milch genährt hat, ist er der Patron der stillenden Mütter zum Beispiel. Also ich finde diese Parallelen immer so interessant, wo man die dann hergezogen hat. Also der Egidius, ein ganz beliebter Heiliger, der früher auch der Patron des Käferloher Montags war, weil am Montag nach Egid gab es in Käferloh vor den Toren Münchens, da Richtung Grasbrunn raus, gab es in Käferloh den großen Markt, der seit über 1000 Jahren eigentlich existiert hat. Und zuletzt nur noch so ein kleineres Volksfest war, früher ein großer Viehmarkt war. Und der jetzt inzwischen abgekommen ist. Das war aber der heilige Egidius, wie gesagt, ein wichtiger Heiliger über viele, viele Jahrhunderte, Jahrtausende in ganz Europa.
0: Am 3. September ist dann auch noch ein anderer der 4 Kirchenväter, der Gregor der Große.
1: Der Gregor der Große, also wenn jemand Gregor heißt, hat er am 3.9. seinen Namenstag. Und 3 Tage später kommt nochmal ein ganz wichtiger, besonders ein wichtiger Allgäuer Heiliger, nämlich der heilige Magnus.
0: Und in meiner Familie haben es alle Michael oder Magnus geheißen und das war einfach immer der Mann. Und man hat immer einordnen müssen, welcher Mann es war, weil es so viele Magnusse gegeben hat. Und als Kind habe ich lange nicht kapiert, dass das Magnus ist, sondern es war allerweit der Mann. Und ich weiß jetzt, mein Cousin Magnus, der hört sich ja auch zu, der hat dann nächste Woche am 6.9. Namenstag. Und warum ist der heilige Magnus so wichtig?
1: Der heilige Magnus war der Missionar in Kempten, hätte ich mal gesagt, im Allgäu.
0: In Füssen?
1: Hat in Kempten gewirkt, hat in Füssen gewirkt, hat von dem heiligen Kolumban angeblich dessen Abtstab bekommen und hat jetzt verkürzt gesagt mit diesem Abtstab Wunder gewirkt und alles Böse, alles Gewürm, alle Drachen, die damals noch im Allgäu, auf die er getroffen ist, die hat er beseitigt und zerstört. Jetzt ist natürlich kirchlicherseits das so gemeint, wenn er auf böses Gewürm und Drachen stößt, dass das eigentlich das Antichristliche, das Unchristliche, der heidnische Glaube ist, auf den er gestoßen ist. Und den hat er mit dem Abtstab des heiligen Kolumban, den er bekommen hat, zerstört. Aber wie das so ist im Volksmund, wie man so schön sagt, ist es ganz wörtlich genommen worden. Und deswegen ist der heilige Magnus St. Mang mit seinem St. Magnus-Stab, dem Stab des heiligen St. Mang, gilt als Patron gegen die Gefahren von Würmern und Schädlingen und von den Heuschrecken bis zu den Engerlingen.
0: Brauchen wir jetzt alles zur Erntezeit?
1: Braucht man alles zur Erntezeit, braucht man natürlich auch zur Saatzeit beziehungsweise die ganze fruchtbare Saison über. Und deswegen ist der heilige Magnus immer noch so in Ehren gehalten, ebenso wie sein Stab, den man in Füssen noch anschauen kann, den man früher bei Prozessionen mitgetragen hat, bei Flurprozessionen, in der Hoffnung, dass der heilige Magnus und insbesondere der Stab des heiligen Magnus alle Schädlinge vertreiben möge.
0: Noch ein paar Namenstage kommen nach der nächsten Musik.

0: Noch einige Namenstage haben wir und über den Frauen-30er haben wir schon gesprochen. Da geht es ja um die Maria. Und es kommen noch zwei Marienjahrestage auch noch im Anfang September vor.
1: Genau, die haben wir schon erwähnt, nämlich Maria Geburt am 8. September und Mariennamen, ganz wichtig, am 12. September. Also am 12. September an alle denken, die Maria heißen oder Marie, das ist ja auch ein ganz beliebter Taufname jetzt wieder für neugeborene Mädchen. Also alle Marias und Marien und Mari natürlich. Die haben alle am 12. September ihren Namenstag, Mariennamen. Und gleich am nächsten Tag drauf, am 13.09., hat die Notburga Namenstag. Das ist ein Name, wo den es früher zu meiner Jugend, kannte ich noch einige Frauen, das war die Burgel dann.
0: Burgel, gell?
1: Die Burgel, die kann aber auch Walburga heißen, aber die Notburga war eine ganz beliebte Bauernheilige früher, weil die beim Gebet läuten, hat der Bauer verlangt, dass sie weiterarbeitet und sie hat aber gesagt, nein, sie arbeitet nicht weiter und hat sich Gott empfohlen und hat ihre Sichel, mit der sie gearbeitet hat, in die Luft gehängt und da blieb sie hängen und alle waren natürlich beeindruckt. Das heißt, wenn man eine Heilige abgebildet sieht, die mit der Sichel, die in der Luft hängt, dann ist es immer die Notburga von Rattenberg, das war damals noch bayerisch, Rattenberg am Inn. Das ist jetzt Tirol und in Rattenberg am Inn gibt es immer noch eine große Notburga-Verehrung und eine Notburga-Wallfahrt. Und dann haben wir schon erwähnt das Fest Kreuzerhöhung, glaube ich, am 14. September, weil da zum Beispiel in Ramersdorf der Frauen-30er beendet ist. Und kaum jemand weiß, was das Fest Kreuzerhöhung sein soll, welches Kreuz da warum und wann erhöht wurde. Damit verhält sich das so, dass die Mutter von Konstantin, dem Großen, der ja das Christentum quasi dann letztendlich zur Staatsreligion gemacht hat, die Mutter Helena hat im Heiligen Land gesucht und das Kreuz, das wahre Kreuz Christi gefunden, an dem er gekreuzigt worden ist. Und dann wurde eine Grabeskirche gebaut und in der Grabeskirche zum ersten Mal an einem 14. September dieses wieder aufgefundene Kreuz aufgerichtet, erhöht und den Menschen, den Gläubigen gezeigt. Und deswegen feiern wir am 14. September das Fest Kreuzerhöhung. Also das hat es mit diesem eigenartigen Namen auf sich. Und am 17. September, ganz wichtig, hat die Hildegard von Bingen Namenstag. Die kennen wir alle wegen ihrer berühmtesten Schrift, der Physica, wo sie quasi das gesammelte Kräuterwissen ihrer Zeit aufgeschrieben hat, im 11. Jahrhundert. Und wo wir heute noch sehr viel Kräuterwissen draus nehmen aus der Physica von der Hildegard von Bingen. Natürlich auch eine historisch verbürgte Person, die eine sehr intelligente Person, die mit allen wichtigen Herrschern der Zeit damals an einem Tisch saß und die beraten hat, die einen Briefverkehr mit Friedrich Barbarossa geführt hat zum Beispiel. Also die Hildegard kann sehr stolz sein auf ihren Vornamen und feiert am 17. September ihren Namenstag. Und am 21. September hat noch der Matthäus Namenstag, einer der vier Evangelisten. Und zum Schluss erwähnen wir noch den Moritz oder den Mauritius, auch ein Heiliger, der am 22. September Namenstag hat, also in, naja, über 3 Wochen. Auch ein Heiliger, der ein Name, der heute wieder gern vergeben wird. Also es gibt viele kleine Moritze oder mittelgroße, mittelalte Moritze. Also der Name Moritz ist beliebt. Mauritius ist die lateinische Version des Namens Moritz und heißt eigentlich der Maure. Also im Gegensatz zu den Christen, damals die Mauren, teilweise die Schwarzen, die dann in Spanien
0: Moros und Christianos,
1: genau. Die Moros, also die Mauren, die mit ihrem anderen Glauben die Christen in Spanien bedroht haben. Aber dieser heilige Mauritius oder Moritz war ein Christ, ein christlicher Soldat, der also als Heiliger verehrt wird und am 22. September seinen Namenstag feiert.
0: Niemand erzählt die heiligen Geschichten, das Brauchtum und das Drumherum so spannend und Interessant, wie Dorothea Steinbacher. Hat wieder viel Spaß gemacht. Herzlichen Dank, dass du zum Ratsch gekommen bist. Und heute Nachmittag wird wieder eingeweckt.
1: Heute Nachmittag wird wieder eingeweckt. Danke dir und danke allen fürs Zuhören.

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1: Um 12 Uhr mit Sisi Forster. Nach der verheerenden Sturzflut im Grenzgebiet zwischen Nepal und Tibet steigt die Zahl der Opfer fast stündlich. Die Polizei spricht jetzt von mindestens 270 Toten. Mehr als 1000 Menschen werden noch vermisst, unter ihnen hunderte ausländische Touristen, auch Deutsche. Die riesige Flutwelle aus Wasser, Geröll und Schlamm hat ganze Städte und Dörfer zerstört. Ausgelöst worden war sie Experten zufolge durch einen Gletscherabbruch, sagt unser Korrespondent Markus Spieker.
2: Zuerst hat man ja von einem Erdbeben geredet. Jetzt geht man davon aus, dass es eine Erderschütterung gab, aber eben ausgelöst durch einen riesigen Eisblock, fast einen Kilometer breit, der da in die Tiefe gekracht ist. Ja, und dahinter steckt wahrscheinlich die Erderwärmung, gerade im Himalaya, Gletscherschmelze, und das ist die furchtbare Folge.
1: Die Artgemeinschaft war eine rechtsextreme, rassistische und antisemitische Vereinigung, die vom Bundesinnenministerium als sektenartig bezeichnet wurde. Eigentlich war sie bereits vor 3 Jahren verboten worden, Ermittler gehen aber davon aus, dass sie weiter betrieben wurde. Die Polizei durchsucht deshalb Objekte der Artgemeinschaft in 5 Bundesländern. Eine Recherche des BR hat eine gravierende Sicherheitslücke im Mobilfunknetzen aufgedeckt. So konnten mit wenig Aufwand Daten des Angerufenen ausgelesen werden. Der musste nicht mal das Gespräch annehmen. Der Verfassungsschutz bewertet die Schwachstelle als sicherheitsrelevant. So würden Cyberangriffe durch ausländische Geheimdienste erleichtert. Mit unterschiedlichen Auswirkungen waren Telekom, Vodafone und O2 betroffen. Im Landkreis Bamberg ist gestern Abend ein Abschiebehäftling geflohen, als Beamte bei seinem Transport eine Pause gemacht haben. Der 26-Jährige entwich zu Fuß von einem Parkplatz an der B505 nahe des Hirscheider Gemeindeteils Röttmannsdorf. Die Polizei leitete eine Fahndung ein, auch Hubschrauber suchen nach dem Marokkaner, bislang ohne Erfolg. Die japanische Künstlerin Yayoi Kusama ist tot. Sie ist im Alter von 97 Jahren gestorben. Der Name wird jetzt vielleicht nicht jedem sofort etwas sagen, aber Yayoi Kusamas Kunstwerke sind weltbekannt und ihr eigener Look samt roter Perücke unverkennbar. Mehr von unserem Japan-Korrespondenten Thorsten Iffland.
3: Pünktchenmuster, Netze, Spiralen, grelle Farben, verspiegelte Räume – ihre Markenzeichen. Mit leuchtenden psychedelischen Installationen und Malereien verarbeitete sie ihre Halluzinationen, an denen sie schon seit ihrer Kindheit litt. Erst im hohen Alter wurde die Japanerin zu einer der kommerziell erfolgreichsten Künstlerinnen der Welt. Ihre Kunstwerke wurden im Zeitalter von Instagram immer populärer. Ihr teuerstes Werk wurde für über 10 Millionen Dollar verkauft. Sie kooperierte mit Marken wie Louis Vuitton oder Veuve Clicquot. Zuletzt bescherte sie mit ihrer Ausstellung in Köln dem dortigen Museum Ludwig einen Besucherrekord.
1: Das Wetter in Bayern. Am Nachmittag sonnig, vereinzelt leicht bewölkt und windig, an den Alpen Föhn. Höchstwerte 27 bis 33 Grad. In der Nacht in Teilen Frankens später örtlich Schauer und Gewitter, Tiefstwerte bis 14 Grad. Morgen erst sonnig, im Tagesverlauf von Südwesten her Regen und teils kräftige Gewitter, örtlich mit Unwetterpotenzial. Soweit die Nachrichten. Es ist 12.03 Uhr. Die Verkehrsmeldungen. A3 Nürnberg Richtung Passau zwischen Metten und Kreuzdeckendorf, Bergungsarbeiten auf der rechten Spur. A3 Passau Richtung Linz zwischen Passau Nord und Pocking, 5 Kilometer Stau an einer Baustelle. A7 Würzburg Richtung Ulm zwischen Aalen, Oberkochen und Heidenheim, 5 Kilometer stockender Verkehr. A8 München Richtung Salzburg zwischen Anger und Schwarzbach, 6 Kilometer Stau an einer Baustelle. A99 Westumfahrung München Richtung Nürnberg zwischen Lochhausen und Ludwigsfeld, immer wieder Stau und stockender Verkehr. Die B299 Neumarkt in der Oberpfalz, Neustadt an der Donau, ist zwischen Mindelstetten und Pförring nach einem Unfall in beiden Richtungen gesperrt. Und B307 Vorderries-Gmund in beiden Richtungen zwischen Vorderries und Fall, Sperre nach einem Unfall. Soweit die Verkehrsübersicht.
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4: Mit Bettina Arne, ich grüße Sie. Schön, dass Sie bei uns sind. Wir begleiten Sie mit wichtigen Themen aus Bayern durch die Mittagszeit.

0: Die Eigrätschenmusi war das grad. Es gibt zu viel Langsamfahrstellen bei der Bahn in Bayern. Derzeit kann auf 45 Linien kein regulärer Betrieb stattfinden. Und so geht das einfach nicht, sagt der bayerische Verkehrsminister. Er hat einen Brandbrief an die Bahn geschrieben. Ein Thema in ein paar Minuten. In München startet heute das offizielle Reservierungsportal für die Wiesn. Und ein großes Volksfest beginnt schon heute, nämlich das Karpfhammerfest.
1: Erstens einmal ist Tradition, dass man da eine Woche zuvor schon Urlaub hat.
2: Also wir haben mit dem Volksfest aufgewachsen. Das gehört bei uns zum Jahresablauf.
0: Ja, das sind einige der Themen bis um 13 Uhr. Und das ist die Musikgruppe Blusenknäpf.

0: Die Göckerl Geiger, und jetzt geht's bei uns um den Klimaschutz. Nürnberg und Würzburg wollen bis zum Jahr 2040 klimaneutral werden. Augsburg und Regensburg und München schon bis 2035. Aber um dieses Ziel zu erreichen, müssen die bayerischen Städte natürlich einiges Geld investieren. Wie viel? Das hat sich Anna Dannecker mal am Beispiel der Stadt München angeschaut.
1: Die Augustenstraße in der Münchner Maxvorstadt. Hier werden insgesamt 17 neue Bäume gepflanzt. Die Bäume sollen Schatten spenden, kühlen und CO2-Emissionen kompensieren. Doch neue Bäume kosten. Je nach Standort 5.000 bis 95.000 Euro, erklärt die Landschaftsarchitektin Gudrun Kloß vom Baureferat München.
2: Mit Baumaßnahmen, so wie hier, relativ aufwendige Baumaßnahmen, wo man Beläge wegmacht und überhin, da geht man so vom durchschnittlichen Preis von 45.000 Euro und dann ist es mal weniger oder vielleicht auch mal höher.
1: Insgesamt rund 51 Millionen Euro investiert die Stadt München in 3.500 neue Bäume. Eine Investition, mit der nicht alle zufrieden sind. Die CSU-Fraktion im Münchner Stadtrat etwa sieht durch die neuen Bäume an der Augustenstraße zu viele Parkplätze wegfallen, wie ihr umweltpolitischer Sprecher Sebastian Scholl erklärt.
3: Wir halten es für nicht richtig, an Stellen, wo Leute parken, um dort einkaufen zu gehen oder um dort auch ein Lokal zu besuchen, dort die Parkplätze zu vernichten.
1: Ein neuer Großbaum braucht den Platz von einem oder zwei Parkplätzen, so Stefan Pauleit, Professor für Strategie und Management der Landschaftsentwicklung an der TU München. Das könne konfliktreich werden. Doch sieht es der Experte angesichts des Klimawandels nicht als Alternative, keine neuen Bäume zu pflanzen.
4: Es wird nicht darum gehen, dass die Stadt wieder zum Land wird, sondern es geht nur darum, dass sich gegenüber der heutigen Situation der Hitzestress nicht verschlechtert.
1: Der Münchner Oberbürgermeister Dominik Krause erklärt, Investitionen in den Klimaschutz seien auch Investitionen in die Standortsicherheit Münchens.
5: Wir geben schon viel Geld für den Klimaschutz aus. Aus meiner Sicht ist es aber auch das Gebot der Stunde, wo wir einfach unabhängig sein müssen in unserer Energieerzeugung, weil wenn da Probleme aufkommen, wenn eben der Gashahn zugedreht wird, dann belastet das unsere Wirtschaft ganz massiv und löst ja viel höhere Folgeschäden dann aus.
1: So investiert die Stadt München derzeit gut 110 Millionen jährlich in explizite Klimaschutzprojekte, also rund 1% des jährlichen Gesamthaushaltes der Stadt. Davon wird etwa die Straßenbeleuchtung energiesparend umgestellt und vor allem Eigentümer darin unterstützt, ihre Gebäude klimaneutral zu gestalten. Dazu kommen in den kommenden Jahren insgesamt 10 Milliarden Euro für den Ausbau des Fernwärmenetzes mit Geothermie durch die Stadtwerke und weitere millionenhohe Investitionen in den ÖPNV-Ausbau und die Förderung der Kreislaufwirtschaft. Laut Oberbürgermeister Krause ist die Stadt derzeit so auf einem guten Weg, ihr Ziel im Jahr 2035 klimaneutral zu werden, zu erreichen.

0: Nach Angaben des Bayerischen Verkehrsministeriums ist die Zahl der Langsamfahrstellen im bayerischen Bahnnetz deutlich gestiegen. Und Verkehrsminister Bernreiter sagt, das ist ein Zustand, den wollen wir so nicht hinnehmen. Er hat deswegen einen Brandbrief an die Deutsche Bahn geschrieben und einen Masterplan gefordert.
1: Laut Verkehrsministerium gibt es in Bayern inzwischen rund 120 Langsamfahrstellen, etwa 20 mehr als noch 2025. Wegen der Langsamfahrstellen und mängelbedingter Streckensperrungen könne auf mittlerweile 45 Linien des Schienenpersonennahverkehrs kein regulärer Fahrplan mehr gefahren werden. Vor allem für den Zugverkehr rund um München und Augsburg sei die Lage dramatisch. Auch auf weiteren Strecken in Franken, Oberbayern, der Oberpfalz und im Allgäu habe sich die Situation zugespitzt. In einem Brandbrief an den Infrastrukturvorstand der Deutschen Bahn fordert Verkehrsminister Christian Bernreiter einen Masterplan, wie die Langsamfahrstellen im Freistaat zügig und nachhaltig reduziert werden können. Aus Sicht Bernreiters bekommt die Bahn vor allem in Bayern das Problem nicht in den Griff. Der Freistaat zahle jährlich mehr als 900 Millionen Euro Trassenentgelte und sei damit der größte Finanzgeber für die Instandhaltung. Gleichzeitig wolle die Bahn vom Freistaat rückwirkend und künftig sogar noch höhere Trassenpreise verlangen. Dafür bekomme Bayern aber eine der schlechtesten Gegenleistungen, kritisiert der Minister. Frank Jordan, BR Heimat.
0: Ja, und auf diesen Masterplan, auf diesen Brandbrief hat die Bahn mittlerweile reagiert. Noch einmal Informationen von Frank Jordan.
1: Der über viele Jahre aufgebaute Sanierungsrückstau sei erheblich, räumt die Bahn in ihrer Stellungnahme ein. Dieser lasse sich nicht innerhalb kurzer Zeit vollständig beseitigen. Eine Bahnsprecherin verweist zudem auf zahlreiche hitzebedingte Schäden an der Infrastruktur. Dadurch seien in diesem Sommer zusätzliche Einschränkungen verursacht worden. Gleichzeitig investiere die Bahn aber derzeit so viel wie noch nie in die Erneuerung und Modernisierung des Schienennetzes im Freistaat. Allein 2026 rund 4 Milliarden Euro. Nach Angaben der Bahn soll es Anfang September einen runden Tisch mit dem Bayerischen Verkehrsministerium geben, um die aktuelle Situation und weitere Schritte zur Verbesserung der Infrastrukturqualität zu erörtern.

0: 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Heute startet das offizielle Buchungs- und Wiederverkaufsportal oktoberfest-booking.com. Und damit wollen die Stadt München und die Wirte dem Preiswucher mit Wiesentischen entgegenwirken.
1: Wer einen Wiesentisch reserviert und die entsprechenden Gutscheine gekauft hat, dann aber verhindert ist, kann Tisch und Merkerl auch dieses Jahr ganz legal über Oktoberfest-Booking anbieten. Interessenten, die noch auf der Suche sind, können sie übernehmen, im Tausch oder zum Originalpreis. Vergangenes Jahr wurden über das offizielle Buchungs- und Wiederverkaufsportal mehr als 750 Transaktionen abgewickelt. Die Wirte raten aber auch, im Internet regelmäßig auf die Seiten der Zelte zu schauen. Dort gebe es, etwa nach Stornierungen, ebenfalls immer wieder Angebote, selbst für Abendtermine. Ausdrücklich gewarnt wird unterdessen davor, bei anderen gewerblichen Anbietern Wiesentische für teils horrende Summen zu kaufen, denn Reservierungen sind nicht übertragbar und sie werden nach den allgemeinen Geschäftsbedingungen vieler Wirte storniert, wenn sie nicht direkt bei ihnen vorgenommen wurden. Dann hat man zwar viel bezahlt und kommt trotzdem nicht ins Zelt. Übrigens, auch ganz ohne Reservierung hat man durchaus Chancen auf freie Oktoberfesttische, zumal ein bestimmter Anteil der Plätze sowieso nicht reserviert werden kann. Birgit Grundner, BR Heimat.

0: Wir haben es gerade gehört. Bis zur Wiesn dauert es noch ein bisschen, aber eines der anderen wirklich großen Volksfeste in Bayern, das ist wieder am Start, nämlich das Karpfhammer Fest in der Nähe von Bad Griesbach. Heute geht's los und dann werden wieder knapp eine halbe Million Menschen dieses Fest besuchen. Und das, wo Karpfham gerade mal 1200 Einwohner hat. Wie kann ein so kleiner Ort einen solchen Ansturm bewältigen? Martin Gruber hat nachgefragt.
1: Es sind nur noch ein paar Stunden bis zum Fest. Anwohner machen ihre Einfahrten und Straßen sauber.
2: Also ich gehe die Straße da und da mag ich nicht, wenn was liegt.
1: Ein Dorf putzt sich heraus für eine halbe Million Gäste. Für was anderes haben die Karpfhammer gar keine Zeit mehr.
3: Erstens einmal ist Tradition, dass man da eine Woche zuvor schon Urlaub hat.
2: Also wir haben mit dem Volkfest aufgewachsen. Das gehört uns zum Jahresablauf.
1: Fast alle Dorfbewohner sind irgendwie involviert und einige profitieren davon. Bäckerin Marita Brummer zum Beispiel, ihr Laden ist direkt neben dem Festgelände.
4: Wir haben quasi das Hauptgeschäft übers Kopf vom Volksfest das ganze Jahr. Und es rührt sich, es ist was geboten. Ein paar Sandwiches gehen, die braucht man frisch, Kaffee natürlich. Bier auch, Bier verkauft man auch viel, Frühstück. Also alles.
1: Und der Nachbar nebenan montiert einen Bauzaun. Sein Grundstück wird zum Parkplatz. Eine Einnahmequelle auch für viele Karpfhammer Landwirte. Apropos Einnahmequelle, der Bad Griesbacher Tourismuschef Dieter Weinzel.
5: Profitieren tun natürlich die Hotels, die Ferienwohnungen, Pensionen, auch die Campingplätze. Dahingehend wird natürlich auch die Auslastung in diesen Häusern gesteigert.
1: Was die Statistik belegt. Touristisch gesehen gehören die Tage um das Karpfhammer Fest zu den Topzeiten im Jahr.
5: Natürlich der Umsatz in der Gastro wird natürlich gesteigert, weil natürlich die Festbesucher und vor allem die Aussteller, wenn sie in der Zeit hier sind, die Restaurants besuchen, die Gasthäuser besuchen.
1: Wir treffen Jürgen Pentlehner, ein Karpfhammer, der Vorsitzende des Festvereins und seit einigen Jahren auch einer der Festwirte.
6: Mir macht es unheimlich Freude und erfüllt mich, ja. Es soll sich rechnen, über Zahlen spricht nicht mehr gerne. Natürlich ist das ein Riesenaufwand, das Zelt zu betreiben. Und wir arbeiten daran, das profitabel zu gestalten.
1: Die Liste der Profiteure ist lang, sagt Pentlehner. Einzelhandel, Kurbetriebe, Trachtenläden, Kosmetik.
6: Jeder Friseur zum Beispiel, alles brezelt sich auf, hin zum Kopf vom Fest. Jeder Schmuckhändler.
1: Gibt's wirklich niemanden, der das Fest eher kritisch sieht? Wir hören uns um im Dorf und die Antwort ist überall die gleiche. Klar, gibt's immer wieder mal Unannehmlichkeiten, vornehmlich mit Betrunkenen.
2: Ja, dass einmal einer sich übergeben muss, das ist klar.
4: Ich meine, dass einmal einen Blärmestock davor ziehen, aber der steht dann 10 Meter weiter wieder, den tragen wir wieder zurück.
7: Mei, wenn du jetzt daheim gehst oder was, dass da eine da oder da zu ein bisschen. Aber sonst ist wirklich eher stark und ruhig.
6: Natürlich gibt es auch jemanden, der mal mit Bewusstseinsveränderung ein Bierzelt verlässt oder vielleicht eine Verlassenschaft mal da lässt, wo sie nicht sein soll. Aber das hält sich in Grenzen.
1: Und das bestätigt auch die örtliche Polizei. Beschwerden über Vandalismus, Pöbeleien, Lärmbelästigungen und Ähnliches gibt es während des Karpfhammer Festes im Verhältnis zur Besucherzahl eher selten.

0: Die Wiesbacher Musikanten und wir schauen zur Zugspitze. Da gab es in den vergangenen Wochen abends mehrere Fälle von gestrandeten Bergsteigern. Zu spät aufgebrochen, zu langsam unterwegs gewesen oder einfach nicht daran gedacht, rechtzeitig einen Schlafplatz zu organisieren. Auf Deutschlands höchstem Berg gibt es zwar eine Alpenvereinshütte zum Übernachten, die ist aber all denen vorbehalten, die den Jubiläumsgrat begehen und rechtzeitig reserviert haben.
1: Wer die letzte Bergbahn ins Tal nicht erwischt, dem bleibt nur der gefährliche Abstieg in der Dunkelheit oder die Nacht fröstelnd auf der Gipfelterrasse zu verbringen. Die Zugspitzbahn hat für diese Fälle ein paar Decken in der Garage für die Stehfräse deponiert. Sprecherin Laura Schaper erinnert an die Fahrzeiten der Zugspitzseilbahn, die sich ab kommenden Dienstag, dem 1. September, wieder ändern.
2: Wenn man auf die Zugspitze möchte, ist eine gute Tourenplanung essentiell. Hierzu gehört auch, die Betriebszeiten der Seilbahn Zugspitze mit einzuplanen. Bis zum 31. August fährt die letzte Kabine um 17.45 Uhr zu Tal. Und Obacht, ab dem 1. September haben wir veränderte Betriebszeiten und die letzte Talfahrt ist bereits um 16.45 Uhr.
1: Die Bergwacht Greinau mahnt, dass sie nur bei Notfällen Rettungseinsätze starten können. Wer planlos den Berg besteigt und die Bahn verpasst, muss selbst sehen, wie sie oder er wieder ins Tal kommen. Aus dem BR-Studio Oberland, Lücknoll für BR Heimat.

0: Die Münchner Streichmusik war es gerade. In den Bayerischen Bergen, vielleicht kennen Sie es aus eigener Erfahrung, gibt es ja einige Bereiche, in denen kein Mobilempfang möglich ist und auch kein Netz zur Verfügung steht, um Notrufe abzusetzen. Das betrifft Teile der Berchtesgadener Alpen, in den Seitentälern von Oberstdorf ist es schwierig, im Karwendel und auch in den Ammergauer Alpen. Ja, sind Naturparkranger unterwegs und zwar oft allein und da kann es natürlich dann schwierig werden, den Kontakt zu halten. Und aus diesem Grund hat man sich bei den Ammergauer Alpen entschlossen, einen sogenannten Satellitenmessenger anzuschaffen. Chris Baumann hat sich das mal im Graswangtal bei Oberammergau angeschaut.
1: Rangerin Denis Götchen und der Koordinator der Ranger Klaus Pukal gehen mit mir ein Stück im malerischen Graswangtal in den Ammergauer Alpen. Links und rechts bewaldete Bergflanken mit Felsbereichen. Der Blick aufs Handy zeigt, kein Netz, egal mit welchem Anbieter. Ein bekanntes Problem für Klaus Pukal. Seine wenigen Mitarbeitenden muss er aber effektiv einsetzen können.
2: Die Leute müssen alleine unterwegs sein können, aber dann habe ich natürlich ein Sicherheitsproblem. Wenn jemandem was passiert, muss er Notruf absetzen können. Und wir haben hier im Gebiet einfach relativ viele Gebiete, wo wir keinen Empfang haben. Und deswegen haben wir eine Lösung gesucht, wo die Ranger zur Not jemand informieren können und das sicher.
1: Und so kamen sie bei einem Messenger heraus, der direkt über Satelliten kommuniziert. Die Entscheidung für das richtige Gerät war etwas schwierig.
2: Wir haben beim ersten Gerät gemerkt, dass es teilweise sehr schwierig war, dass Nachrichten nicht so hundertprozentig durchgegangen sind. Und das hat dazu geführt, dass es zu Hause geblieben ist. Und deswegen haben wir dann nach einer anderen Lösung gesucht, wo wir sagen, die funktioniert jetzt wirklich einwandfrei und eben auch die Kommunikation ist klarer. Da merke ich jetzt, die Bereitschaft, dass es mitgenommen wird, ist höher. Und ich muss nicht mehr schimpfen, dass ich sage, nehmt es mit, das ist für eure Sicherheit.
1: Dass das Gerät mitgenommen wird, wird eingefordert und ist beim Solo-Einsatz für die Ranger verpflichtend. Der Satellitenmessenger, den die Ammergauer Ranger verwenden, ist so klein wie eine Zigarettenschachtel. Für gesendete Nachrichten oder erhaltene Nachrichten hat er natürlich verschiedene Töne. Man kann auch das Wetter am Standort abfragen. Gekoppelt ist das Gerät mit einer App auf dem Arbeitshandy der Ranger. Die App sieht so ähnlich aus wie auch andere Messenger-Apps, die wir kennen, wie WhatsApp, Telegram oder Signal. Ist Mobilempfang vorhanden, geht die Nachricht übers Mobilfunknetz raus, sonst über Satellit. Rangerin Denis Götchen erzählt, bei welcher Arbeit die Ranger auch mal alleine unterwegs sind.
3: Vor allem zum Beispiel, wenn wir Monitoring für seltene Arten machen, das wäre jetzt zum Beispiel das Birkwildmonitoring, war die letzten Jahre immer wieder als Projekt, wo wir als Ranger so ein alpenweiten Projekt vom Landesbund für Vogelschutz auch unterstützt haben, für unsere Flächen eben hier im Naturpark. Und da ist es so, dass man mehrere Teams bildet und dann ist es halt auch mal so, dass da einer alleine läuft. Machen wir es halt dann immer so, dass der alleine läuft, auf jeden Fall mit dem InReach läuft und wir dann auch natürlich vorher einen Test machen, dazwischen auch Updates schicken, passt bei dir alles noch, bist du noch im Zeitplan, sodass man dauerhaft in Kontakt ist.
1: Das schafft eine gewisse Sicherheit für die Ranger. Im Kontakt miteinander sind die Messages dann manchmal auch etwas witziger gehalten.
3: Basecamp an Gipfelcrew, Roger, Roger, over. Basic Camp bestätigt gute Landung, over and out.
1: Ein Satellitenmessenger wie bei den Rangern der Ammergauer Alpen könnte ja eine Idee für den Bergsteiger wie du und ich sein. Der Ressortleiter für Sportentwicklung vom Deutschen Alpenverein Stefan Winter sagt dazu:
4: Wer in tief eingeschnittenen Alpentälern oder sehr weit weg ist von der Zivilisation, der muss auch in der Tourenplanung neben Verhältnissen und Schwierigkeiten planen, was ist eigentlich, wenn ich in eine Notlage gerate, habe ich dann Netzabdeckung und wie kann ich mir dort helfen ohne eine Netzabdeckung?
1: Hilfe zu holen ist in einer Gruppe leichter machbar, allerdings alleine nicht. Ich kann ja nicht losgehen, um Hilfe zu holen, wenn ich in einer Notlage bin. Bei einem Satellitenmessenger muss man allerdings die Anschaffungskosten kalkulieren und ich brauche ein Abo, um das Gerät aktiv nutzen zu können. Zudem gibt es trotzdem in Waldgebieten oder nah an abschattenden Felsmauern auch mal Verbindungsprobleme.

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1: Um 13 Uhr mit Sisi Forster. Die Videos der verheerenden Sturzflut im Grenzgebiet zwischen Nepal und Tibet sind um die Welt gegangen und sorgen für Fassungslosigkeit. Rettungskräfte suchen in Schlamm und Geröll nach mehr als 1300 Vermissten. Unter ihnen mindestens 8 Deutsche und hunderte weitere Touristen aus aller Welt. Die Behörden geben die Zahl der Toten inzwischen mit mindestens 270 an. Mehr von Lena Bodewein.
2: Die Rettungskräfte haben es schwer, zu möglichen Überlebenden vorzudringen. Die verheerende Flutwelle hat viele Kilometer des Straßennetzes in Nepal zerstört. Brücken ebenso. Die Infrastruktur ist zunichte gemacht oder unter Schlamm begraben. Die Sturzflut hatte sich am Mittwochmorgen aus dem Grenzgebiet von Tibet kommend auf einer Länge von 160 Kilometern ihren zerstörerischen Weg durch Nepal gebahnt. Sie wurde wahrscheinlich durch einen Gletschersturz ausgelöst. Ein riesiges Stück Eis war mehr als 1000 Meter tief ins Tal gestürzt und hatte eine Eis- und Gerölllawine ausgelöst. Ein Fluss wurde gestaut, der sich dann plötzlich bahnbrach.
1: Erst war die Bundesregierung auf Klausur, jetzt treffen sich die Fraktionsspitzen der Koalition. Unionsfraktionschef Frei hat beim Fernsehsender Phoenix auf die Kompromissbereitschaft aller Beteiligten appelliert. Außerdem pochte er erneut auf die Abschaffung der sogenannten Rente mit 63. Daran will sich auch SPD-Fraktionschef Miersch halten. Er brachte aber erneut Ausnahmen für Härtefälle ins Spiel. CSU-Landesgruppenchef Hoffmann forderte, trotz der kommenden Landtagswahlen bei den Reformen Kurs zu halten. Hitze hat dafür gesorgt, dass in diesem Jahr etwa 15.800 Menschen in Deutschland gestorben sind. Das hat das Robert-Koch-Institut in seinem Wochenbericht mitgeteilt. Etwa die Hälfte der Todesopfer waren über 85 Jahre alt. Das RKI rechnet auf Basis der Sterbefallzahlen des Statistischen Bundesamtes. Die Passagierzahlen steigen. Deshalb wird der Flughafen Memmingen im Obergeschoss des Terminals derzeit ausgebaut. 10 Millionen Euro kostet das. Zusätzliche Gates und mehr Platz sollen laut dem Geschäftsführer für kürzere Wartezeiten sorgen. Eine Passage im Ankunftsbereich hat bereits kürzere Wege und eine bessere Beschilderung bekommen. Auf dem Vorfeld entstehen außerdem 2 neue Stellplätze und eine Art Wendeplatte, mit der sich Flugzeuge um 180 Grad drehen lassen. Jugendliche fühlen sich von Falschmeldungen, Mobbing und Beleidigungen auf Social Media zunehmend psychisch belastet. Das zeigt eine Umfrage der Techniker-Krankenkasse unter 12- bis 17-Jährigen. Und sie wünschen sich mehr Unterstützung, erklärt Anja Braun.
3: Das ist ja schon so eine Art Hilfeschrei nach dem Nicht-Alleingelassen-Werden mit den negativen Aspekten und Gefahren auf Social Media. Und so ist es meines Erachtens auch zu interpretieren, wenn die Kids sagen, sie sind für ein Verbot für unter 14-Jährige. Im Frühjahr haben in einer ähnlich gelagerten Studie, der Gym-Studie, fast die Hälfte aller Kids gesagt, sie wären gerne in einer Zeit aufgewachsen, in der es noch kein Social Media gab. Und Expertinnen und Experten, die sagen das ja schon länger, dass es wirklich einen flächendeckenden Aufbau von Medienkompetenz von Anfang an in den Schulen braucht und dass die 2 bis 3 Projekttage, die es bisher gibt, dafür einfach nicht ausreichen.
1: Das Wetter in Bayern. Am Nachmittag sonnig, vereinzelt leicht bewölkt und windig, an den Alpen Föhn. Höchstwerte 27 bis 33 Grad. In der Nacht in Teilen Frankens, später örtlich Schauer und Gewitter, Tiefstwerte bis 14 Grad. Morgen erst sonnig, im Tagesverlauf von Südwesten her Regen und teils kräftige Gewitter, örtlich mit Unwetterpotenzial. Soweit die Nachrichten. Es ist gleich 13.04 Uhr. Die Verkehrsmeldungen: A3 Passau Richtung Nürnberg, zwischen Kreuz Altdorf und Kreuz Nürnberg, 3 Kilometer Stau durch ein defektes Auto. A3 Frankfurt Richtung Würzburg, zwischen Stockstadt und Goldbach, 9 Kilometer stockender Verkehr. A3 Passau Richtung Linz, zwischen Passau Nord und Pocking, 5 Kilometer Stau an einer Baustelle. A7 Fulda Richtung Würzburg, zwischen Dreieck Fulda und Bad Brückenau-Volkers, 6 Kilometer Stau wegen Bauarbeiten. A7 Würzburg Richtung Ulm, zwischen Aalen-Oberkochen und Heidenheim, 5 Kilometer stockender Verkehr. A8 München Richtung Salzburg, zwischen Anger und Schwarzbach, 6 Kilometer Stau an einer Baustelle. Und A9 München Richtung Nürnberg, zwischen Manching und Denkendorf, stockender Verkehr wegen Bauarbeiten. Soweit die Verkehrsübersicht.
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4: Mit Bettina Arne, ich grüße ganz herzlich. Noch eine Stunde lang sind wir zusammen in Bayern unterwegs. Hier ist die Tiroler Kirchtagsmusik zum Auftakt in der Stunde. Und dann sage ich Ihnen, was wir vorhaben.

0: 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Was haben wir vor in dieser Stunde? Wir schauen mal nach Würzburg in die Feuerwehrschule. Das ist eine von drei, die es in Bayern gibt. Und das sind Menschen, die natürlich schon in der Feuerwehr arbeiten und können sich hier Zusatzqualifikationen erwerben, zum Beispiel den Bootsführerschein.
1: Mann über Bord, Backbord, Rettungsmittel klar machen, Warschau halten.
0: Ja, und am Bodensee hat die Weinlese begonnen, und zwar so früh wie nie. In Donauwörth wird uns eine mysteriöse Stange beschäftigen, die steht mitten in der Stadt und wackelt die ganze Zeit. Einfach so. Und am Watzmannhaus gab es noch nie so wenig Wasser.
2: Ja, den Sommer ist schon sehr angespannt, weil natürlich jetzt halt ab Mitte Juni, einen kompletten Juli und auch jetzt halt Anfang August wirklich null Regenkämme ist, außer hier und da mal ein Gewitterschauer. Aber sonst einfach nichts. Wir haben jetzt auch vor 3 Wochen haben wir die ersten Maßnahmen einleiten müssen.
0: Ja, und was genau das bedeutet, das hören wir bald.

0: Der Regen der vergangenen Tage und die Abkühlung, die haben der Natur gut getan. Aber das große Defizit an Niederschlag aus diesem Jahr hat das nicht ausgeglichen. Besonders extrem ist die Lage auf den Berghütten auch, in den Alpen. Axel Mögner-Kappel war für uns auf dem Watzmannhaus und da sagt er, wird so einen Sommer hat er noch nie erlebt.
1: Die Materialseilbahn ist lebensnotwendig für das Watzmannhaus, zum Beispiel um Lebensmittel herauf und Müll hinunter zu transportieren. Denn eine Fahrstraße gibt es nicht zu der großen Berghütte. In den letzten Wochen ist die Seilbahn allerdings noch wichtiger geworden, um Trinkwasser für die Wanderer heraufzubringen. Denn so einen Sommer hat Hüttenwirt Paul Ferst noch nie erlebt.
2: Ja, den Sommer ist schon sehr angespannt, weil natürlich jetzt ab Mitte Juni, einen kompletten Juli und auch jetzt Anfang August wirklich null Regenkämme ist, außer hier und da mal ein Gewitterschauer. Aber sonst einfach nichts. Wir haben jetzt auch vor 3 Wochen haben wir die ersten Maßnahmen einleiten müssen.
1: Und so schleppen er und seine Mitarbeiter Trinkwasser von der Seilbahn in das Watzmannhaus. Gleich im Eingangsbereich der Hütte empfängt die Gäste eine Tafel mit der Aufschrift: Aufgrund des Wassermangels können wir eure Trinkflaschen leider nicht mehr befüllen. Ihr könnt stattdessen 1,5 Liter stilles Mineralwasser für 6 Euro erwerben. Paul bittet um Verständnis und das haben die meisten Gäste hier oben. Die letzten Vorräte an natürlichem Trinkwasser werden dringend für den Betrieb der Hütte benötigt. 160 Schlafplätze gibt es hier und viele hungrige Gäste, die von den Mitarbeiterinnen und Mitarbeitern mit frischem Essen versorgt werden. Natürlich brauchen sie auch Wasser für die Zubereitung, den Abwasch und ihre Hygiene. Das Watzmannhaus gehört dem Deutschen Alpenverein Sektion München. Dort hat man bereits auf den Wassermangel und den extremen Bergtourismus reagiert und bei der Sanierung die Zahl der Schlafplätze um 60 reduziert. Caroline Kalkbrenner leitet das Ressort Hütten und Wege in der DAV-Sektion München. Sie zeigt uns eine der 3 großen Trinkwasserzisternen, in denen das Wasser aus einer Quelle hier oben gesammelt wird. Der Wasserstand extrem niedrig, gerade ausreichend für einen eingeschränkten Betrieb.
3: Zum einen hatten wir sehr schmähearmen Winter und jetzt diese lange Trockenperiode im Sommer, die spüren wir deutlich.
1: Das Oberflächenwasser wird in einer weiteren Zisterne als Brauchwasser für die Toiletten gesammelt. Die Waschräume sind eigentlich nur noch zum Zähneputzen da und seit 3 Wochen nur noch morgens und abends jeweils 2 Stunden geöffnet. Gäste wie Wolfgang und Lena sind besorgt.
4: Dass es hier heroben so extrem ist, dass also die Waschzeiten ganz streng zurückgeschraubt sind, ist schon heftig. Und eben auch Trinkwasser keins zur Verfügung oder teuer zu kaufen. Aber nachvollziehbar.
3: Man muss Zeit mitbringen zum Waschen, weil einfach das Wasser im Saal in die Hand so sehr langsam reintropft, gibt zu denken.
1: Der DAV und Hüttenwirt Paul bereiten weitere Maßnahmen vor.
2: Das ganze Haus in den nächsten 1-2 Jahren auf Trockentoiletten umgebaut wird, weil da einfach durch die Spülungen geht das meiste am Wasser drauf. Das war nochmal ein großer Schritt. Und dann, ja, recht viel weiter kann man dann eigentlich nicht mehr gehen.
1: Der Wassermangel erfordert hohe Investitionen und bedeutet höhere Kosten, die der Hüttenwirt natürlich an seine Gäste weitergeben muss. Für den Tourismus auf einer der traditionsreichsten deutschen Berghütten bedeutet der Klimawandel eine bedenkliche Entwicklung.

0: das Duo Meyer-Riemer. Am Bodensee hat die Weinlese begonnen, historisch früh. Die Winzer rund um Nonnenhorn, Wasserburg und Lindau-Schönau haben tatsächlich diese Woche angefangen, ihre Trauben schon zu ernten. Eva Heime, wie hat sich denn der Hitzesommer auf die Reben ausgewirkt?
1: Ja, die Weinbauern sind jetzt schon in den Weinbergen unterwegs, ganze 10 Tage früher als in den Vorjahren. Durch den warmen Frühling und den heißen, trockenen Sommer sind die Reben schneller gereift. Sorten wie Spätburgunder und Müller-Thurgau, sonst klare September-Kandidaten, werden schon seit dieser Woche gelesen. Weiter heißt es vom Weinbauverein Bayerischer Bodensee, dass die Hitze den empfindlichen Sorten zugesetzt hat. Gerade Müller-Thurgau und Bacchus bekommen häufiger Sonnenbrand an den Trauben. Da mussten die Winzer aufpassen, dass die Beeren nicht zu klein und zu sauer werden. Und Wasser war ein Thema. An kargen, trockenen Standorten musste bewässert werden, um die Reben stabil durch den Sommer zu bringen. Die positive Seite: Pilzkrankheiten hatten durch die Trockenheit weniger Chancen und vieles deute auf einen qualitativ guten Jahrgang hin.

0: Wir bleiben noch ein bisschen beim Thema Wein und Wasser. In diesem heißen Sommer war ja das Thema Weinbergsbewässerung auch in Mainfranken ein Thema. In Iphofen, Nordheim, Sommerach und Oberschwarzach kommen aber die drei Pilotprojekte nicht voran. Denn obwohl der Freistaat Bayern jedes Projekt mit an die 10 Millionen Euro fördern will, können sich die Winzer diese Investition momentan nicht mehr leisten. Wenn überhaupt, hat nur das Main-Pipeline-Projekt in Iphofen noch eine kleine Chance auf Realisierung. In Volkach, da ist die Situation eine andere. Dort gibt es das Bewässerungssystem Vinacqua und das heißt, in drei Speicherbecken wird das ganze Jahr über Regenwasser gesammelt und das hat sich natürlich vor allem in diesem Sommer wieder bewährt, wie Valentin Beige berichtet.
1: Ein sattes Grün wächst zwischen den Reben an diesen Weinbergen rund um die Kirche Maria im Weingarten bei Volkach direkt am Main. Doch dieser Weinbergsboden hier von Winzer Ralf Düker ist grün. Und entlang jeder Weinbergszeile verläuft ein kleines schwarzes Rohr.
2: Und da sieht man die Betropfungsleitungen. Hier wird eben das Wasser ausgebracht. Der gewollte Nebeneffekt ist, dass wir auch hochwertige Begrünungen einigermaßen am Leben halten können bei diesen extremen Bedingungen, weil diese Begrünungen uns eben helfen, die Erosion zu verhindern oder zu bremsen.
1: Ralf Düker ist Winzer hier in Volkach an der Mainschleife im Landkreis Kitzingen. Die Weinberge von Ralf Düker hier und die Weinberge außen herum sind also grün. Dank einer ganz besonderen Bewässerungsanlage. Einer Bewässerungsanlage, die Oberflächenwasser auffängt und in ein Becken leitet. Und Wasser aus dem Main nimmt, aber nur, wenn der Main genug Wasser führt, sprich im Winter und im Frühjahr. Diese Idee hatte der Weinbauberater und Gartenbauwissenschaftler Wolfgang Platzwald schon in den 90ern. Es hat dann aber Jahrzehnte gedauert, bis er die Idee in Volkach umsetzen konnte.
3: Wir haben hier unten unterhalb der Weinberge ein Speicherbecken. Dort wird der gesamte Oberflächenabfluss aus diesen Weinbergen, aus diesem Areal, das sind diese Gitterroste, da wird das Wasser aufgenommen und wird hier in dieses Pufferbecken verbracht und zunächst einmal aufgefangen, und zwar das ganze Jahr über.
1: Drei Speicherbecken für Wasser gibt es. In alle zusammen passen insgesamt knapp 30.000 Kubikmeter Wasser. Damit wollen die Winzerfamilien eben vermeiden, Wasser aus dem Main zu nehmen, wenn der im Sommer sowieso schon wenig Wasser führt. Die Gewässerökologin Eva-Barbara Meidel bei der Regierung von Unterfranken blickt seit vielen Jahren beruflich auf den Main, dessen Wasserstand und was mit dem Wasser im Main passiert, wer es entnimmt.
4: Wobei die Landwirtschaft ungefähr den Anteil 40% der Nettoentnahmen ausmacht, während die Industrie und das Gewerbe eher mit 60% zu Buche schlagen. Das sind auch schon die Kleinstentnahmen, die Städte und Kommunen brauchen für Sportplätze, Blumen etc. Die sind da auch bei diesem Gewerbe und Industrie mit drin. Und wenn man das jetzt mal so sieht, dass nur noch ein Drittel von dem, was in einem guten Jahr drin ist und nicht mal die Hälfte von dem, was in einem normalen Jahr drin ist, dann sieht man, wie relevant es ist, das Wasser im Winter und im Frühjahr aufzuhalten und zurückzuhalten, wenn man es denn braucht im Sommer.
1: Zwischen seinen Weinbergen ohne durchgehende Bewässerung im Sommer und den Weinbergen hier merkt der Winzer Ralf Düker einen Unterschied.
2: Es ist immer die Qualität das Ziel. Und von daher wird sehr sicher die Qualität hier besser sein, weil wir eine andere Säurestruktur bekommen. Und die brauchen wir. Und von daher ist es auf jeden Fall eine viel, viel komfortablere Situation.

0: die Altmühldorfer Musik kannten. Wir schauen in die Feuerwehrschule nach Würzburg. Da werden jedes Jahr tausende freiwillige Feuerwehrleute aus ganz Bayern ausgebildet. Und das heißt, sie übernehmen Verantwortung in Extremsituationen ohnehin schon und erwerben sich da noch neue Qualifikationen. Einer, der da hingeht, ist zum Beispiel Oliver Fritz aus Dettelbach. Er will Bootsführer werden und dafür hat er jetzt eine Woche Zeit. Caroline Hasenauer hat ihn bei dieser Ausbildung begleitet.
1: Montagmorgen 9 Uhr an der staatlichen Feuerwehrschule in Würzburg. Vor Oliver Fritz aus Dettelbach und 15 anderen freiwilligen Feuerwehrleuten liegt eine intensive Woche. Das Ziel, der Bootsführerschein. Und den gibt's nicht geschenkt.
2: Aus diesen 253 Fragen werden 30 Fragen rausgenommen, die in der schriftlichen Prüfung drankommen. Wenn ihr beim Rettungsmanöver über die Person fahrt, das ist Note 6, dann seid ihr durchgefallen.
1: Erklärt Ausbildungsleiter Patrick Hehn. Ganz schön streng, aber gut so, findet Olli.
3: Letztendlich geht's halt, wie bei der Feuerwehr so oft, um Leben und Tod im Zweifelsfall. Und deswegen kann man einem zur Ausbildung nicht schenken.
1: Für den 33-jährigen Olli und die anderen geht's schon am zweiten Tag aufs Boot und selbst ans Steuer. Der Ausbilder wirft einen Ring über Bord.
4: Mann über Bord, Backbord, Rettungsmittel klar machen, Warschau halten.
1: Beim ersten Versuch überfährt Olli den Ring, beim zweiten klappt's. Bei der Prüfung dann hat er nur einen Versuch. Olli ist seit der Jugendfeuerwehr dabei und hat alle möglichen Zusatzqualifikationen gemacht. Das kostet Zeit. Und auch für diese Ausbildungswoche muss er seinen Job als selbstständiger Berater, die Haussanierung und seine drei Kinder nebenher managen.
3: Das sind so die Baustellen neben der Feuerwehr. Oder neben denen die Feuerwehr nur irgendwie reingepackt werden muss.
1: Für die Familie auch mal eine Belastung, sagt seine Frau Laura.
5: Klar nervt es manchmal, wenn man irgendwas halt vorhat und dann ist er plötzlich weg. Oder also gibt ja zum Beispiel, wir haben den Geburtstag von meiner Schwester mal hier gefeiert, geplant, ganze Verwandtschaft kommt, er rennt weg. Und man weiß halt auch nie, wann er wiederkommt. Also ist er jetzt eine halbe Stunde weg oder gefühlt erst kommt er am nächsten Tag wieder.
1: Feuerwehr ist eben mehr als ein Hobby.
5: Also ich unterstütze es ja schon, ich finde es ja auch total wichtig, dass es überhaupt ein Ehrenamt gibt und dass auch die Feuerwehr einfach so wichtig ist. Und wenn irgendwas passiert, möchte ich ja auch, dass jemand kommt und mir hilft.
1: Geprüft wird schriftlich, mündlich und praktisch.
3: Ja, jetzt ist man schon ein bisschen aufgeregt, jetzt einfach, bevor es losgeht. Kann überall was schiefgehen. Die Theorie hat schon auch ihre Tücken. Die Fragen sind teilweise ein bisschen spannend formuliert.
1: Das Ergebnis erfährt Olli erst ganz am Schluss.
6: Dann als nächstes den Oliver.
3: Okay, sehr gut.
1: Olli ist erleichtert. Er schickt seinen Dettelbacher Kameraden gleich ein Foto vom Zeugnis und dem niegelnagelneuen Bootsführerschein.
3: Im Zweifelsfall fahre ich heute Nachmittag jetzt dann zurück nach Dettelbach. Und wenn der Melder geht, ich bin Bootsführer,

0: Das war gerade Hans und Hansl Saurer mit dem Stutzenwalzer und davor haben wir die Tanzgeiger gehört. Wir kommen zum Tegernsee. Die Quaggamuschel macht sich ja bei uns in ganz Bayern allmählich breit, ist eigentlich aus dem Schwarzmeergebiet eingeschleppt und fühlt sich aber bei uns auch sehr wohl. Und sie vermehrt sich schnell und frisst Plankton und das fehlt dann wieder den einheimischen Fischen. Im Königssee ist sie bislang nicht angekommen. Also man muss leider sagen, noch nicht. Und um sich davor zu schützen, will der Nationalpark Berchtesgaden Schlauchboote, Stand-up-Paddleboards und Luftmatratzen auf dem See verbieten. Warum? Hören wir jetzt.
1: Der Nationalpark Berchtesgaden hat die Sorge, dass Badegäste die Quaggamuschel am Königssee einschleppen. Ein Verbot von sogenannten Schwimmkörpern wie Schlauchbooten oder dem Stand-up-Paddleboard soll nun dagegen helfen. Denn diese Schwimmkörper sind mögliche Überträger der Muschel. In kleinen Wasserresten am Boot oder am Board können die Larven der Quaggamuschel überleben und so von einem befallenen See in den nächsten weitergetragen werden. Das Verbot von Schlauchbooten und Ähnlichen müsse kommen, weil die Muschel sich immer mehr ausbreitet, sagt eine Sprecherin des Nationalparks. Im Chiemsee und im Simssee ist sie zum Beispiel schon nachweisbar. Damit ein Verbot auch gilt, brauche es nun die Zustimmung des Landratsamts, so die Sprecherin. Zudem bittet der Nationalpark alle Besucher, ihre Badekleidung vor jedem Besuch am Königssee ordentlich zu waschen. Auch über Badehosen und Schwimmanzüge können die Muschellarven von einem See in den nächsten kommen. Aus dem BR-Studio Traunstein, Leon Wohleben.

0: Die Örgelimusi Althausbader. Mysteriöses Phänomen, das wir da in Donauwörth haben. Da wird gerade viel diskutiert. Es geht um eine Wackelstange. Was müssen wir uns vorstellen? Das ist eine Metallstange im Boden einbetoniert, direkt neben dem Liebfrauenmünster in der Innenstadt. Da war offenbar mal ein Verkehrsschild dran. So, und jetzt kommt das Besondere. Diese Stange wackelt. Mal mehr und mal weniger, aber sie wackelt. Einfach so. Mysteriös, kurios oder einfach nur ein Sommerlochthema? Tobias Hildebrand war vor Ort.
1: Die bewegt sich. Ui, bewegt sich die. Wahnsinn.
2: Ja, sie hat aufgehört zu wackeln.
3: Aber jetzt?
2: Jetzt wackelt sie wieder. Ja, sie wackelt wieder.
4: Ja, ich finde es irgendwie witzig. Ich dachte, wo ich es zum ersten Mal bemerkt habe, ich dachte, komisch, die wackelt, obwohl gar kein Wind geht.
5: Diese Stange hat einen Wackel. Sie wackelt. Fast immer. Mal nur Millimeter, dann oben an der Spitze gleich 3-4 Zentimeter. Die Donauwörther Wackelstange. Die war mal ein Schild. Absolutes Halteverbot. Aber das Halteverbot wurde abmontiert. Zurück blieb die Stange. Und die steht kaum 20 Zentimeter neben dem Turm des Liebfrauenmünsters.
6: Es können vielleicht vom Dom her irgendwelche heilige Geister sein, die da rütteln dran, die da raus wollen oder was weiß ich was.
4: Keine Ahnung, ich weiß es nicht. Vielleicht, wenn die Autos an der Straße entlangfahren, dass da irgendwelche Schwingungen
7: vielleicht zu fest in den Boden einbetoniert.
5: Physik? Die Hand Gottes? Was ist nun die Erklärung? Auch die Stadt Donauwörth ratlos.
8: Wir wissen, warum sie nicht wackelt. Wir haben keinen Wasserrohrbruch, die Kanäle sind in Ordnung. Wir haben zwar Baustellen in der Nähe, auch für die Landesgartenschau, die kommt, aber auch die machen nichts, was diese Stange irgendwie zum Wackeln bringen könnte. Ehrlicherweise wissen wir es nicht.
5: Sagt Mirko Zeitler, Sprecher der Stadt. Was aber schon auffällt, neben der Kirche ist es ziemlich zugig. Und wenn nur ein kleines Lüftchen weht, scheint es, als würde sich die Stange regelrecht aufschaukeln. Das wäre die einfache Erklärung.
1: Vielleicht ist da eine Quelle oder was?
9: Es sitzt jemand unten dran und rüttelt an der Stange.
5: Oder steckt doch mehr dahinter? Hat die Stadt Donauwörth da heimlich was im Boden verbaut? Nur um in die Schlagzeilen zu kommen? Billige Tourismuswerbung?
8: Wir freuen uns über Besucher, aber verbaut haben wir da nichts. Wir haben ehrlicherweise auch deutlich mehr zu bieten als nur die Stange.
5: Sagt der Sprecher der Stadt. Klar, die Donau, der Donauradweg und bald sogar eine Landesgartenschau. Für viele ist die Donauwörther Wackelstange sowieso einfach nur ein lustiges Phänomen.
9: Ich finde es interessant, wie das mittlerweile gehypt wird in Social Media und so weiter.
2: Also ich finde es ehrlich gesagt super, dass man endlich mal was anderes hat, wie nur immer die schlechten Themen. Auch mal was Lustiges nebenzu finde ich super. Finde ich saucool.
5: Und so lohnt sich ja vielleicht doch noch ein Kurztrip nach Donauwörth zur weit und breit einzigen Stange mit. Aber Achtung, Mitarbeiter des städtischen Bauhofs sollen die Stange bald abbauen. Weil sie ja nutzlos ist. Aber halt, so nutzlos ist sie jetzt nun auch wieder nicht. Zum Sommerloch-Wackler hat's gereicht. Das muss man erst mal schaffen. Als Stange.

So, und die altbayerische Blasmusik Karl Edelmann spielt uns langsam auf 14 Uhr zu. Das Ende unseres aktuellen Mittagsmagazins. Nach den Nachrichten gibt's frische und flotte Musik im Trarimix. Wir begleiten Sie weiterhin durch den Nachmittag. Ich sage Dankeschön fürs Zuhören. Sehr gerne bis morgen Mittag, wenn Sie mögen. Und einen schönen Tag.

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1: Um 14 Uhr mit Sisi Forster. Nach der verheerenden Sturzflut im Grenzgebiet zwischen Nepal und Tibet steigt die Zahl der Opfer fast stündlich. Die Polizei spricht jetzt von mindestens 270 Toten. Mehr als 1000 Menschen werden noch vermisst, unter ihnen hunderte ausländische Touristen, auch Deutsche. Die riesige Flutwelle aus Wasser, Geröll und Schlamm hat ganze Städte und Dörfer zerstört. Ausgelöst worden war sie Experten zufolge durch einen Gletscherabbruch, sagt unser Korrespondent Markus Spieker.
2: Zuerst hat man ja von einem

0: Erdbeben geredet. Jetzt geht man davon aus, dass es eine Erderschütterung gab, aber eben ausgelöst durch einen riesigen Eisblock, fast 1 Kilometer breit, der da in die Tiefe gekracht ist. Ja, und dahinter steckt wahrscheinlich die Erderwärmung, gerade im Himalaya, Gletscherschmelze, und das ist die furchtbare Folge.
1: Das DIW-Institut in Berlin rechnet mit einer langsamen, aber schrittweisen Erholung der deutschen Wirtschaft. In seinem Konjunkturbarometer bezeichnet es die Lage dennoch als instabil. Die Exporte und das Wirtschaftswachstum hätten zugelegt, trotzdem seien der Krieg im Iran und hohe Energiepreise weiter eine große Belastung. Laut Münchner IFO-Institut zeigt der Arbeitsmarkt einen leichten Aufwärtstrend, der Stellenabbau habe sich verlangsamt und manche Branchen würden wieder mehr Mitarbeiter suchen. Microsoft-Gründer Bill Gates hat aufgerufen, verantwortungsvoll mit künstlicher Intelligenz umzugehen. In einem Blogpost schreibt Gates, KI biete sehr große Chancen, aber auch große Risiken. Gates schlägt deshalb zum Beispiel vor, eine weltweite Behörde zur Kontrolle von KI zu schaffen, auch auf nationaler Ebene. Carsten Kühntop aus den USA.
2: So regt er an, dass bestimmte Arbeiten für Menschen reserviert bleiben, selbst wenn eine KI die entsprechenden Aufgaben billiger oder besser ausführen könnte. Künstliche Intelligenz und Roboter seien mit Steuern zu belegen, damit ihr Kostenvorteil gegenüber Menschen sinkt. Der KI-Industrie kann man diese Fragen aus Gates Sicht nicht überlassen, sondern es brauche einen demokratischen gesamtgesellschaftlichen Prozess.
1: Das West-Nil-Virus wird von Stechmücken übertragen und breitet sich auch in Europa immer weiter aus. Fälle gibt es mittlerweile in 12 Ländern. Besonders betroffen sind Italien und Griechenland, wo sich die Zahl der Erkrankungen laut Gesundheitsbehörde innerhalb des letzten Monats verfünffacht hat. Seit Jahresbeginn wurden mehr als 230 Fälle registriert. 19 Menschen starben nach einer Infektion. Die Hundertwasserausstellung in Memmingen wird verlängert. Wegen des großen Erfolgs können Kunstinteressierte die Schau in der Memo-Kunsthalle noch bis Ende Oktober sehen. Das teilte die Museumsleitung mit. Die Ausstellung läuft bereits seit Februar. Die Schenkung aus Privatbesitz wird erstmals der Öffentlichkeit gezeigt. Der Eintritt ist frei. Das Wetter in Bayern. Am Nachmittag sonnig, vereinzelt leicht bewölkt und windig, an den Alpen Föhn. Höchstwerte 27 bis 33 Grad. In der Nacht in Teilen Frankens später örtlich Schauer und Gewitter, Tiefstwerte bis 14 Grad. Morgen erst sonnig, im Tagesverlauf von Südwesten her Regen und teils kräftige Gewitter, örtlich mit Unwetterpotenzial. Soweit die Nachrichten. Es ist 14.03 Uhr. Die Verkehrsmeldungen. A3 Passau Richtung Nürnberg zwischen Hengersberg und Kreuz Deckendorf ein Unfall. Bitte bilden Sie eine Rettungsgasse zwischen der ganz linken Spur und der Spur daneben und halten Sie diese offen. A3 Frankfurt Richtung Würzburg zwischen Stockstadt und Goldbach 7 Kilometer stockend. A3 Nürnberg Richtung Passau zwischen Metten und Hengersberg 7 Kilometer stockender Verkehr. Ebenfalls A3 Passau Richtung Linz zwischen Passau Nord und Pocking 5 Kilometer Stau an einer Baustelle. A7 Fulda Richtung Würzburg zwischen Dreieck Fulda und Bad Brückenau-Wildflecken 12 Kilometer stockender Verkehr wegen Bauarbeiten. A8 München Richtung Salzburg zwischen Anger und Schwarzbach 7 Kilometer Stau an einer Baustelle. Und A9 München Richtung Nürnberg zwischen Manching und Denkendorf stockender Verkehr wegen Bauarbeiten. Soweit die Verkehrsübersicht.
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1: Um 15 Uhr mit Sisi Forster. 6 EU-Länder haben gefordert, dass der Haushalt der Europäischen Union drastisch gekürzt wird. Schlicht unbezahlbar, nannte Bundeskanzler Merz die Finanzpläne der EU-Kommission bis 2034.
2: Wir sind nicht geizig, aber solche Zuschreibungen, wie durch die Kommission vorgeschlagen, passen einfach nicht in unsere Zeit. Wir wollen einen europäischen Haushalt, der zu unseren Ansprüchen an ein souveränes und starkes Europa passt. Dieser Haushalt wird wachsen. Das aber geht nur mit Augenmaß und noch einmal Realismus und Reformbereitschaft.
1: Deutschland und andere Mitgliedstaaten, die unterm Strich Geld in den EU-Haushalt einzahlen, veröffentlichten eine Erklärung. Darin forderten sie, den Haushalt um mehrere hundert Milliarden Euro zu kürzen. Die Fraktionsspitzen von Union und SPD treffen sich gerade. Schon vorher zeigten sich alle drei Fraktionsführer zuversichtlich, beim Thema Rente einen tragfähigen Kompromiss zu finden. SPD-Fraktionschef Miersch hatte zuletzt aber Ausnahmen für Härtefälle gefordert. Georg Schwarte berichtet.
3: Neben drei Ostministerpräsidenten der CDU gibt es vor allem bei der SPD

0: Forderungen, die sogenannte Rente mit 63 beizubehalten. Thorsten Frey, der neu gewählte Unionsfraktionschef, warnte allerdings davor, Teile aus dem Gesamtkonzept herauszulösen. Auf der für 1,5 Tage angesetzten Fraktionsklausur wollen Union und SPD über den Fahrplan für die im Herbst anstehenden Projekte, darunter neben der Renten auch eine Pflege- und Steuerreform, beraten. Außerdem diskutieren die Fraktionsspitzen mit Gästen, darunter IG Metall-Chefin Benner, über Wirtschafts-, Sozial- und Sicherheitspolitik.
1: Bei der gewaltigen Sturzflut im Himalaya-Gebirge sind nach neuesten Angaben mindestens 350 Menschen getötet worden. Im Grenzgebiet zwischen Nepal und Tibet suchen Rettungskräfte in Schlamm und Geröll nach mehr als 1.300 Vermissten. Unter ihnen mindestens 8 Deutsche und hunderte weitere Touristen aus aller Welt. Die Rettungskräfte haben es schwer. Die Sturzflut hat ganze Städte und Ortschaften zerstört. Ausgelöst worden war sie offenbar durch einen Gletscherabbruch. Ein leitender Mitarbeiter eines Kinderheims in Wunsiedel in Oberfranken hat sich in der Untersuchungshaft das Leben genommen. Laut Polizei und Staatsanwaltschaft wurde der 49-Jährige bei einem Kontrollgang tot in seiner Zelle gefunden. Er saß wegen des Verdachts des sexuellen Missbrauchs in U-Haft. Zwischen 2023 und 2025 soll der Mann einen damals 7 bis 9 Jahre alten Jungen mehrfach sexuell missbraucht haben. Bundespräsident Steinmeier hat zum ersten Mal die Computerspielmesse Gamescom in Köln besucht. In seiner Rede hat er dazu aufgerufen, sich auch kritisch mit Videospielen auseinanderzusetzen. Computerspielsucht sei eine von der Weltgesundheitsorganisation anerkannte Erkrankung, die schwerwiegende Folgen für Betroffene habe. Außerdem würden einige Spiele Sexismus, Rassismus und Extremismus fördern. Das Wetter in Bayern. Überwiegend sonnig bei 27 bis 33 Grad, an den Alpen Föhn, insgesamt recht windig und schwül, in der Nacht Tiefstwerte zwischen 20 und 14 Grad, in Unterfranken örtlich Schauer und Gewitter. Morgen dann nur im Südosten länger sonnig, sonst von Südwesten her schauerartiger Regen und teils kräftige Gewitter, Höchstwerte 22 bis 31 Grad. Soweit die Nachrichten. Es ist gleich 15.04 Uhr. Die Verkehrsmeldungen: A3 Passau Richtung Nürnberg zwischen Hengersberg und dem Kreuz Deggendorf 6 Kilometer Stau. A3 Frankfurt Richtung Würzburg zwischen Aschaffenburg West und Aschaffenburg Ost 3 Kilometer Stau durch ein defektes Auto. A3 Passau Richtung Linz zwischen Passau Nord und Pocking Baustelle 5 Kilometer Stau. A7 Fulda Richtung Würzburg zwischen Dreieck Fulda und Bad Brückenau Wildflecken 12 Kilometer stockender Verkehr wegen Bauarbeiten. A8 München Richtung Salzburg zwischen Anger und Schwarzbach 7 Kilometer Stau an einer Baustelle. A9 München Richtung Nürnberg zwischen Manching und Denkendorf stockender Verkehr wegen Bauarbeiten. Und ebenfalls A9 Nürnberg Richtung Berlin zwischen Münchberg Nord und Hof West ein Unfall. Soweit die Verkehrsübersicht.
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1: Um 16 Uhr mit Sisi Forster. Er ist einer der Hauptschuldigen der Gräueltaten im Bosnienkrieg und bekannt als Schlechter vom Balkan. Jetzt ist der bosnisch-serbische Ex-General Ratko Mladic im Alter von 84 Jahren in einem Gefängniskrankenhaus in Den Haag gestorben. Das hat sein Anwalt bestätigt. Mladic ist für die Belagerung von Sarajevo und das Massaker von Srebrenica 1995 verantwortlich. Nach 16 Jahren auf der Flucht wurde er 2011 in Serbien festgenommen und 2017 vom Internationalen Strafgerichtshof in Den Haag zu lebenslanger Haft verurteilt. Wegen Völkermords, Kriegsverbrechen und Verbrechen gegen die Menschlichkeit. Seine Anwälte hatten zuletzt immer wieder versucht, Mladic aus gesundheitlichen Gründen aus dem Gefängnis freizubekommen. Die Zahl der Toten und Vermissten nach der verheerenden Sturzflut in Nepal steigt weiter. Mehr als 350 Menschen sind nach Behördenangaben ums Leben gekommen. Noch nach mindestens 1.300 Menschen wird gesucht. Davon sind mehr als die Hälfte ausländische Touristen. Lena Bodewein berichtet.
2: Mit Hubschraubern, Booten und Baggern dringen Helfer zu Überlebenden vor. Das größte Hindernis dabei ist der alles bedeckende Schlamm, der teilweise noch Meter hoch steht. Auch die zerstörte Infrastruktur macht es schwer, in die am stärksten betroffenen Gebiete vorzudringen. Bergige Regionen, in denen die Flutwelle Straßen, Brücken und Kommunikationswege vernichtet hat. Ein Gletschersturz hat, so der jetzige Stand, die Flutwelle ausgelöst. Ein hunderte Meter breites Stück Eis ist über Kilometer in die Tiefe gestürzt und wurde dabei wohl zu einer Lawine aus Wasser, Staub und Geröll pulverisiert.

0: kritisiert.
1: Deutschland und 5 weitere EU-Länder wollen den Haushaltsplan der Europäischen Union drastisch kürzen. In einer Erklärung heißt es, der Finanzplan bis 2034 müsse in ausgewogener Weise um mehrere hundert Milliarden Euro reduziert werden. Bundeskanzler Merz hatte dazu die Staaten nach Berlin eingeladen, die rund 40% des EU-Haushalts finanzieren. Das sind neben Deutschland auch Dänemark, Finnland, die Niederlande, Österreich und Schweden. Die Passagierzahlen steigen, deshalb wird der Flughafen Memmingen im Obergeschoss des Terminals derzeit ausgebaut. 10 Millionen Euro kostet das. Zusätzliche Gates und mehr Platz sollen laut dem Geschäftsführer für kürzere Wartezeiten sorgen. Eine Passage im Ankunftsbereich hat bereits kürzere Wege und eine bessere Beschilderung bekommen. Auf dem Vorfeld entstehen außerdem zwei neue Stellplätze und eine Art Wendeplatte, mit der sich Flugzeuge um 180 Grad drehen lassen. Dänemark will Grönländerinnen nach Spiralenskandal Schmerzensgeld zahlen. Umgerechnet rund 40.000 Euro erhalten Frauen, denen zwischen 1960 und 1991 ohne ihre Zustimmung Spiralen eingesetzt wurden. Schätzungen zufolge sind tausende Frauen betroffen. Es besteht der Verdacht, dass die dänischen Behörden damit das Bevölkerungswachstum in Grönland eingrenzen wollten. Das Wetter in Bayern. Überwiegend sonnig bei 27 bis 33 Grad, an den Alpen Föhn, insgesamt recht windig und schwül. In der Nacht Tiefstwerte zwischen 20 und 14 Grad, in Unterfranken örtlich Schauer und Gewitter. Morgen dann nur im Südosten länger sonnig, sonst von Südwesten her schauerartiger Regen und teils kräftige Gewitter. Höchstwerte 22 bis 31 Grad. Soweit die Nachrichten. Es ist gleich 16.04 Uhr. Die Verkehrsmeldungen. A3 Frankfurt Richtung Würzburg zwischen Bessenbach-Walderschaff und Weibersbrunn Stau. Dort wird eine Ölspur beseitigt. A3 Nürnberg Richtung Passau zwischen Metten und Hengersberg Stau wegen Bauarbeiten. A7 Fulda Richtung Würzburg zwischen Dreieck Fulda und Bad Brückenau Wildflecken 12 Kilometer Stau und stockender Verkehr wegen Bauarbeiten. A8 München Richtung Salzburg zwischen Anger und Schwarzbach 7 Kilometer Stau an einer Baustelle. A9 München Richtung Nürnberg zwischen Manching und Denkendorf stockender Verkehr wegen Bauarbeiten. A94 München Richtung Passau zwischen Paarstetten und Dorfen 8 Kilometer stockender Verkehr. A99 Ostumfahrung München Richtung Salzburg zwischen Kreuz München Nord und Aschheim-Ismaning 4 Kilometer Stau wegen Bergungsarbeiten. Und ebenfalls A99 Westumfahrung München Richtung Lindau zwischen Neuherberg und Dreieck Allach 9 Kilometer stockender Verkehr. Soweit die Verkehrsübersicht.
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1: Um 17 Uhr mit Sisi Forster. Es geht um hunderte Milliarden Euro zusätzlich. Bundeskanzler Merz hat mit 5 weiteren europäischen Regierungschefs eine Allianz gegen die Pläne der EU geschmiedet, den gemeinsamen Haushalt massiv aufzustocken. Er hatte dazu die Staats- und Regierungschefs nach Berlin eingeladen. Aus Berlin Nicole Markwald.
2: Schlicht unbezahlbar. So nannte Friedrich Merz die Vorschläge der EU-Kommission für den künftigen Finanzrahmen. Der sieht laut Bundeskanzler eine Aufstockung von bis zu 60% vor. Die dänische Ministerpräsidentin Mette Frederiksen stimmte zu. Der vorgeschlagene Anstieg sei zu hoch. Die Summe müsse um mehrere hundert Milliarden Euro gekürzt werden. In allen Bereichen. Neben Dänemark und Deutschland gehören auch Schweden, die Niederlande, Österreich und Finnland zu jenen Mitgliedstaaten, die sich gegen den vorgeschlagenen Finanzrahmen in Höhe von knapp 2 Billionen Euro wehren.
1: Der bosnisch-serbische Kriegsverbrecher Ratko Mladic ist im Alter von 84 Jahren in einem Gefängniskrankenhaus gestorben. Das hat sein Anwalt bestätigt. Mladic ist einer der Hauptschuldigen der Gräueltaten im Bosnienkrieg und als Schlechter vom Balkan bekannt. Er ist für die Belagerung von Sarajevo und das Massaker von Srebrenica 1995 verantwortlich. Er wurde 2011 gefasst und vom Internationalen Strafgerichtshof zu lebenslanger Haft verurteilt. Die Zahl der Toten und Vermissten nach der verheerenden Sturzflut in Nepal steigt weiter. Mehr als 350 Menschen starben nach Behördenangaben, nach mindestens 1300 Menschen wird gesucht, davon sind mehr als die Hälfte Ausländer. Eine riesige Flutwelle aus Wassergeröll und Schlamm hatte in Nepal ganze Ortschaften zerstört. Laut der Hilfsorganisation Save the Children hat jetzt Priorität, sich um unbegleitete Kinder zu kümmern. Sie seien verwirrt und verstört, müssten identifiziert und möglichst wieder zu ihren Familien gebracht werden. Bei einer Gewalttat an einer Schule in der Nähe von Berlin sind 2 Menschen getötet worden. Laut Polizei handelt es sich um eine Frau und einen Mann. Eine männliche Person wurde festgenommen. Demnach soll es sich an der Schule in Gosen-Neuzittau im Berliner Speckgürtel aber nicht um einen Amoklauf handeln.

0: Medienberichten zufolge soll es sich bei dem weiblichen Opfer um die Ex-Freundin des 19-jährigen mutmaßlichen Täters gehandelt haben. Die 100-Wasser-Ausstellung in Memmingen wird verlängert. Wegen des großen Erfolgs können Kunstinteressierte die Schau in der Memo-Kunsthalle noch bis Ende Oktober sehen. Das teilte die Museumsleitung mit. Die Ausstellung läuft bereits seit Februar. Die Schenkung aus Privatbesitz wird erstmals der Öffentlichkeit gezeigt. Der Eintritt ist frei. Das Wetter in Bayern. Überwiegend sonnig bei 27 bis 33 Grad, an den Alpen Föhn, insgesamt recht windig und schwül. In der Nacht Tiefstwerte zwischen 20 und 14 Grad, in Unterfranken örtlich Schauer und Gewitter. Morgen dann nur im Südosten länger sonnig, sonst von Südwesten her schauerartiger Regen und teils kräftige Gewitter. Höchstwerte 22 bis 31 Grad. Soweit die Nachrichten. Es ist 17.03 Uhr. Die Verkehrsmeldungen: A3 Frankfurt Richtung Würzburg zwischen Bessenbach-Walderschaff und Weibersbrunn 6 Kilometer Stau. Dort wird eine Ölspur beseitigt. A3 Nürnberg Richtung Passau zwischen Metten und Hengersberg Stau wegen Bauarbeiten und in Richtung Nürnberg zwischen Iggensbach und Kreuzdeckendorf Stau und stockender Verkehr. A7 Würzburg Richtung Fulda zwischen Bad Kissingen, Obertulba und Bad Brückenau-Volkers stockender Verkehr. A7 Fulda Richtung Würzburg zwischen Dreieck Fulda und Bad Brückenau-Wildflecken Stau und stockender Verkehr wegen Bauarbeiten. A8 München Richtung Salzburg zwischen Neukirchen und Schwarzbach Stau an einer Baustelle. A9 München Richtung Nürnberg zwischen Manching und Denkendorf stockender Verkehr wegen Bauarbeiten. A9 Nürnberg Richtung München zwischen Lenting und Ingolstadt Nord Stau nach einem Unfall. Die rechte Spur ist blockiert. A99 Westumfahrung München Richtung Lindau zwischen Neuherberg und Dreieck Allach stockender Verkehr. Und A995 München Richtung Kreuz München Süd zwischen Giesing und Sauerlach stockender Verkehr. Soweit die Verkehrsübersicht.
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1: Um 18 Uhr mit Anne-Madeleine Gallert. Der Machtkampf zwischen der Europäischen Fußballunion und FIFA-Boss Infantino spitzt sich weiter zu. Stichwort WM-Investorendeal. Die UEFA plant nun eine Strafanzeige gegen den umstrittenen Chef des Weltverbandes und möglicherweise auch gegen weitere Funktionäre, wie Stefan Kerstold berichtet.
2: Wegen krimineller Misswirtschaft gemäß Artikel 158 des Schweizer Strafgesetzbuches. Der Europäische Verband fordert die FIFA und beteiligte Finanzinstitute daher zur Herausgabe von Unterlagen aus dem gescheiterten Projekt auf. Das geht aus einem 60-seitigen Dokument an ein Distriktgericht im US-Bundesstaat Florida hervor. Die UEFA fordert nach wie vor Infantinos Rückzug. Infantino hatte sein Vorhaben, Anteile an Turnieren des Weltverbandes an private Investoren, auch aus dem Umfeld von US-Präsident Donald Trump zu verkaufen, nach massiver Kritik aufgegeben.
1: Bei einer Gewalttat an einer Schule in der Nähe von Berlin sind zwei Menschen getötet worden. Die Polizei nahm einen 19-Jährigen vorläufig fest. Alina Bröckel berichtet.
3: Die Einsatzkräfte gehen von einer Gewalttat aus, wie ein Sprecher der Polizei sagte. Dabei soll es sich jedoch nicht um einen Amoklauf handeln. Was genau passiert ist, sei weiterhin unklar. RBB-Reporter vor Ort berichten von zahlreichen Einsatzkräften aus Polizei, Feuerwehr und Sanitätern. Der Bereich ist weiträumig abgesperrt. Nach ersten Informationen wurden zudem zwei Rettungshubschrauber angefordert. Über ihre Warn- und Informationskanäle mache die Polizei auf den laufenden Einsatz aufmerksam. Ob eine weitere Gefahr für Schülerinnen und Schüler oder andere Personen besteht, war zunächst nicht bekannt.
1: Deutschland und 5 weitere EU-Länder wollen den Haushaltsplan der Europäischen Union drastisch kürzen. In einer Erklärung heißt es, der Finanzplan bis 2034 müsse in ausgewogener Weise um mehrere hundert Milliarden Euro reduziert werden. Bundeskanzler Merz hatte dazu die Staaten nach Berlin eingeladen, die rund 40% des EU-Haushalts finanzieren. Das sind neben Deutschland auch Dänemark, Finnland, die Niederlande, Österreich und Schweden. Er ist einer der Hauptschuldigen der Gräueltaten im Bosnienkrieg und bekannt als Schlechter vom Balkan. Jetzt ist der bosnisch-serbische Ex-General Ratko Mladic im Alter von 84 Jahren in einem Gefängniskrankenhaus in Den Haag gestorben. Mladic war für die Belagerung von Sarajevo und das Massaker von Srebrenica 1995 verantwortlich und zu lebenslanger Haft verurteilt worden. Die Zahl der Toten und Vermissten nach der verheerenden Sturzflut in Nepal steigt weiter. Mehr als 350 Menschen sind nach Behördenangaben ums Leben gekommen. Nach mindestens 1.300 Menschen wird gesucht. Davon sind mehr als die Hälfte ausländische Touristen.

0: Laut der Hilfsorganisation Save the Children hat jetzt Priorität, sich um unbegleitete Kinder zu kümmern. Sie seien verwirrt und verstört, müssten identifiziert und möglichst wieder zu ihren Familien gebracht werden. Das Wetter in Bayern. Am Abend meist trocken und zunehmend schwül, in der Nacht in Unterfranken Schauer oder Gewitter möglich, morgen von Südwesten Schauer und teils kräftige Gewitter. Es ist 18.03 Uhr. Die Verkehrsmeldungen: A3 Passau Richtung Nürnberg zwischen Iggensbach und Kreuzdeckendorf Stau und stockender Verkehr. A3 Frankfurt Richtung Würzburg zwischen Hößbach und Weibersbrunn 8 Kilometer Stau. Dort wird eine Ölspur beseitigt. Es ist nur eine Spur frei. A7 Fulda Richtung Würzburg zwischen Dreieck Fulda und Bad Brückenau Wildflecken. Stau und stockender Verkehr wegen Bauarbeiten. A8 München Richtung Salzburg zwischen Anger und Schwarzbach Stau an einer Baustelle. A99 Westumfahrung München Richtung Lindau zwischen Neuherberg und Dreieck Allach stockender Verkehr. Die A995 München Richtung Kreuz München Süd zwischen Giesing und Sauerlach stockender Verkehr. Und die B472 Marktoberdorf-Peiting ist zwischen Bertholdshofen und Schongau West in beiden Richtungen nach einem Unfall gesperrt. Soweit der Service.
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Grüß Gott am Donnerstagabend, schön, dass Sie mit dabei sind. Am Mikrofon begleitet Sie die kommende Stunde Marion Christgau. Wir sind immer noch in den Sommerferien und damit auch in der Urlaubs- und Reisezeit. Viele zieht es ja auch in den Norden. In den Regionen Schleswig-Holstein, Mecklenburg-Vorpommern und Niedersachsen verbringen jährlich Millionen Urlauber ihre Ferienzeit. Strand, Natur, die Städte und natürlich auch das nordisch-maritime Lebensgefühl locken. Seemannsbrauchtum. Auch die Seemanns- und Shantychöre tragen dieses historische Erbe maritimer Arbeitsgesänge und Volkslieder dort weiter. Aber auch in Franken, gut 600 Kilometer von den Meeresküsten entfernt, gibt es eine aktive Szene von Seemanns- und Shantychören. Die bekanntesten Ensembles sind der Seemannschor Nürnberg, der Nürnberger Shantychor der Wasserschutzpolizei oder der Marinechor in Nürnberg. Und auch im Aischgrund singt man von der See. Der Seemannschor Die Aischtal-Shantys singt sich regelmäßig an Strand und Meer. 25 Frauen und Männer haben Freude an maritimen Liedern und den traditionellen Shantys. Wir schauen in dieser Stunde in die Geschichte dieses für Franken ziemlich ungewöhnlichen Chors und auch auf die Geschichte der Shantys, dieser Arbeitslieder der Seeleute. Mit einer Musikrunde starten wir in die Stunde. Den Anfang machen die Gebrüder Treuheit. Nach meiner Heimat, da zieht's mich

0: Heimat, ach Heimat, die Regenstaufer Musikanten. Fränkisch vor sieben am Donnerstagabend. Die Heimat der Aischtal-Schentis ist Franken. Die Chormitglieder kommen aus Neustadt-Aisch, aus Münchsteinach, aus Schauerheim oder Emskirchen. Fast alle Chormitglieder sind waschechte Franken, die sich seit vielen Jahren wöchentlich zur Probe treffen und sich vom Aischtal in den Norden singen.
1: Unser Taktgeber, das ist der Peter,

0: Und das ist ja mit dem umgetexteten Lied Grüße von der Waterkant bringen wir ins Frankenland ja wörtlich zu nehmen. Seemannslieder, Shanties bringen sie hierher, sagt Klaus Pfänder, der seit vielen Jahren schon im Chor ist.
1: Es war halt so, dass die Lieder, Seemannslieder, sehr gut ankommen, wenn man da unterwegs ist. Und wir, wo den Verein gegründet haben, wir haben auch gesagt, wir müssen was unternehmen, dass diese Lieder zu uns in die Gegend kommen.
0: Inzwischen gehören längst Frauen mit in die Seemannschor-Crew, erzählt der Vorsitzende des Chors, Erich Frank.
2: Mittlerweile ist es ja so, dass in der Seefahrt ja auch Frauen vorne dran stehen als Kapitäninnen und Steuermänninnen. Also warum sollen wir bei einem Seemannschor dann auch keine Frauen mitnehmen? Also wir sind stolz, dass wir Frauen dabei haben und es kommt auch bei den Leuten dann draußen gut an.
0: 80 Lieder gehören zum Repertoire, Seemannslieder und Shanties. Über den Unterschied sprechen wir gleich. Inhaltlich geht's jedenfalls um die Sehnsucht nach dem weiten Meer oder auch ums Abschiednehmen. Lebewohl kommt auch immer wieder mal vor und damit geht's bei uns jetzt auch musikalisch weiter. Die Meistersänger von Nürnberg mit dem Stückler Lebewohl.

0: Die Herzensblecher Emma auf Reisen. Bevor wir noch einmal zu den Aischtal-Shantys schauen, wollen wir erstmal kurz über die Begriffe sprechen. Shanty, das ist ein traditionelles Seemannslied, das im 19. Jahrhundert auf den großen Segelschiffen als reines Arbeitslied diente.
1: Dieser feste, rhythmische Takt, der half den Seeleuten, schwere körperliche Aufgaben wie das Hissen von Segeln oder das Holen des Ankers gemeinsam und koordiniert zu machen. Man vermutet, dass sich das Wort vom französischen Chanté, singen, ableitet. Der Shanty hat meist einen Vorsänger, den Shantyman, der sang die Solostrophe, während die Mannschaft den Kehrreim dann übernahm. Keine Instrumente dabei, alles a cappella gesungen. An Bord bei der Arbeit hatte man ja auch keine Hände frei für die Instrumente. Und der Rhythmus, der passte sich exakt der jeweiligen Tätigkeit an. Dann gab's und gibt's noch das klassische Seemannslied. Damit sind alle weiteren Lieder über das Meer, die Sehnsucht oder das Leben der Seefahrer gemeint. Diese Lieder wurden abends in der Freizeit an Deck oder in Hafenkneipen zur Unterhaltung und eben nicht während der Arbeit gesungen. So, und da schauen wir mal auf den Inhalt. Dass Seeleute die Stürme und brausenden Wogen lieben, dass ein ordentlicher Seemann in jedem Hafen eine Braut hat, dass ein Seemann vom blauen Meer schwärmt, das, so habe ich nachgelesen, sind Lieder aus der heilen Welt. Mit dem ursprünglichen Shanty-Gesang haben die aber nur wenig zu tun. Nur wenige Gruppen sollen diesen ursprünglichen Gesang auch noch beherrschen. Erst im 20. Jahrhundert hat man sowas wie Shanty-Forschung betrieben. Sammler zeichneten da Texte und Melodien auf. Fränkisch vor sieben am Donnerstagabend. Text und Melodie kommen jetzt vom Stahner Dreigesang. Jetzt reisen wir zum Tor hinaus, heißt es Stückler.

0: Heimatferne, die Egerländer Blasmusik, live zu hören übrigens am Sonntag, 27.09. in Steinach an der Saale im Festzelt. Von der Saale geht's jetzt wieder in den Aischgrund oder ins Aischtal zu den Aischtal-Shanties, dem fränkischen Seemannschor. Das Aischtal übrigens ist berühmt für seine tausenden Fischteiche mit dem Aischgründer Karpfen. Rund 83 Kilometer lang erstreckt sich dieses Tal und die Aisch von der Frankenhöhe bis zur Mündung in die Regnitz bei Altendorf. Also am Wasser sind sie zumindest, die Aischtal-Shanties, wenn auch am Flüsschen und nicht am Meer. Große Freude am Singen maritimer Lieder aus alter und neuer Zeit, das verbindet die etwa 25 Männer und Frauen, die sich jeden Mittwochabend in der Bahnhofsgaststätte in Neustadt-Aisch zum Proben treffen. Angeleitet werden sie von der musikalischen Leiterin Rose Enzenberger.
1: Wir sind kein normaler Chor. Bei uns singen sie manchmal mehr aus dem Bauch raus, nicht so nach Notenblatt. Manche können gar keine Noten lesen und singen trotzdem mit Begeisterung. Singen halt heute mal ein wenig so und morgen mal ein wenig so, wie die Stimmung ist. Deswegen klingt auch jedes Lied, wenn wir es nach dem Notenblatt singen, jedes Mal anders. Weil du einfach jedes Mal ein anderes Gefühl hast. Und das drückt sich sehr stark aus. Aber bei uns macht halt das Herz sehr viel aus. Das Herz und das Bauchgefühl und die Freude. Das ist natürlich die Begeisterung. Das macht es eigentlich aus bei uns.
0: Begleitet von Gitarre, Schifferklavier, Cajon und Mundharmonika singen sie von der Nordseeküste, von der Weite des Meeres, von Sehnsucht und fernen Ländern, von träumenden Seemännern. Apropos, im nächsten Musikstückler war Schiffsmann, also Seemann, auch mal eine Option bei einem, der nicht so genau wusste, was er werden will. Also ist er halt ein Jäger geworden. Ein Jäger will ich werden. Das ist der Titel des nächsten Stücks. Wir hören die Stangenroter Sänger.

0: Skirnitzer Wasserl, das Duo Herrschaftszeiten war das. Wasser, Wellen, Wind und Meer, das sind auch die Themen der Seemannslieder, der Shanties. Der Chor, die Eischtal-Shanties, hat ein Faible für diese Art von Musik, nur bei der Sprache, beim Plattdeutsch. Da müssen sie ein bisschen tricksen.
1: Das ist nicht ganz so einfach bei uns Franken. Wir hatten mal einen echten Seemann dabei und der hat gesagt, ihr mit euren Franken, bei uns hast du das, die Straße, in Norddeutsch heißt es die Straße oder der Jungfernstieg. Das sind diese Ausdrücke, wo wir von Norden übernehmen müssen. Wir geben uns die größte Mühe, aber haut's oft einmal wieder raus.
0: Nordisches Erscheinungsbild. Nicht wenige der fränkischen Sänger haben auch Seemannsbärte. So schwappt die seemännische Lebensart locker nach Franken. Anfragen für Auftritte gibt's genügend. Termine für eigene Konzerte und die dem Chor so wichtigen Benefizkonzerte.
2: Unsere Benefizkonzerte, die wir seit etlichen Jahren veranstalten und ja, die Einnahmen, wir verlangen keinen Eintritt, wir bitten um Spenden. Und dieses Geld wird dann gemeinnützigen Institutionen zur Verfügung gestellt, wie Kinderkrebshilfe oder diese Traumritter, dass bei uns jemand ins Leben gerufen hat, der Kindern den letzten Wunsch wirklich erfüllen. Sternstunden haben wir letztes Jahr gespendet und freuen wir uns eigentlich jetzt schon darauf, dass wir es heuer wieder veranstalten können.
0: Eine schöne Sache. Jeden Mittwoch proben sie, wie schon gesagt, und auch die Eischtal-Shanties freuen sich über neue Chormitglieder. Chöre im Allgemeinen haben ja, wie viele Vereine auch, oft Nachwuchssorgen. Darüber sprechen wir gleich noch nach einer Runde Musik. Da gehen wir zunächst nach Unterfranken mit den Volkacher Rebleus und ihren Heimatklängen.

Auf und ab, Herr Dö und Co. waren das zuletzt. Über den Shanty-Chor, den Seemannschor im Aischtal, haben wir einiges gehört. Einmal pro Woche proben sie in einer Gaststätte in Neustadt-Aisch und um die 20 sind da jedes Mal dabei. Leidenschaftliche Sänger und Sängerinnen, die meisten aber im Rentenalter. Die sogenannte Überalterung trifft ja viele Vereine und eben auch die Chöre. Kinder und Jugendliche lassen sich ja noch begeistern, was fehlt, sind Sängerinnen und Sänger im Erwachsenenalter. Besonders traditionelle Gesangs- und Männervereine finden oft keine jungen Sänger mehr. Die Gründe sind vielfältig, veränderte Freizeitgewohnheiten, starre Vereinsstrukturen. Mit so klassischen Vereinsstrukturen können Jüngere oft weniger anfangen. Ob Projektchöre, die quasi nur für einen bestimmten Zeitraum zum Singen zusammenkommen, die Lösung sind? Zumindest sind es Angebote, die nicht fest binden. Dabei kennt man ja die Vorteile vom Singen im Chor. Die Atmung verbessert sich, tiefe Atemzüge trainieren die Lunge und den Brustkorb, Singen sorgt für ein starkes Immunsystem, der Körper bildet mehr Antikörper an den Schleimhäuten, der Puls wird ruhiger und der Körper bekommt mehr Sauerstoff. Nicht zu vergessen die Auswirkungen für die Seele. Weniger Stress. Beim Singen baut sich das Stresshormon Cortisol ab. Das Gehirn schüttet Botenstoffe wie Endorphine und Dopamin aus. Das bringt ein gutes Gefühl und das Gemeinschaftserlebnis in einem Chor gibt ein Gefühl von Sicherheit und Zusammenhalt. Ein bisschen was von diesen positiven Effekten kommt schon auch beim Zuhören. Also auf geht's in eine nächste Musikrunde. Daheim ist daheim, die Fichtelseer Hausmusik.

Das Trio Collegio, die Marienlieder, so der Titel des Stücks. Bei uns in Bayern sind übrigens eine der renommiertesten Profi-Konzert- und Knabenchöre der Welt beheimatet. Zu den berühmtesten Ensembles zählen der Chor des Bayerischen Rundfunks, die Regensburger Domspatzen, der Winsbacher Knabenchor aus Franken und noch so einige mehr. Neben diesen klassischen Ensembles gibt's auch ungewöhnliche oder gar ganz kuriose Gesangsprojekte. Der ADAC-Chor in München zum Beispiel, ein offizieller Chor von Mitarbeiterinnen und Mitarbeitern des Automobilclubs. Es gibt auch einen BMW-Männerchor, ein Firmenchor, statt Motorenklang Männergesang. Die Schrägen Lerchen sind eine offene Gesangsrunde aus Pfinztal-Söllingen, die sich nach dem Baum Lerche benannt hat, mit dem Motto, man singe so schräg, dass die Bäume umfallen. Die Happy Disharmonists, auch ein Chor mit Sinn für schrägen Humor, ein Popchor aus Berlin. Ruhrschrei, ein Chor aus Mülheim an der Ruhr, der, so heißt es, trotz des brachialen Namens feinen Chorklang erzeugt. Gesangverein Frohsinn oder Liederkranz 1890 irgendwas wird seltener. Stattdessen heißen Chöre jetzt Vox Musica. Gerade sowas mit Vox, lateinisch für Stimme, macht sich grad gut. Oder Wortneuschöpfungen wie Cor Lorado oder Cor Kenzier oder Cor Ifäen. Was es nicht alles gibt. Dann habe ich bei den Kuriositäten noch den Chor ohne Namen gefunden. Ein Berliner Chor, der das zum Markenzeichen gemacht hat. Sehr wohl einen Namen hat das Ensemble, das bei uns jetzt gleich zum Zug kommt, die Nürnberger Wirtshausmusi-Hörmer mit dem Stückler »Fränkische Heimat«.

Harfenklänge waren das zum Schluss, Barbara Regnert mit dem Stückler Wirs Wasser. Am Wasser haben wir uns heute aufgehalten. Zumindest haben uns die Aischtal-Shanties mit ihrem Seemannschor ein Stück weit dorthin geführt. Wenn Sie Lust auf Singen bekommen haben, dass es uns gut tut, das haben wir ja auch gehört, dann hören Sie sich doch mal um. Bestimmt freuen sich Chorgemeinschaften auch bei Ihnen am Ort über Neuankömmlinge. Unsere Fränkisch vor 7 Stunden neigt sich langsam dem Ende zu. Die Egerländer Blasmusik spielt uns heute hinaus aus der Sendung. Mit einem musikalischen Abend am Meer geht's heute raus. An der Stelle ein Dankeschön an Markus Balek für die Musikauswahl. Am Fränkisch vor 7 Mikrofon verabschiedet sich Marion Christgau. Ade aus Nürnberg.

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1: Um 19 Uhr mit Anne-Madeleine Gallert. Gewalttat in Brandenburg. An einer Schule sind zwei Menschen getötet worden, eine Schülerin und ein Mann. Es handelt sich offenbar um einen Femizid. Mehr dazu von Andreas Oppermann.
2: Ein 19-jähriger deutscher Mann soll eine 18-jährige Schülerin der 12. Klasse mit einem Messer ermordet haben. Ein Mann, ein Hausmeister, der dazwischen gegangen sein soll, soll dabei ebenfalls ums Leben gekommen sein. Also eine Gefahr besteht nicht, denn der Täter soll gefasst und festgenommen sein. Die Stimmung ist tatsächlich extrem gedrückt, weil auch noch ungefähr 30 Menschen in der Turnhalle sind. Die werden betreut vom Krisenpräventionsteam, von Nothilfe-Seelsorgern, die zusammengezogen wurden vom Landkreis und der Polizei.
1: FIFA-Boss Infantino gerät weiter unter Druck. Die Europäische Fußballunion will ihn wegen des gescheiterten Investorendeals vor Gericht zerren. Die UEFA bereitet ein Strafverfahren gegen den umstrittenen Chef des Weltverbandes vor, wegen krimineller Misswirtschaft. Infantino wollte an den FIFA-Gremien vorbei Eigentumsrechte an der WM und anderen Wettbewerben an private Investoren verkaufen. Nach heftiger Kritik zog er den Plan zurück. Die UEFA fordert Infantinos Rücktritt. Mehr als 360 Tote, über 1400 Vermisste. Nach den schweren Sturzfluten im Himalaya läuft die internationale Hilfe an. Die USA, Kanada und Australien haben Unterstützung zugesagt. Die UN schicken Einsatzkräfte und Material. Auch bayerische Organisationen beteiligen sich, wie Frank Jordan berichtet.
3: Thomas Meyer ist für die Hilfsorganisation Humedica mit Sitz in Kaufbeuren gerade in Nepal vor Ort. Der Verein aus dem Allgäu will helfen. Die Menschen bräuchten dringend sauberes Wasser und Hygieneartikel. Humedica packe dazu gemeinsam mit Partnerorganisationen gerade alles Nötige, erklärt Thomas Meyer. Nach einer Umfrage des Bayerischen Rundfunks unter zahlreichen Reiseveranstaltern sind derzeit keine Gruppen in dem betroffenen Gebiet bekannt. Das liegt auch daran, dass in Nepal gerade Regenzeit ist.
1: Nach Niederbayern. In Passau musste gestern die Eisarena geräumt werden, weil ein städtischer Mitarbeiter Ammoniakgeruch wahrgenommen hatte. Die Vorsichtsmaßnahme wurde auf das angrenzende Erlebnisbad und das Messegelände ausgeweitet. Jetzt steht die Ursache fest. Laut der Stadtverwaltung ist der Gefahrenstoff durch eine defekte Zylinderkopfdichtung in der Kühlanlage ausgetreten. Wahrscheinlich wegen eines Materialfehlers. Zum Fußball. In der Champions League ist die Ligaphase ausgelost worden. Der FC Bayern spielt zuerst daheim gegen Arsenal. Weitere Gegner sind Atletico Madrid, Real Betis, Manchester United, Bodø Glimt, OSC Lille, Slavia Prag und Viking Stavanger. Die Ligaphase beginnt am 8. September und endet am 27. Januar. Der komplette Spielplan inklusive Anstoßzeiten soll spätestens am Samstag veröffentlicht werden. Das Wetter in Bayern. Am Abend meist trocken und zunehmend schwül, in der Nacht in Unterfranken Schauer oder Gewitter möglich, morgen von Südwesten Schauer und teils kräftige Gewitter. Es ist 19.03 Uhr. Die Verkehrsmeldungen. A3 Linz Richtung Passau zwischen Pocking und Passau Süd, 5 Kilometer Stau und stockend. A7 Fulda Richtung Würzburg,

0: zwischen Fuldaer Dreieck und Bad Brückenau-Wildflecken stockender Verkehr. A8 München Richtung Salzburg zwischen Anger und Schwarzbach Stau an einer Baustelle. A93 Regensburg Richtung Weiden zwischen Schwandorf Süd und Schwandorf Mitte stockend. Und die B23 Lermoos Richtung Garmisch-Partenkirchen zwischen Griesen und Garmisch-Partenkirchen 2 Kilometer Stau. Soweit der Service.
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2: Es gibt Leute, die machen ihr ganzes Leben das Gleiche und sind glücklich damit. Und es gibt andere Leute, die fangen in der zweiten Hälfte vom Leben nochmal ganz von vorn an und machen ganz was Neues. Bei mir heute in BR Heimat am Feierabend geht's um einen Sänger und Musikanten, der genau das gemacht hat. Was das für ein mutiger Schritt ist, das sage ich einer nach der ersten Musi. Jetzt zuerst einmal ein herzliches Grüß Gott, sagt die Traudi Sieferlinger.

0: Die Schneiderfahrtpolka haben wir gerade noch von den Stiebeibuben gehört. Bei uns geht's heute aber nicht um Schneiderhandwerk, sondern um einen Bäckerlehrling. Und zwar um einen Spätberufenen. Der Martin Albert, bis vor kurzem noch Braumeister, hat sich mit 56 Jahren einen Herzenswunsch erfüllt. Er hat sich gesagt, ich werd Bäcker. Und wie sich für ihn die Gelegenheit zum Berufswechsel ergeben hat, hat er auf seine innere Stimme gehört.
1: Das tut einem so viel auf und ich habe vor allem gespannt, dass dadurch, dass man sich das dann mal erlaubt hat, was Neues zu denken, kommen auf einmal ganz viele andere neue Gedanken dazu, die man vorher gar nicht gehabt hat, weil man quasi nur in eine Richtung sich das Denken erlaubt hat. Und auf einmal steht einem viel mehr offen, wo sagt, an das habe ich noch gar nicht gedacht. Und bei mir ist zum Beispiel halt auch die Sache gewesen, wenn jetzt das wirklich nichts ist mit der Bäckerei, wenn ich nur noch 2 Jahre oder 2,5 Jahre sage, nein, das mache ich jetzt doch nicht, dann mache ich halt entweder das, was ich früher gemacht habe, oder Brauer, ich habe ja schon einen Beruf, oder ich mache nochmal irgend ganz was anderes. Irgendwie ein Geldverdiener wäre ich schon und ich werde hoffentlich irgendwas finden, was mir Spaß macht.
0: Martin Albert macht sein Bäckerlehr mit 56 Jahren unheimlich viel Freude. Aber er backt nicht nur ausgezeichnete Brote, sondern singt auch noch leidenschaftlich gern mit seiner Frau, der Hertha. Gemeinsam sind sie der Buchsbaumer Zwergsang, den wir jetzt gleich hören werden. Vorher spielt uns aber noch die Biergrägelmusik, und zwar nicht den Hertha-Landler, sondern an Bertha-Landler.

0: Der Buxbaumer Zwergsang war das jetzt, die Hertha und der Martin Albert. Der älteste Lehrling, den ich kenne. Ich mein, mit 56 Jahren noch ein Bäckerlehr anzufangen, das ist schon was Besonderes. Und da braucht's natürlich auch die Unterstützung von seiner Frau und der Familie. Wie ich die Hertha gefragt hab, was der Martin so den ganzen Tag daheim macht, war ihre Antwort?
1: Bacher. Also es ist schon der Hammer. Es ist im Prinzip 7-24 oder 24-7, wie sagt man da, fast wie ein anderer Selbstständiger schon, beschäftigt er sich mit seinem Beruf, mit seinem neuen Beruf. Natürlich muss er in der Ausbildung lernen, das tut er auch, theoretisches, aber auch natürlich alles Praktische, was der daheim alles ausprobiert, mit sämtlichen Teigzusammensetzungen und mit einer Liebe zum Detail arbeitet er sich durch und ja, es ist schon faszinierend. Ja, manchmal denke ich mir, jetzt kannst du mal aufhören mit dem Bohrer, aber ja, von nichts kommt nichts. Also er ist schon fleißig.

0: Die Tangrindler-Musikanten haben uns noch den Schmidbuhr und das Gröbenbach-Trio an Kasarerlandler aufgespielt. Auch zwei wunderbare Handwerk, die Schmieden und die Kaserei. Handwerker sind gesucht heutzutage. Was auch daran liegt, dass vielerorts Nachwuchssorgen gibt. Gerade im Bäckerhandwerk schaut's nicht allzu rosig aus. Hat's nach dem Zweiten Weltkrieg in München noch 800 selbstständige Bäckereien gegeben, so sind's heute nur noch an die 35 Betriebe, die selber die Teige herstellen, die sie dann backen. In einer von den Bäckereien habe ich den Martin Albert besucht, der sich mit 56 Jahren entschieden hat, nach 20 Jahren im Brauhandwerk eine Bäckerlehre anzufangen. Jetzt, im zweiten Lehrjahr, steht er kurz vor der praktischen Zwischenprüfung. Und bei der wird einiges verlangt.
1: Da haben wir ein ziemlich straffes Backprogramm. Da müssen wir aus einem Kilo Mehl 4 Weizenbrote machen. Und aus einem Kilo Mehl 30 Semmeln und Flechgebäcke. Dann müssen wir noch aus 750 Gramm Mehl einen Hefeteig machen, von dem, was wegnehmen für Plunderhirndl, müssen wir dann tourieren. Und aus dem Rest müssen wir 4er, 5er und 6er Zupf machen. Und dann noch aus 1,4 Mehl, 4 Kilogramm Mehl, müssen wir noch 30 Laugen Gebäcke machen.
0: Das ist ein Riesenprogramm. Wie schafft man das?
1: Das weiß ich noch nicht. Man muss gut planen, man muss sich das gut einteilen vorher, was man machen möchte. Und dann schauen wir, die Prozesse ineinander gingen, dass man nicht übersieht, dass ein Tag schon durchgeht oder dass man einen Ofen rechtzeitig vorhat. Und so, das muss man sich alles einteilen und vorher Gedanken machen und dann üben, dass das auch wirklich läuft, also dass die Abläufe einfach sitzen.
0: Das heißt, das musst du wirklich üben.
1: Richtig, ja. Genau.
0: Genau, weil sonst wird das nichts.
1: Erst probiert man ein Rezept aus, ob es überhaupt funktioniert, weil ich habe jetzt den Anspruch, dass ich eigene Rezepte hernehme, dass ich mir die selber entwickle. Und dann schaust du mal, ob die überhaupt funktionieren und auch in der Zeit, die du dir so vorstellst, und dann musst du das alles so zusammenbauen.
0: So eine Prüfung ist wahrlich kein Zuckerschlecken und eine echte Herausforderung, nicht nur für Martin Albert, sondern für alle Bäckerlehrlinge. Und jetzt wünschen wir einer alle für die Prüfung alles Gute, das Brot nicht verbrennt und ein gutes Gelingen.

0: Bei der Nacht ist finster, haben wir gerade noch von den hohen Aschauer Musikanten gehört. Und dass in der Nacht finster ist, das wissen nicht nur Musikanten, die spät heimkommen, sondern auch die Bäcker, die mitten in der Nacht aufstehen müssen. Disziplin, Fleiß und Liebe zum Detail braucht man für dieses Handwerk. Und wenn wir, Sie und ich, in der Früh in eine Bäckerei gängen und das ganze schöne Gebäck sehen und riechen, die Semmeln, die Brezen, die Laugenstangerl, die Remischen und die Maurerlorbeeren, da läuft einem doch an der Theke das Wasser im Mund schon zusammen und man freut sich aufs Frühstück, oder? Aber denkt man dran, wann der Bäcker eigentlich aufgestanden ist und dass er mit seinen Händen die ganzen schönen Sachen gemacht hat? Also, ich tue das wirklich erst, seit ich den Martin kenne und wir uns übers Brot und die Backwaren unterhalten haben. Und wie das alles entsteht. Aber der Martin Albert ist ja nicht nur Bäckerlehrling mit Leib und Seele, er ist auch Musikant und Sänger aus vollem Herzen. Und die nächste musikalische Runde hat er sich selber gewünscht.
1: Von den Haier Musikgruppen gern die Wengerbachmusik, das gefällt mir recht gut. Oder die Kiesenhofer Geigenmusik. Von früheren Vorbildern mag ich natürlich gern das Musterkofferl von Kimbaule, wenn die manchmal kommen oder überhaupt Sondheim oder die alten Rüderinger. Was die stimmlich drauf gehabt haben, das fasziniert mich immer noch, wenn die Jodler singen, da geht es einem durch und durch. Ja.

0: Die Kiesenhofer Geigenmusik haben wir gerade noch mit einem starken Jodler gehört. Und genauso viel Ruhe und Muse wie für so einen Jodler braucht man auch, wie man durchkriegt und gelost. Weil ohne die Ruhe vom Bacher kann der Dorg sein Aroma nicht entfalten. Und die Hefen, die ihm im Ofen aufgelassen, brauchen auch eine Zeit. Bacher ist eine uralte Kulturtechnik und unser unglaublich vielfältiges Brot ist ein Erbe, das wir uns bewahren sollten.
1: Für mich selber, das Bewahren von einer uralten Kulturtechnik, wird die Leute irgendwann einmal draufgekommen sein, dass man aus dem Getreide, das da wächst, ein Mehl macht und aus dem Mehl Gebäcke, Brot oder sonst irgendwas oder auch süße Sachen. Wie sich das entwickelt hat, die haben ja nicht gewusst, was da passiert, sondern die haben das halt beobachtet und irgendwann hat einer gespannt, ui, da geht irgendwas, das brauchen wir mal. Und dann war das halt lockerer als das, was vorher gehabt haben, die festen Fladen. Und dass das sich so entwickelt hat und besteht und was man da alles gelernt hat und welche Vielfalt, dass man da machen kann, das fasziniert mich einfach. Und das ist meine Philosophie eigentlich, aus ganz einfachen Sachen was Schönes machen.

0: Das Bäckerhandwerk ist einer der ältesten Handwerksberufe der Welt, der sich heute in einem dramatischen Wandel befindet. Viele kleine Bäckereien müssen aufgeben und werden von größeren aufgekauft. Und auch der Trend zur Backfabrik und zum Fertigbacher von vorproduzierten, importierten Teiglingen nimmt zu. Der Martin Albert hat das Glück, dass er in der Bio-Bäckerei Neulinger in die Lehre gekommen. Einer der wenigen Münchner Bäckereien, wo man fast alles, was verkauft wird, auch selber produziert. Und die Kunden können dabei sogar zuschauen.
1: Ja, wir sind ein kleiner Betrieb, nicht ganz klar, sondern wir haben 4 Filialen plus unsere Geschäftsstelle, oder da wo wir halt bauen in der Bäckerei. Und wir sind anders als die meisten keine geschlossene Bäckerei, sondern eine Schaubäckerei. Das heißt also, die Leute, wenn reinkommen bei uns in Lohn, dann sehen sie uns beim Bauer, beim Aufarbeiten von den Teige. Und wir sehen die Leute, da ist also bloß so eine Plexiglasscheibe dazwischen. Und die können bis direkt an unseren Tisch gehen und uns zuschauen. Und das ist einfach ein Austausch, finde ich. Da gibt es auch wieder mal Gespräche dann, wo die was sagen oder wo man sich halt einfach unterhält miteinander. Und macht eine ganz andere Atmosphäre zum Arbeiten, glaube ich. Ich habe noch nie in einer anderen Bäckerei gearbeitet, aber alle, die zu uns reinkommen, Kollegen, die sagen, ah, das ist ja toll, da ist so hell. Weil halt Bäckereien oft, früher waren es oft im Keller unten. Und manchmal ist halt einfach ja, irgend so ein abgeschlossener Raum, wo du von draußen nichts mitkriegst. Und das ist bei uns anders.

Ums Bäckerhandwerk ist heute bei uns auf BR Heimat gegangen. Und um den Martin Albert, der mit 56 Jahren nochmal eine Lehre angefangen hat. Es stimmt schon, man lernt sein Leben lang. So, und jetzt waren wir schon wieder am Schluss von unserer Sendung. Falls Sie gerade Brotzeit machen mit einem guten Brot, ich wünsche Ihnen einen guten Appetit. Bis zum nächsten Mal, Erna Traudi-Sieferlinger.

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1: Hallo, ich heiße Anton. Ich bin 6 Jahre alt und dienstags gehe ich immer zu meiner Oma. Sie heißt Otto. Natürlich nicht wirklich. Eigentlich heißt sie Inge. Aber weil meine andere Oma auch Inge heißt, hat Oma Otto einfach ihren Nachnamen zum Vornamen gemacht. Ihr merkt schon, Oma Otto ist ein bisschen anders als andere Omas. Oma Otto hat immer tolle Ideen, was wir zusammen machen können. Nur letzten Dienstag, da fiel ihr einfach nichts ein. Normalerweise hilft dann Abwaschen. Beim Abwaschen kommen Oma Otto eigentlich die besten Ideen, aber das hat diesmal auch nichts genützt. »Wir bringen den Müll runter, vielleicht fällt uns unterwegs ein Spiel ein«, hat Oma Otto überlegt. Wir haben die Tüte aus dem Mülleimer in der Küche zugeknotet und sind damit runter in den Hof gegangen. Da stehen nämlich die Mülltonnen. Aus einer ragte eine Stange mit einer goldenen Kugel am Ende raus. Das war eine kaputte Gardinenstange oder so. Aber Oma Otto meinte, »Anton, Anton, wenn das mal nicht die goldene Kugel vom Froschkönig ist!« Und schon waren wir mittendrin im Märchenfindenspiel. Beim Märchenraten macht man die Rätsel ja selber. Beim Märchenfinden muss man sie, eben finden. Im Erdgeschoss, vor dem Fenster von Hausmeister Panowski, wachsen ein paar Rosensträucher. »Dahinter ist das Schloss von Dornröschen«, habe ich gerufen. »Eindeutig«, meinte Oma Otto. Das Fenster war leicht geöffnet und man konnte lautes Schnarchen hören. Hausmeister Panowski machte gerade Mittagsschlaf, aber Oma Otto war sich sicher, der gesamte Hofstaat ist in 100-jährigem Schlaf versunken. Wir haben gekichert und weiter im Hof herumgestöbert, um das nächste Märchen zu finden, aber es kam von allein. Tante Onda aus dem zweiten Stock war nämlich gerade dabei, ihr Bettzeug zum Lüften aus dem Fenster zu hängen. »Frau Holle«, haben Oma Otto und ich gleichzeitig gerufen und in die Hände geklatscht. Tante Onda hat nur den Kopf geschüttelt und gesagt, »Na, ihr zwei, spielt ihr wieder eins von euren verrückten Spielen?« Da ging nebenan das Küchenfenster auf. »Was spielt ihr denn?«, wollte Tanja wissen. Tanja wohnt auch im zweiten Stock, neben Tante Onda. Sie ist Studentin und hat sehr lange blonde Haare, so lang, dass sie über das Fenstersims raushingen. »Märchen finden«, habe ich gerufen. »Den Froschkönig, Dornröschen und Frau Holle haben wir schon.« Oma Otto hat mir in die Seite geknufft und auf Tanja gezeigt. »Wir haben noch eins.«
2: »Rapunzel«,
1: hat Tante Onda gerufen. Tanja hat gelacht.
3: »Was ist denn das für ein Radau?«
1: Hausmeister Panowski war aufgewacht. Sein roter Kopf guckte aus dem Fenster im Erdgeschoss. Auf dem Kopf

0: Kinder, Tante Onda, Oma Otto und ich, waren der Meinung, wir sollten unbedingt weitermachen mit dem Blödsinn.
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0: Und jetzt schlaft gut und träumt was Schönes. 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
5: Um 20 Uhr mit Anne-Madeleine Gallert. Der Facebook- und Instagram-Mutterkonzern Meta muss seinen Jugendschutz wohl bald auch in Europa verbessern. Darauf pocht die EU-Kommission. Meta hatte gestern in den USA einem milliardenschweren Vergleich zugestimmt, um einen Prozess wegen Suchtgefahren abzuwenden.
6: Die EU-Kommission steht nach dem Vergleich in den USA in engem Kontakt mit dem Meta-Konzern, denn klar sei, dass Kinder und Jugendliche in Europa den mindestens gleichwertigen Schutz bekommen müssten, heißt es heute von der Brüsseler Behörde. Und die Schutzmaßnahmen, zu denen sich Meta in den USA nun verpflichtet hat, entsprechen im Grundsatz auch den Forderungen der EU-Kommission. Also konkret etwa Zeitlimits für Minderjährige, was die Nutzung von Facebook und Instagram angeht, das Ausblenden von Likes und das Verbot von Beauty-Filtern. Aus Brüssel Katrin Schmidt.
5: Eine höhere Tabaksteuer soll ab dem kommenden Jahr mehr Geld in den Bundeshaushalt spülen. Das hat das Kabinett im Juli beschlossen. Die damals vorgeschlagenen Erhöhungsschritte sind aber offenbar überholt. Die Rheinische Post berichtet über Pläne der Fraktionen von Union und SPD, die Steuer noch kräftiger ansteigen zu lassen. Statt wie bisher geplant im Jahr 2030 35,83,8 Cent pro Zigarette draufzuschlagen, sollen es jetzt 38,19 Cent werden. Eine Schachtel würde dann knapp 12 Euro kosten. Das Berliner DIW-Institut rechnet mit einer langsamen, aber schrittweisen Erholung der deutschen Wirtschaft. In seinem Konjunkturbarometer bezeichnet es die Lage dennoch als instabil. Die Exporte und das Wirtschaftswachstum hätten zugelegt, trotzdem seien der Krieg im Iran und hohe Energiepreise weiter eine große Belastung. Brandenburg wird erschüttert von einer Gewalttat an einer Schule. Dabei sind in Gosen-Neu-Zittau zwei Menschen getötet worden. Der Tatverdächtige, ein 19-jähriger Deutscher, wurde festgenommen. Er soll seine 18-jährige Ex-Freundin erstochen haben. Ein Hausmeister, der dazwischen gegangen sein soll, soll ebenfalls ums Leben gekommen sein. Brandenburgs Landtagspräsidentin Liedtke spricht von einem Femizid, also dass eine Frau getötet wurde, weil sie eine Frau ist. Zum Fußball. In der Champions League ist die Ligaphase ausgelost worden. Das heißt für den FC Bayern, die Münchner spielen zuerst daheim gegen den diesjährigen Finalisten Arsenal London. Weitere Gegner zu Hause sind Real Betis aus Spanien, Bodø/Glimt aus Norwegen und Slavia Prag. Auswärts warten Atletico Madrid, Manchester United, OSC Lille und der norwegische Champions League-Debütant Viking Stavanger. Das Wetter in Bayern. Am Abend meist trocken und zunehmend schwül, in der Nacht in Unterfranken Schauer oder Gewitter möglich, morgen von Südwesten Schauer und teils kräftige Gewitter. Es ist 20.03 Uhr.
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1: Um 21 Uhr mit Anne-Madeleine Gallert. Wir fangen an mit Fußball. In der Champions League ist am Abend die Ligaphase ausgelost worden. Gegen wen der FC Bayern spielt, erklärt Taufik Khalil aus unserer Sportredaktion.
2: Spannend ganz sicher das Spiel bei Atletico Madrid, denn da lernen die Münchner gleich mal den kommenden Finalort kennen, das Estadio Metropolitano in Madrid. Ebenfalls einer der großen Fußballtempel wartet in Manchester. Gegen United geht's ins Old Trafford. Alte Bekannte gibt's im Heimspiel gegen Arsenal. Der englische Meister und Champions League Finalist hatte die Bayern zuletzt im November mit 3:1 besiegt. Das war in London, diesmal geht's aber nach München. Ansonsten Betis Sevilla, der tschechische Meister Slavia Prag, OSC Lille aus Frankreich und eine doppelte Portion Norwegen. Der norwegische Meister Bodø Glimt kommt nach München und für die Bayern geht's zu Viking Stavanger. Los geht's in der übernächsten Woche ab dem 8. September.
1: Die EU-Kommission fordert von Meta auch in Europa einen besseren Jugendschutz für seine Online-Netzwerke Facebook und Instagram. Das hat ein Sprecher in Brüssel deutlich gemacht, einen Tag nach dem milliardenschweren Vergleich von Meta in den USA. Der Konzern hatte sich verpflichtet, fast 17 Milliarden Dollar zu zahlen. Außerdem soll es Zeitlimits geben, wenn Minderjährige Facebook und Instagram nutzen und nächtliche Zugangssperren. Wenn es um Geografie geht, sprechen die USA und der Rest der Welt zunehmend nicht mehr dieselbe Sprache. Vor anderthalb Jahren benannte US-Präsident Trump den Golf von Mexiko um in Golf von Amerika. Jetzt legt er im Handelsstreit mit Kanada ähnlich nach. Per Dekret verfügte er die Umbenennung des Ontariosees in Amerikasee. Durch das Gewässer verläuft die Grenze zwischen der gleichnamigen kanadischen Provinz und dem US-Staat New York. Nach Oberbayern. Die Polizei hat den Toten identifiziert, der am Sonntag auf einem Parkplatz bei Lenggries entdeckt wurde. Henning Pfeiffer berichtet.
3: Bei dem Toten handelt es sich um einen rumänischen Staatsbürger, 64 Jahre alt. Eine Wohnadresse in Bayern hatte er wohl nicht. Wie die Polizei weiter berichtet, hat die gerichtsmedizinische Untersuchung keine Hinweise darauf ergeben, dass der Mann einem Verbrechen zum Opfer gefallen ist. Die Fingerabdrücke des Mannes und Fotos hätten in Zusammenarbeit mit den rumänischen Behörden zur Feststellung seiner Identität geführt. Die Umstände seines Todes sind weiterhin unklar.
1: Das Wetter in Bayern. In der Nacht in Unterfranken Schauer oder Gewitter möglich. Temperaturen bei 20 bis 14 Grad und damit deutlich kühler. Morgen von Südwesten unbeständig mit teils kräftigen Gewittern. Soweit die Nachrichten. Es ist in wenigen Sekunden 21.03 Uhr.
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0: dem Bau der ersten Gebäude soll noch in diesem Jahr begonnen werden. Geplant ist, dass die ersten 14 Bauten bereits Mitte 2027 fertiggestellt sind. Möglich wird die schnelle Realisierung, weil nicht individuell gebaut wird, sondern standardisiert. Dietmar Dörner, Bonn.
1: Wer steckt hinter der Sprengstoffdrohne am Leipziger Flughafen? Nach den Worten von Kanzler Merz wird man das in den nächsten Tagen abschließend klären. Es werde dazu sehr bald auch eine entsprechende Reaktion geben, sagte Merz RTL. Die Sprengstoffdrohne war vor gut 3 Wochen im Sicherheitsbereich zwischen 2 ukrainischen Frachtflugzeugen entdeckt worden. Fast 400 Tote, über 1400 Vermisste. Nach den schweren Sturzfluten im Himalaya läuft die internationale Hilfe an. Die USA, Kanada und Australien haben Unterstützung zugesagt. Die UN schicken Einsatzkräfte und Material. Auch bayerische Organisationen beteiligen sich, wie Frank Jordan berichtet.
2: Thomas Meyer ist für die Hilfsorganisation Humedica mit Sitz in Kaufbeuren gerade in Nepal vor Ort. Der Verein aus dem Allgäu will helfen. Die Menschen bräuchten dringend sauberes Wasser und Hygieneartikel. Humedica packe dazu gemeinsam mit Partnerorganisationen gerade alles Nötige, erklärt Thomas Meyer. Nach einer Umfrage des Bayerischen Rundfunks unter zahlreichen Reiseveranstaltern sind derzeit keine Gruppen in dem betroffenen Gebiet bekannt. Das liegt auch daran, dass in Nepal gerade Regenzeit ist.
1: Die Vorfreude der Fußballfans steigt. Bevor Bayern München morgen die Bundesliga-Saison gegen Stuttgart eröffnet, wurde heute in Monaco die Ligaphase der Champions League der Männer ausgelost. Und für die Bayern gibt's gleich zu Beginn einen Kracher. Die Münchner treffen in ihrem ersten Spiel auf Vorjahresfinalist Arsenal London. Außerdem spielt das Team von Trainer Kompany gegen Atletico Madrid, Betis Sevilla, Manchester United, Bodø Glimt, Lille, Slavia Prag und Viking Stavanger. Dortmund beginnt gegen Inter Mailand, Leipzig gegen Manchester City und Stuttgart startet gegen Atletico Madrid. Das Wetter in Bayern. In der Nacht in Unterfranken Schauer oder Gewitter möglich, 20 bis 14 Grad. Morgen von Südwesten unbeständig mit teils kräftigen Gewittern. Am Wochenende deutlich kühler, im Norden und Westen wechselhaft mit Schauern, im Süden und Osten häufiger trocken und sonnig. 22.03 Uhr.
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1: Um 23 Uhr mit Anne-Madeleine Gallert. Wenn es um Geografie geht, sprechen die USA und der Rest der Welt zunehmend nicht mehr dieselbe Sprache. Vor anderthalb Jahren hat Präsident Trump den Golf von Mexiko umbenannt in Golf von Amerika. Jetzt legt er im Handelsstreit mit Kanada ähnlich nach. Er hat angeordnet, dass der Ontariosee im Norden der USA künftig Amerikasee heißt. Was das genau bedeutet, erklärt unser Washington-Korrespondent Samuel Jakisch.

0: die Soldaten unterzubringen, sollen rund 300 Gebäude entstehen, im Wert von gut 4,5 Milliarden Euro. Jetzt sind die Verträge unterschrieben worden. Mit dem Bau der ersten Gebäude soll noch in diesem Jahr begonnen werden. Geplant ist, dass die ersten 14 Bauten bereits Mitte kommenden Jahres fertig sind. Eine höhere Tabaksteuer soll ab dem kommenden Jahr mehr Geld in den Bundeshaushalt spülen. Das hat das Kabinett im Juli beschlossen. Die damals vorgeschlagenen Erhöhungsschritte sind aber offenbar überholt. Die Rheinische Post berichtet über Pläne der Fraktionen von Union und SPD, die Steuer noch kräftiger ansteigen zu lassen. Statt wie bisher geplant, im Jahr 2030 knapp 36 Cent pro Zigarette draufzuschlagen, sollen es jetzt gut 38 Cent werden. Eine Schachtel würde dann knapp 12 Euro kosten. Die EU-Kommission fordert von Meta auch in Europa einen besseren Jugendschutz für seine Online-Netzwerke Facebook und Instagram. Das hat ein Sprecher in Brüssel deutlich gemacht. Einen Tag nach dem milliardenschweren Vergleich von Meta in den USA. Der Konzern hatte sich verpflichtet, fast 17 Milliarden Dollar zu zahlen. Außerdem soll es Zeitlimits geben, wenn Minderjährige Facebook und Instagram nutzen, und nächtliche Zugangssperren. Das Wetter in Deutschland. Von Westen ziehen teils kräftige Schauer und Gewitter auf, morgen im Südosten zunächst noch sonnig, sonst wechselhaft mit Regen und Gewittern. Tiefstwerte 20 bis 11, Höchstwerte 20 bis 34 Grad. Am Wochenende deutlich kühler. Soweit die Nachrichten. Es ist in wenigen Sekunden 23.03 Uhr.
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1: Um 24 Uhr mit Anne-Madeleine Gallert. Wenn es um Geografie geht, sprechen die USA und der Rest der Welt zunehmend nicht mehr dieselbe Sprache. Vor anderthalb Jahren benannte US-Präsident Trump den Golf von Mexiko um in Golf von Amerika. Jetzt legt er im Handelsstreit mit Kanada ähnlich nach. Per Dekret verfügte er die Umbenennung des Ontariosees in Amerikasee. Durch das Gewässer verläuft die Grenze zwischen der gleichnamigen kanadischen Provinz und dem US-Staat New York. FIFA-Boss Infantino gerät weiter unter Druck. Die Europäische Fußballunion will ihn wegen des gescheiterten Investorendeals vor Gericht zerren. Die UEFA bereitet ein Strafverfahren gegen den umstrittenen Chef des Weltverbandes vor, wegen krimineller Misswirtschaft. Infantino wollte an den FIFA-Gremien vorbei Eigentumsrechte an der WM und anderen Wettbewerben an private Investoren verkaufen. Nach heftiger Kritik zog er den Plan zurück. Die Zahl der Toten und Vermissten nach

2017 vom Internationalen Strafgerichtshof zu lebenslanger Haft verurteilt worden wegen Völkermords, Kriegsverbrechen und Verbrechen gegen die Menschlichkeit. Deutschland und 5 weitere EU-Länder wollen den Haushaltsplan der Europäischen Union drastisch kürzen. In einer Erklärung heißt es, der Finanzplan bis 2034 müsse in ausgewogener Weise um mehrere 100 Milliarden Euro reduziert werden. Bundeskanzler Merz sagte, man sei nicht geizig, aber die Pläne der EU-Kommission seien schlicht unbezahlbar. Das Berliner DIW-Institut rechnet mit einer langsamen, aber schrittweisen Erholung der deutschen Wirtschaft. In seinem Konjunkturbarometer bezeichnet es die Lage dennoch als instabil. Die Exporte und das Wirtschaftswachstum hätten zugelegt, trotzdem seien der Krieg im Iran und hohe Energiepreise weiter eine große Belastung. Laut Münchner IFO-Institut zeigt der Arbeitsmarkt einen leichten Aufwärtstrend. Das Wetter in Deutschland. Von Westen ziehen teils kräftige Schauer und Gewitter auf. Im Tagesverlauf im Südosten zunächst noch sonnig, sonst wechselhaft mit Regen und Gewittern. Tiefstwerte 20 bis 11, Höchstwerte 20 bis 34 Grad. 0:03 Uhr. Die Verkehrsmeldungen, normaler Verkehr auf den Fernstraßen in Bayern. Soweit der Service.

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1: Um 1 Uhr mit Emily Seidel. Nach der verheerenden Sturzflut läuft in Nepal und Tibet die Suche nach den mehr als 1.300 Vermissten. Die Zahl der Toten geben die Behörden derzeit mit fast 400 an. Ursache des Unglücks ist Experten zufolge ein Gletschersturz, der die riesige Flutwelle ausgelöst hat. Aus Kathmandu, Markus Spieker.
2: Ja, man muss sich vorstellen, dass ein hunderte Meter breiter Eisblock über 1000 Meter in die Tiefe kracht und dann fast für apokalyptische Verhältnisse sorgt. Also jemand von vor Ort hat mir gesagt, so wie das aussieht, glaubt ihr, die Opferzahlen sind noch sehr, sehr viel höher, weil eben ganze Dörfer weggeschwemmt wurden. Tatsache ist, von den chinesischen Behörden wurden bisher sehr, sehr geringe Opferzahlen gemeldet. Und vor allem da muss man davon ausgehen, dass das noch dramatisch in die Höhe geht.
1: Nach dem US-Prozess gegen den Instagram-Mutterkonzern Meta fordern Verbraucherschützer auch für Deutschland strengere Social-Media-Regeln. Schutzmaßnahmen wie Zeitlimits und nächtliche Sperren könnten den Nutzungsdruck von Minderjährigen verringern, sagte die Chefin des Bundesverbandes der Verbraucherzentralen POP dem Redaktionsnetzwerk Deutschland. Dabei bezieht sie sich auf den Vergleich, den Meta in den USA geschlossen hat und der unter anderem Änderungen im Jugendschutz vorschreibt. In der spanischen Exklave Ceuta hat es Ausschreitungen gegeben. Bewohner verlangten die Abschiebung der geschätzt 7000 verbliebenen Flüchtlingen. Auf Fernsehbildern war zu sehen, wie Habseligkeiten der Migranten in Brand gesetzt wurden. Die Polizei drängte die Demonstranten zurück, dabei kam es zu gewaltsamen Zusammenstößen. Ende Juli waren mehr als 70.000 Menschen aus Marokko in die spanische Exklave Ceuta eingedrungen. Die

0: Warnungen vor Unwettern wie Gewitter, Sturzfluten oder Wirbelstürmen sollen mit diesen Satelliten der dritten Generation deutlich präziser werden, heißt es bei der Europäischen Raumfahrtagentur.
1: Das waren die Nachrichten. Das Wetter in Deutschland. Im Westen und Nordwesten Schauer und Gewitter heute Nacht, sonst meist trocken, Tiefstwerte 20 bis 14 Grad. Tagsüber dann gebietsweise Schauer und Gewitter, im Südosten länger trocken, Höchstwerte 21 bis 31 Grad. Und auch am Samstag Schauer und Gewitter, im Südosten freundlicher, dann liegen die Temperaturen zwischen 21 bis maximal 26 Grad. Es ist 1.03 Uhr.
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1: Um 2 Uhr mit Emily Seidel. Nach der verheerenden Sturzflut läuft in Nepal und Tibet die Suche nach den mehr als 1300 Vermissten. Die Zahl der Toten geben die Behörden derzeit mit fast 400 an. Ursache des Unglücks ist Experten zufolge ein Gletschersturz, der die riesige Flutwelle ausgelöst hat. Aus Kathmandu, Markus Spieker.
2: Ja, man muss sich vorstellen, dass ein hunderte Meter breiter Eisblock über 1000 Meter in die Tiefe kracht und dann fast für apokalyptische Verhältnisse sorgt. Also jemand von vor Ort hat mir gesagt, so wie das aussieht, glaubt ihr, die Opferzahlen sind noch sehr, sehr viel höher, weil eben ganze Dörfer weggeschwemmt wurden. Tatsache ist, von den chinesischen Behörden wurden bisher sehr, sehr geringe Opferzahlen gemeldet. Und vor allem da muss man davon ausgehen, dass das noch dramatisch in die Höhe geht.
1: Die Fraktionsspitzen von Union und SPD wollen heute am zweiten Tag ihrer Klausurtagung Beschlüsse fassen. Das Treffen in Münster dient auch dazu, das Vertrauen zwischen den Regierungspartnern zu stärken. Aus Münster, Georg Schwarte.
3: Den Mut von Münster haben sie bereits als inoffizielles Motto ihrer Fraktionsklausur ausgerufen. Heute Nachmittag geht das zweitägige Treffen dann mit 2 Beschlüssen zu Resilienz und innerer Sicherheit sowie zum Fahrplan für die anstehenden Reformen von Rente, Pflege und Einkommensteuer zu Ende. Neben dem Mercedes-Chef sind am zweiten Tag auch die IG Metall-Vorsitzende Benner sowie der Bischof von Münster, der neue Vorsitzende der Deutschen Bischofskonferenz, zu Gast auf der Klausur.
1: In der spanischen Exklave Ceuta hat es Ausschreitungen gegeben. Bewohner verlangen die Abschiebung der in dem Ort verbliebenen Flüchtlinge. Auf Fernsehbildern war zu sehen, wie Habseligkeiten der Migranten in Brand gesetzt wurden. Die Polizei drängte die Demonstranten zurück, dabei kam es zu gewaltsamen Zusammenstößen. Ende Juli waren mehr als 70.000 Menschen aus Marokko in die spanische Exklave eingedrungen. Nach Schätzungen der spanischen Regierung sind bis zu 7.000 Migranten geblieben. In etwa 2,5 Stunden ist am Himmel eine partielle Mondfinsternis zu beobachten. Ab 4.33 Uhr wird sich der Mond zu mehr als 90% verdunkeln, weil er in den Kernschatten der Erde eintritt. Das Ende des Phänomens gegen kurz vor 8 Uhr wird in Deutschland nicht mehr sichtbar sein, weil dann die Sonne schon auf und der Mond untergeht.